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3: Ich bin Diana Kramer. Der erste Finalist der Fußball-Weltmeisterschaft steht fest. Spanien hat im Halbfinale Frankreich souverän mit 2:0 besiegt und steht im WM-Endspiel.
4: Es war eine überraschend klare Angelegenheit. Das spektakulärste Team dieser WM, das waren ja eigentlich die Franzosen. Doch gegen Spaniens Präzision im Ballbesitz fand das Team um Kylian Mbappé kein Mittel. Mikel Oyarzabal brachte Spanien in der 22. Minute in Führung per Elfmeter. Pedro Porro erzielte den zweiten Treffer in der 58. Minute. Im großen Finale von New York treffen die Spanier nun am Sonntag auf den Sieger des zweiten Halbfinales, England gegen Argentinien. Die Franzosen verpassten ihr drittes WM-Endspiel in Folge. Ihnen bleibt nur das Spiel um Platz 3 am Samstag. Moritz Einzel, Sportredaktion.
3: Heftige Unwetter haben am Abend die Region Nürnberg schwer getroffen. Nach Angaben der Feuerwehr gingen innerhalb von 5 Stunden fast 3000 Notrufe ein. Die Einsatzkräfte rückten rund 1000 Mal aus, um umgestürzte Bäume zu beseitigen und vollgelaufene Keller auszupumpen. Mehrere Personen wurden verletzt. Die Folgen des Unwetters waren auch am Flughafen Nürnberg zu spüren. Wetterbedingt wurde der Flugbetrieb am Abend vorübergehend eingestellt. In einigen Nürnberger Schulen fällt heute der Präsenzunterricht wegen umgestürzter Bäume aus, teilte das Bayerische Kultusministerium mit. Das Bundeskabinett will heute als sogenanntes Entlastungskabinett tagen. Ziel sollen Maßnahmen zum Bürokratieabbau sein. Die Bundesregierung hatte sich in diesem Rahmen schon im November getroffen und Schritte zur Entbürokratisierung beschlossen.
5: Die Bundesregierung will die Bürokratiekosten für die Wirtschaft um 25% senken. Unternehmen sollen darüber spürbar entlastet und die Verwaltung digitalisiert werden. Zum Beispiel durch das Berichtsentlastungsgesetz. Dadurch sollen Dokumentationspflichten und unnötige bürokratische Hürden für Betriebe deutlich reduziert werden. Und es sollen Informationen und Daten künftig nur noch einmal bei Behörden gemeldet werden, um Mehrfachmeldungen abzuschaffen. Aus Berlin, Tine Klimach.
3: Nochmal zum Fußball. Auf dem Weg zu einer Verpflichtung von Jürgen Klopp als Bundestrainer haben der DFB und Red Bull offenbar eine Lösung gefunden. Konkrete Ergebnisse über ein Treffen in München wurden noch nicht veröffentlicht. Nach dpa-Informationen soll es aber einen Deal geben, der den Weg von Klopp in das Bundestraineramt endgültig ermöglicht.
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6: Es ist kein Regen in Sicht und auch zum frühen Morgen bleibt der Himmel klar. Danach scheint den ganzen Tag die Sonne bei einer Tagestopptemperatur von 29 Grad.
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8: Die A7 Flensburg Richtung Hamburg ist zwischen Quickborn und Schnelsen Nord wegen Markierungsarbeiten auf der linken Spur gesperrt. In Hamburg ist die Hansastraße zwischen dem Mittelweg und der Roten Baumchaussee wegen eines Tennisturniers noch bis nächste Woche dicht. Und dort gibt es auf der Kurt-Küchler-Straße in beiden Richtungen zwischen der Ruperti-Straße und der Ferdinand-Anker-Straße wegen Reparaturarbeiten an der Straße eine Sperrung. Soweit der Radio Hamburg Verkehr für Hamburg, Niedersachsen und Schleswig-Holstein.

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1: Ich bin Diana Kramer. Spanien steht im Endspiel der Fußball-Weltmeisterschaft. Die Europameister besiegten im ersten Halbfinale Frankreich mit 2:0. Die Spanier spielen damit am Sonntag gegen den Sieger der Partie England gegen Argentinien um den Titel. Das zweite Halbfinale findet heute Abend statt. Die schwarz-rote Bundesregierung steckt weiter im Umfragetief. Laut aktuellem Trendbarometer von RTL und NTV sind 82% der Bundesbürger mit der Arbeit der Regierungskoalition unzufrieden. Besonders schlecht schneidet Bundeskanzler Friedrich Merz ab. Mit ihm sind sogar 85% unzufrieden.
2: Der Frust ist offenbar auch in den eigenen Reihen groß. Selbst unter den Anhängern von CDU und CSU ist mehr als die Hälfte mit der Regierungsarbeit unzufrieden. Bei der SPD sind es sogar fast 3/4. Dabei versucht die Koalition gerade mit einer ganzen Reihe von Reformen gegenzusteuern, etwa bei Gesundheit, Heizen und Rente. Auch Steuerentlastungen für kleine und mittlere Einkommen sind geplant. Bislang schlägt sich das in den Umfragewerten aber nicht nieder. Zoe Tassovali, Redaktion.
1: 5 Jahre nach der Flutkatastrophe hat das Ahrtal der Opfer gedacht. Bei einer Gedenkveranstaltung in Bad Neuenahr-Ahrweiler erinnerte eine Schweigeminute an die mindestens 135 Toten. Der rheinland-pfälzische Ministerpräsident Gordon Schnieder fand anschließend deutliche Worte zum damaligen Versagen des Staates.
3: Es ist das Versprechen und die Zusage des Staates, seine Bürgerinnen und Bürger zu schützen. Dieses Versprechen wurde nicht eingehalten. Der Staat hat in dieser Frage und in dieser Nacht versagt. Dafür bitte ich als Ministerpräsident um Entschuldigung.
1: Der Ministerpräsident von Rheinland-Pfalz, Gordon Schnieder. Die Polizei sucht in Würzburg und Umgebung einen Mann mit einer Waffe und ist im Großeinsatz. Sie warnte davor, Anhalter mitzunehmen. Am Abend waren in Würzburg mehrere Schüsse gemeldet worden. Laut Polizei wurde mit scharfer Munition auf Gebäudewände und die Tür eines Wohnhauses geschossen. Verletzt worden sei niemand, heißt es. Nach dem mutmaßlichen Schützen läuft eine Großfahndung.
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4: In den nächsten Stunden bleibt es klar und trocken bei einem Tiefstwert um 14 Grad. Der Tag startet sonnig und er bleibt dann auch trocken mit einer Tagestoptemperatur von 29 Grad.
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7: Die A7 Flensburg Richtung Hamburg ist zwischen Quickborn und Schnelsen Nord wegen Markierungsarbeiten auf der linken Spur gesperrt. In Hamburg ist die Hansastraße zwischen dem Mittelweg und der Roten Baumchaussee wegen eines Tennisturniers noch bis nächste Woche dicht. Und dort gibt es auf der Kurt-Küchler-Straße in beiden Richtungen zwischen der Ruperti-Straße und der Ferdinand-Anker-Straße wegen Reparaturarbeiten an der Straße eine Sperrung. Soweit der Radio Hamburg Verkehr für Hamburg, Niedersachsen und Schleswig-Holstein.
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5: Ich bin Diana Kramer. Spanien steht im Endspiel der Fußball-Weltmeisterschaft. Die Europameister besiegten im ersten Halbfinale Frankreich mit 2:0. Die Spanier spielen damit am Sonntag gegen den Sieger der Partie England gegen Argentinien um den Titel. Das zweite Halbfinale findet heute Abend statt. Die schwarz-rote Bundesregierung steckt weiter im Umfragetief. Laut aktuellem Trendbarometer von RTL und NTV sind 82% der Bundesbürger mit der Arbeit der Regierungskoalition unzufrieden. Besonders schlecht schneidet Bundeskanzler Friedrich Merz ab. Mit ihm sind sogar 85% unzufrieden.
6: Der Frust ist offenbar auch in den eigenen Reihen groß. Selbst unter den Anhängern von CDU und CSU ist mehr als die Hälfte mit der Regierungsarbeit unzufrieden. Bei der SPD sind es sogar fast 3/4. Dabei versucht die Koalition gerade mit einer ganzen Reihe von Reformen gegenzusteuern. Etwa bei Gesundheit, Heizen und Rente. Auch Steuerentlastungen für kleine und mittlere Einkommen sind geplant. Bislang schlägt sich das in den Umfragewerten aber nicht nieder. Zoe Tassovali, Redaktion.
5: 5 Jahre nach der Flutkatastrophe hat das Ahrtal der Opfer gedacht. Bei einer Gedenkveranstaltung in Bad Neuenahr-Ahrweiler erinnerte eine Schweigeminute an die mindestens 135 Toten. Der rheinland-pfälzische Ministerpräsident Gordon Schnieder fand anschließend deutliche Worte zum damaligen Versagen des Staates.
7: Es ist das Versprechen und die Zusage des Staates, seine Bürgerinnen und Bürger zu schützen. Dieses Versprechen wurde nicht eingehalten. Der Staat hat in dieser Frage und in dieser Nacht versagt. Dafür bitte ich als Ministerpräsident um Entschuldigung.
5: Der Ministerpräsident von Rheinland-Pfalz, Gordon Schnieder. Die Polizei sucht in Würzburg und Umgebung einen Mann mit einer Waffe und ist im Großeinsatz. Sie warnte davor, Anhalter mitzunehmen. Am Abend waren in Würzburg mehrere Schüsse gemeldet worden. Laut Polizei wurde mit scharfer Munition auf Gebäudewände und die Tür eines Wohnhauses geschossen. Verletzt worden sei niemand, heißt es. Nach dem mutmaßlichen Schützen läuft eine Großfahndung.
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8: Es ist kein Regen in Sicht und auch zum frühen Morgen bleibt der Himmel klar. Danach scheint den ganzen Tag die Sonne bei einer Tagestoptemperatur von 29 Grad.
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10: Die A7 Flensburg Richtung Hamburg ist zwischen Quickborn und Schnelsen Nord wegen Markierungsarbeiten auf der linken Spur gesperrt. In Hamburg ist die Hansastraße zwischen dem Mittelweg und der Roten Baum-Chaussee wegen eines Tennisturniers noch bis nächste Woche dicht. Und dort gibt es auf der Kurt-Küchler-Straße in beiden Richtungen zwischen der Ruperti-Straße und der Ferdinand-Anker-Straße wegen Reparaturarbeiten an der Straße eine Sperrung. Soweit der Radio Hamburg Verkehr für Hamburg, Niedersachsen und Schleswig-Holstein.
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1: Ich bin Diana Kramer. Spanien steht im Finale der Fußball-Weltmeisterschaft. Die Europameister besiegten im Halbfinale Frankreich souverän mit 2:0.
2: Ein verdienter Sieg der Spanier, die Frankreichs hochgelobte Offensive um Superstar Mbappé fast durchgängig kontrollieren. Schon nach 22 Minuten die Führung durch Oyarzabal per Strafstoß. Porro besorgt nach 58 Minuten den zweiten Treffer. Spanien liefert auf den Punkt die beste Turnierleistung ab und kann nun entspannt verfolgen, ob sich heute im anderen Halbfinale Messis Argentinier oder England um Kane und Bellingham durchsetzt. Thomas Thonfeld, Sportredaktion.
1: 4 von 5 Bundesbürger sehen die Bundesregierung durch die jüngsten beschlossenen und angestoßenen Reformen nicht gestärkt. In einer YouGov-Umfrage für die dpa gaben 47% an, die Regierung gehe geschwächt in die Sommerpause. Nur 10% sehen die Regierung gestärkt, 33% sehen keine Veränderung. Heute will sich Bundeskanzler Friedrich Merz in Berlin bei der traditionellen Sommerpressekonferenz zu aktuellen Themen der Innen- und Außenpolitik äußern. Die USA haben ihre Blockade von iranischen Häfen wieder aufgenommen. Damit sollen Schiffe daran gehindert werden, iranische Häfen oder auch Küstengebiete anzusteuern oder zu verlassen. US-Präsident Donald Trump hatte die Wiederaufnahme der Blockade am Montag angekündigt.
3: Seeblockade, Angriffswellen, iranische Vergeltungsschläge und steigende Ölpreise. Der Konflikt eskaliert. In einem TV-Interview drohte Trump erneut mit der Bombardierung von Brücken und Kraftwerken im Iran nächste Woche. Zunächst sollen die massiven Angriffe auf Irans militärische Infrastruktur weitergehen. So lange, bis ich sage, dass es reicht, sagte Trump dem TV-Sender Fox. Von einer Gebühr in der Straße von Hormuz war er wieder abgerückt. Nun sollen die Golfstaaten mit Investitionen und Handel die Kosten für die Sicherung der Meerenge stemmen. Tina Eck, USA.
1: Heftige Unwetter haben am Abend die Region Nürnberg schwer getroffen. Nach Angaben der Feuerwehr gingen innerhalb von 5 Stunden fast 3000 Notrufe ein. Die Einsatzkräfte rückten zu rund 1000 Einsätzen aus, vor allem wegen umgestürzter Bäume und vollgelaufener Keller. Mehrere Personen wurden verletzt. Wegen des Unwetters musste auch der Flughafen Nürnberg am Abend vorübergehend den Betrieb einstellen.
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4: In den nächsten Stunden bleibt es klar und trocken bei einem Tiefstwert um 14 Grad. Der Tag startet sonnig und er bleibt dann auch trocken mit einer Tagestop-Temperatur von 29 Grad.
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6: Auf der A7 Flensburg Richtung Hamburg ist zwischen Quickborn und Schnelsen Nord die linke Spur wegen Markierungsarbeiten gesperrt. In Hamburg ist die Hansastraße zwischen dem Mittelweg und der Roten Baumchaussee wegen eines Tennisturniers noch bis nächste Woche dicht. Und in Hamburg gibt es auf der Kurt-Küchler-Straße zwischen der Ruperti-Straße und der Ferdinand-Anker-Straße wegen Reparaturarbeiten an der Fahrbahn in beiden Richtungen eine Sperrung. Soweit der Radio Hamburg Verkehr für Hamburg, Niedersachsen und Schleswig-Holstein.
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3: Ich bin Diana Kramer. Spanien steht im Finale der Fußball-Weltmeisterschaft. Die Europameister besiegten im Halbfinale Frankreich souverän mit 2:0.
4: Ein verdienter Sieg der Spanier, die Frankreichs hochgelobte Offensive um Superstar Mbappé fast durchgängig kontrollieren. Schon nach 22 Minuten die Führung durch Oyarzabal per Strafstoß. Porro besorgt nach 58 Minuten den zweiten Treffer. Spanien liefert auf den Punkt die beste Turnierleistung ab und kann nun entspannt verfolgen, ob sich heute im anderen Halbfinale Messis Argentinier oder England um Kane und Bellingham durchsetzt. Thomas Thonfeld, Sportredaktion.
3: 4 von 5 Bundesbürger sehen die Bundesregierung durch die jüngsten beschlossenen und angestoßenen Reformen nicht gestärkt. In einer YouGov-Umfrage für die dpa gaben 47% an, die Regierung gehe geschwächt in die Sommerpause. Nur 10% sehen die Regierung gestärkt, 33% sehen keine Veränderung. Heute will sich Bundeskanzler Friedrich Merz in Berlin bei der traditionellen Sommerpressekonferenz zu aktuellen Themen der Innen- und Außenpolitik äußern. Die USA haben ihre Blockade von iranischen Häfen wieder aufgenommen. Damit sollen Schiffe daran gehindert werden, iranische Häfen oder auch Küstengebiete anzusteuern oder zu verlassen. US-Präsident Donald Trump hatte die Wiederaufnahme der Blockade am Montag angekündigt.
5: Seeblockade, Angriffswellen, iranische Vergeltungsschläge und steigende Ölpreise. Der Konflikt eskaliert. In einem TV-Interview drohte Trump erneut mit der Bombardierung von Brücken und Kraftwerken im Iran nächste Woche. Zunächst sollen die massiven Angriffe auf Irans militärische Infrastruktur weitergehen. So lange, bis ich sage, dass es reicht, sagte Trump dem TV-Sender Fox. Von einer Gebühr in der Straße von Hormuz war er wieder abgerückt. Nun sollen die Golfstaaten mit Investitionen und Handel die Kosten für die Sicherung der Meerenge stemmen. Tina Eck, USA.
3: Heftige Unwetter haben am Abend die Region Nürnberg schwer getroffen. Nach Angaben der Feuerwehr gingen innerhalb von 5 Stunden fast 3000 Notrufe ein. Die Einsatzkräfte rückten zu rund 1000 Einsätzen aus, vor allem wegen umgestürzter Bäume und vollgelaufener Keller. Mehrere Personen wurden verletzt. Wegen des Unwetters musste auch der Flughafen Nürnberg am Abend vorübergehend den Betrieb einstellen.
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6: Es ist kein Regen in Sicht und auch zum frühen Morgen bleibt der Himmel klar. Danach scheint den ganzen Tag die Sonne bei einer Tagestopptemperatur von 29 Grad.
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8: Auf der A7 Flensburg Richtung Hamburg ist zwischen Quickborn und Schnelsen Nord die linke Spur wegen Markierungsarbeiten gesperrt. In Hamburg ist die Hansastraße zwischen dem Mittelweg und der Roten Baumchaussee wegen eines Tennisturniers noch bis nächste Woche dicht. Und in Hamburg gibt es auf der Kurt-Küchler-Straße zwischen der Ruperti-Straße und der Ferdinand-Anker-Straße wegen Reparaturarbeiten an der Fahrbahn in beiden Richtungen eine Sperrung. Soweit der Radio Hamburg Verkehr für Hamburg, Niedersachsen und Schleswig-Holstein.
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0: Guten Morgen. Morgen, hier ist Radio Hamburg für euch. Schön, dass ihr dabei seid. Ava Max ist es auch. Und ihr steht sogar auf mit Leonie und Callum Scott und dem Besten von heute. Baby, won't you stay for me? So schön entspannt bei eurem Musiksender Nummer 1. Mit ganz vielen Megahits aktiviert ihr euren Mittwochmorgen. Es ist 5 Uhr.
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2: Ich bin Diana Kramer. Für Bundeskanzler Friedrich Merz steht heute Mittag der letzte Termin vor der parlamentarischen Sommerpause an. Bei der traditionellen Sommerpressekonferenz stellt er sich in Berlin den Fragen der Journalisten zu aktuellen Themen.
3: Vor einem Jahr ging die Koalition noch ziemlich zerstritten in die Sommerpause. Grund war damals der Streit um die Verfassungsrichterwahl. Diesmal will Merz zeigen, Schwarz-Rot hat sich zusammengerauft und bringt Reformen auf den Weg. Doch die Journalisten dürften auch da nachhaken, wo es für den Kanzler unbequem wird. Etwa bei den anstehenden Landtagswahlen oder den Kriegen in der Ukraine und dem Iran. Auch dass Merz immer unbeliebter wird, könnte Thema werden. 85% der Menschen sind laut einer aktuellen Umfrage von RTL und NTV mit ihm unzufrieden. Zoe Tassovali, Redaktion.
2: US-Präsident Donald Trump hat dem Iran erneut mit Angriffen auf die zivile Infrastruktur des Landes gedroht. Nächste Woche würden alle Kraftwerke und Brücken zerstört, es sei denn, sie kommen an den Verhandlungstisch zurück, sagte er in einem Interview des US-Senders Fox News. Die Attacken würden weitergehen, bis er sage, dass es genug ist, sagte Trump. In der Europaregion der Weltgesundheitsorganisation sind mehr als 500.000 Kinder komplett ohne Impfschutz. Das geht aus einem aktuellen Bericht der WHO hervor. Zur WHO-Europaregion gehören über 50 Länder, darunter auch die Türkei, Russland und Israel.
4: Ungeimpfte Kinder, das kommt vor allem in Konfliktgebieten vor, wo Impfprogramme ausfallen. Und manche Länder haben wegen gekürzter Entwicklungshilfe nicht genügend Geld dafür. Besorgt ist die WHO aber auch über Impfskepsis, geschürt durch Falschinformationen über angebliche Risiken. Dabei haben Impfungen nach WHO-Angaben in den vergangenen 50 Jahren 150 Millionen Menschenleben gerettet. Auch in Deutschland gibt es Kinder, die keine einzige Impfung erhalten haben, rund 21.000 nach Angaben der Organisationen. Aus Genf, Christiane Ulrich.
2: Zum Sport: bei der Fußball-WM steht der erste Finalist fest. Spanien hat im Halbfinale Frankreich mit 2:0 besiegt. Im Endspiel am Sonntag treffen die Spanier auf den Sieger des zweiten Halbfinals, England gegen Argentinien, das heute Abend ausgetragen wird.
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0: Spanien, England, das muss es werden.
5: Ich habe gesagt, dass Spanien gewinnt übrigens nochmal. Ja, du meintest Frankreich. Ja, wollte ich nur nochmal anmerken.
0: Euer Radio Hamburg Wetter wird Zeit jetzt mal. Es ist schon 5.03 Uhr, jetzt noch 5.02 Uhr. Mit Lea.
5: Ja, das wird so schön sommerlich heute wieder. 27 Grad sind drin und freut euch schon mal. Wenn auf dem Weg bei euch zur Frühschicht die Kennedy-Brücke liegt, es sieht so schön gerade aus. Ich bin da wirklich ganz, ganz langsam gefahren. Zum Glück warst du nicht hinter mir, John, du wärst durchgedreht. 15 Grad messen wir jetzt hier in der City und es ist wirklich ein rosa-oranger Sonnenaufgang, 12 Grad in Bremervörde, 11 in Bad Bramstedt. Es kann dann abends ein bisschen regnen und gewittern wieder, morgen aber auch wieder sommerlich. Zwischen so ein bisschen Regen, viel Sonne und 25 Grad.
0: Das Einzige, was an meinem Auto kein Geräusch macht, ist die Hupe. Also keine Sorge. Okay. 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Der Radio Hamburg Verkehr für Hamburg, Niedersachsen und Schleswig-Holstein.
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0: Guten Morgen. Moin. Schön, dass ihr dabei seid. Justin Timberlake freut sich schon auf euch mit What Goes Around Comes Around. Ava Max singt für euch My Head and My Heart. Und Leonie und Callum Scott hier für ganz viele Megas mit Stay. Macht richtig Spaß. Um 5.04 Uhr. Guten Morgen.

Morgen um 5.10 Uhr begleitet euch der Auserwählte. Ja, Justin Timberlake für eure gute Laune an eurem Mittwochmorgen bei eurem Musiksender Nummer 1. Auch er tritt an für ganz viele Mega-Hits mit einem seiner größten Hits, What

0: Guten Morgen, Radio Mock hier für euch um 5.14 Uhr, euer Wetterupdate mit dir, Lea.
1: Das wird wieder schön sonnig, 12 Stunden knackiger Sonnenschein, 27 Grad. Wir messen jetzt auch schon 18, später kann es gewittern, nachmittags, abends. Es geht dann aber nachts auch wieder vorbei.
0: Ja, und ihr seid jetzt schon wach und allein das verdient um diese Zeit schon ein dreifaches.
2: Nicht schlecht, nicht schlecht, nicht schlecht.
0: Ja. Viele von euch stehen bestimmt so früh auf, eure 43 Kinder wollen ja auch was zu fressen auf dem Tisch.
1: Natürlich.
0: Ne? Hab's, hab's. Da haben wir natürlich Verständnis, wenn ihr die eine oder andere Sekunde unserer Morning Show nicht mitbekommt. Mhm. 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

0: Guten Morgen.
1: Hallo. Ihr hört Radio Hamburg, es ist 5.20 Uhr. Und wenn ihr wie ich am Dienstag, den 13. Oktober Geburtstag habt, dann lasst euch doch mal Konzerttickets von Niall Horan schenken. Da tritt er auf in Köln in der Lanxess Arena. Jetzt tritt er erstmal für euch auf mit dem Besten von heute, Niall Horan und Dinner Party.

0: Jamie und Commons, was für eine Wahnsinnsstimme zusammen. Mhm. Kungs, habt ihr gerade gehört für euren Start in euren Mittwochmorgen mit Radio Hamburg, eure Musiksender Nummer 1. 5.25 Uhr ist es und Shakira freut sich schon auf euch. Das Beste von heute in der nächsten halben Stunde mit Bebe Rexha und Faithless New Religion. Wenn ihr jetzt sagt, ohne mein Nico Santos kann ich doch nicht aufstehen. Wo ist mein Nico Santos? Nein. Den will ich auch im Deichbrand natürlich auch sehen. Der performt da auch live. Er kommt garantiert noch vor 5.30 Uhr zu euch mit einem seiner größten Mega-Hits. What I Lie to You.
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0: Guten Morgen.
1: Moin. Euren schnellsten 100er der Stadt holt ihr euch in weniger als 10 Minuten. Es ist 5.30 Uhr.
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1: Falls ihr irgendwann gestern ins Bett gegangen seid, Spanien ist tatsächlich Gewinner. Spanien zog vor wenigen Stunden mit 2:0 gegen Frankreich ins WM-Finale ein. Wer gegen Spanien um den Weltmeistertitel kämpft, wird sich heute Abend um 21 Uhr entscheiden, in gut 15,5 Stunden. Mhm. Im zweiten Halbfinale spielt dann Titelverteidiger Argentinien gegen England. Messi läuft übrigens alleine auf, die anderen 10 braucht er gar nicht.
3: Alles klar, okay. Das ist
1: eine wichtige Info. Die nächsten Nachrichten gibt's um 6 und euer Radio Hamburg Wetter kommt von dir, Lea.
3: Ihr guckt heute Abend auf jeden Fall ganz entspannt euren Fußball. 27 Grad gibt's. Abends ein bisschen gemütlich, kann so ein bisschen regnen und gewittern. Trotzdem den Tag über wieder volle Sonnenpower, 12 Stunden. Und auch jetzt morgens endlich mal blauer Himmel wieder zum Aufwachen. 14 Grad messen wir jetzt in der City. 13 in Magdeheide, 14 in Jesteburg. Morgen kann es dann auch leicht gewittern. Trotzdem auch sonnig bei 25 Grad.
1: Und hier ist für eure Sicherheit um 5.31 Uhr der Radio Hamburg Verkehr mit der Edeka-App. Es sind keine Staus gemeldet, aber dank Radio Hamburg Hörer Michael wissen wir, dass es blitzt auf der Billhorner Brückenstraße stadteinwärts. Der Radio Hamburg Verkehr für Hamburg, Niedersachsen und Schleswig-Holstein.
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1: Guten Morgen.
3: Hallo.
1: Ihr werdet Somber-Fans, falls ihr es noch nicht seid. Gleich, wenn ihr sein Megat 12 to 12 hört, den wir, ich sag mal, innerhalb der nächsten Viertelstunde auf jeden Fall dabei. Shakira singt für euch Loca und das Beste von heute. Aktuell Platz 2 eurer Radio Hamburg Charts. Ihr liebt ihn, ihr feiert ihn. Bibi Rexha gemeinsam mit Faithless und New Religion.

0: Guten Morgen.
1: Hi.
0: Radio Hamburg ist hier für euch um 5.38 Uhr und ihr kennt und wisst es doch. Nördlich der Elbe gegen südlich der Elbe.
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0: 5 Begriffe wurden vorgelegt, wurden die im Radio Hamburg Nachmittag um 17.17 Uhr getoppt bei Tim Gaffron für Stübi. Rate doch jetzt mal mit.
4: Tier mit KW Kaufmann. Ja.
5: Weiter.
4: Beruf mit MV Martha.
5: Weiter.
4: Pizzabelag mit S wie Samuel.
5: Salami.
4: Kleiderstück mit H wie Heinrich.
5: Weiter.
4: Handyhersteller mit N wie Nordpol.
5: Nokia.
4: Farbe mit R wie Richard.
5: Rot.
4: Musikkünstler mit B wie Bertha.
5: Bieber.
4: Sprache mit I wie Ida.
5: Irisch.
4: Fußballer mit M wie Martha.
5: Naldo.
4: So.
5: Oh, Quatsch.
4: Das macht 5 richtige.
0: Ja, jo. Auch 5. Na guck mal, da wird brüderlich und schwesterlich geteilt zwischen nördlich die Elbe und südlich die Elbe.
1: Ja, guck mal, so ist doch gut. Ne?
0: Ja, und jetzt seid ihr dran. 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

0: gewaltige Dynamik für euren Start in eurer Wochenmitte mit Radio Hamburg, eurem Musiksender Nummer 1, gleich mit Dua Lipa und Physical, vorher um 5.44 Uhr, euer fantastisches Sommerwetter-Update mit dir, Lea.
1: Das Schöne ist, morgens jetzt fühlt sich noch so leicht knackig frischer an bei 15 Grad in der City, später aber wieder schön hochsommerlich bei 27 Grad und ganz viel Sonne.
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0: Mendel. Moin. Vollgas. Wäre mal ein schöner Vorname, ne?
1: Soll ich dich so nennen?
0: Vollgas Mendel. Frau Flech. Okay. Um 5.49 Uhr eure musikalische Elektrolyte mit Beyoncé und Jay-Z und Crazy in Love. Gehen wir mal alle zusammen. Vollgas!

0: Guten Morgen.
1: Moin.
0: Es ist ja wohl 5.56 Uhr. Ja. Ihr hört ja wohl Radio Hamburg. Huch, euer Musiksender Nummer 1. Da war irgendein Hund.
1: Wir haben hier Hunde, ja.
0: Gestört werden, ne? Dann stört jetzt gewaltig gerade.
1: Komm, lass ihn bitte.
0: Na gut. Wir freuen uns auf das Beste von heute gleich mit Kygo, Khalid und Griffin und Save My Love. Und für ganz viele mir jetzt noch vor 6. Versprochen, Pink mit Walk Me Home.
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0: Guten Morgen. Hallo. Schön, dass ihr dabei seid. Eure Radio Mucke Morning Show hier. Und ihr ratet doch jetzt mal mit in eurem Bad. Was ist das hier für ein Lebewesen? Es buddelt auf Beutesuche, hunderte kleine, nur wenige Zentimeter tiefe Löcher, gibt regelmäßige, tiefe, nervöse Atmer von sich und stößt einen markerschütternden Ruf aus, sobald es auf seine Beute gestoßen ist. Ist das A, ein besonders süß reinschauender Goldhamster namens Hammerhead?
1: Hammerhead.
0: Okay. Und das haltet ihr? Wäre Lösung B. Die richtige hört ihr schon in 10 Minuten. Jetzt ist es wohl gleich mal 6 Uhr.
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3: Guten Morgen. Pläne für neue Domachse. Femizid in Hessen. Sonne, Regen und Gewitter. Maximal 27 Grad. Der Senat will die sogenannte Domachse, also die Innenstadtverbindung zwischen Alster und Elbe, aufhübschen. Dafür wurde gestern eine ganze Reihe Ideen vorgestellt. Carolina Koplin.
4: Entstehen soll mal eine Art Promenade, die an der Bergstraße startet und entlang der Brandstwiete bis zur Kornhausbrücke bei St. Annen in die Speicherstadt führt. Dafür wird der Busverkehr teils neu sortiert oder auch mal eine Fahrspur für den Autoverkehr gestrichen. Gleichzeitig sollen Geh- und Radwege neu gemacht und diverse Bäume gepflanzt werden. Auch mehr Außengastronomie soll dort entstehen und ein neuer Park am Hammerburgplatz. Bis die Ideen umgesetzt sein werden, wird es aber noch Jahre dauern, heißt es. Die Willy-Brandt-Straße bekommt übrigens nicht, wie schon mal diskutiert, einen Tunnel oder eine Brücke.
3: Nach dem gewaltsamen Tod eines 79-Jährigen in Eidelstedt hat sich ein 26-jähriger Albaner gestellt. Er soll mit dem Opfer in Streit geraten sein. Marc Elvers.
5: Bereits am Freitagabend soll es zunächst Streit in einer Gaststätte in Eidelstedt gegeben haben. Der 79-Jährige und der junge Mann sollen danach vor dem Lokal weitergestritten haben, wo die Lage dann eskalierte. Nach einem Schlag ist der 79-Jährige zu Boden gestürzt und hat sich dabei tödliche Kopfverletzungen zugezogen. Der mutmaßliche Täter flüchtete. Gestern hat er sich dann im Beisein seines Rechtsanwalts gestellt. Mittlerweile sitzt er in U-Haft.
3: Femizid auf offener Straße im hessischen Kelkheim. Dort hat ein Mann gestern Abend kurz nach 21 Uhr seine Ehefrau mit einem Messer getötet. Zeugen konnten den Mann überwältigen und bis zum Eintreffen der Polizei festhalten. Hintergründe zur Tat sind noch nicht bekannt. Heftige Unwetter haben am Abend die Region Nürnberg schwer getroffen. Nach Angaben der Feuerwehr mussten ihre Kräfte rund 1000 Mal ausrücken, um umgestürzte Bäume zu beseitigen und vollgelaufene Keller auszupumpen.
2: Die Fußball-WM.
3: Spanien steht im Finale. Am Abend haben die Spanier die Franzosen im ersten Halbfinale 2:0 geschlagen. Das waren die Nachrichten aus Hamburg, Deutschland und der Welt.
0: Euer Radio Hamburg Wetter gleich.
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0: Lea hat für euch das Sommerwetter.
8: Das wird so schön sommerlich. 27 Grad, 12 Stunden Sonnenschein und wir sind in der City jetzt schon bei 15 Grad. In Spanien, wo ich mir sicher bin, dass immer noch der Sieg gefeiert wird, jetzt schon 24 Grad. In diesem Zuge wollte ich nochmal anmerken, John, mein Tipp war richtig,
0: ja,
8: deiner war falsch.
0: Ja.
8: Spanien hat gewonnen.
0: Ja,
8: komm, sieh es ein, ist okay.
0: Ich hol dir einen Kaffee.
8: Ja, okay, super, freue ich mich drauf gleich. Genieß dir genauso. In Buxtehude und Norder steht bei 13 Grad. Morgen ist es wie heute Abend so ein bisschen Gewitter möglich, Regen auch, trotzdem aber echt warm bei 25 Grad und viel Sonne.
0: Und jetzt war eure Sicherheit um 6.03 Uhr, der Radio Hamburg Verkehr mit der Edeka-App Stop and Go. Radio Hamburg Hörersef hat eine Meldung für euch.
9: Guten Morgen, liebe Lea, guten Morgen, lieber John.
8: Na?
9: Es staut sich schon im Elbtunnel Richtung Hamburg. Ich bin jetzt hier mittendrin und wir bewegen uns aber ganz, ganz langsam.
0: Ja, oder akustisch dargestellt. Ganz langsam.
8: Okay, gern mal atmen.
0: Das hat aber Blitzer-Update, schnell was Schnelles. Andrea meldet Blitzer alte Landstraße stadteinwärts, kurz hinter dem Emmekesweg. Und es blitzt Billhorner Brückenstraße stadteinwärts vor dem Autohaus. Der Radio Hamburg Verkehr für Hamburg, Niedersachsen und Schleswig-Holstein.
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0: Guten Morgen.
8: Hi.
0: Schön, dass ihr dabei seid. Emily Sunday kommt gleich mit so einer gewissen Trauerklosigkeit daher. Aber es ist einfach eine der schönsten Balladen aller Zeiten. Read All About It, Part 3. Und vorher geben wir mal Vollgas Überholspur Autobahn links mit Kygo, Khalid und Griffin und dem Besten von heute mit Save My Love.

Taschentuchigkeit, ne? So ganz. Radiomucke für euch, guten Morgen. Es ist 6:12 Uhr und diese Radiomucke Megastars freuen sich ab morgen auf euch. 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
0: Zelt.
1: Ja, mit meinem kleinen Mini-Zelt. 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
0: Jo, und euer Musiksender Nummer 1 Radio Hamburg hat natürlich eure Tickets.
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0: Ja, das ist der Moment, wo ihr ins Büro kommt und nachher sagt, hast du das gehört? Ja. Drei Radio Hamburg Hörerinnen und Hörer treffen sich gleich auf dem Sonnendeck St. Pauli. Lea, du bist als erste deutsche Schiedsrichterin

0: Deutschen Buddelbundes dabei und leitest.
1: Ich leite, ich bin richtig, ich freue mich. Ich habe hier eine Trillerpfeife, eine kleine, ich teste schon mal. Läuft. Darauf wird es losgehen. Ja, wir sind schon mal weggetrillert. Jeder unserer drei Finalisten bekommt gleich von mir eine Mini-Schaufel. Die ist wirklich so klein, haltet mal euren kleinen Finger hoch. So klein ist die. Und die Aufgabe ist es dann, sich damit durch den absoluten Endgegner zu schaufeln. 15 Milliarden Sandkörner. Ui. Ein 3x3 Meter Sandfeld. Und in dieser Masse sind die Deichbrandtickets, unser Schatz, versteckt. Wer den zuerst ausbuddelt, kriegt sie die Tickets 450 Euro wert und dann geht's morgen direkt aufs Deichbrand.
0: Ja, und ich hatte ja mal gerne mitgemacht. Ne? Ich habe lange Zeit als Sandsack gejobbt.
1: Alles klar.
0: Um 8 Uhr geht es los. Ihr bleibt einfach, wo ihr seid und hört dazu Radio Hamburg. Für ganz viele Mega-Hits, Clean Bandit, Mabel und noch einen Haufen anderer Leute, die richtig was drauf haben jetzt mit TikTok.

0: TikTok gemacht, 6.18 Uhr.
1: Ja.
0: Und damit Zeit für euer Radio Hamburg Wetter-Update mit dir, Lea.
1: So viel Sonnenschein, auf den ihr euch später freut. Bei 27 Grad, 15 messen wir jetzt schon in der City und der Himmel ist jetzt auch strahlend blau.
0: Ja, und ihr liebt es doch jetzt mitzuraten. Morgens nördlich der Elbe im Radio Hamburg, Nachmittag südlich der Elbe.
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0: Guten Morgen, Radio Hamburg-Hörerin Ines.
1: Moin.
0: Ines Wilms, du bist 28, kommst aus Quickborn und du bist Rautistin.
4: Das habe ich jetzt eben nicht verstanden.
0: Ja, weil Rautistin ist so ein Spezialfachwort für HSV-Fan.
4: Ah, ja, okay, danke.
0: Ne, weil die Raute und du erinnerst dich.
1: Ja, schon mal gehört.
0: Genau, du trittst an für dein neues HSV-Trikot. Es geht um 100 Euro für den Tagessieg. Und die schnellsten 33 Sekunden deines Lebens, Ines, starten jetzt. Ein Schulfach mit Devidora.
4: Weiter.
0: Süßigkeit mit S wie Samuel.
4: Schokolade.
0: Ein Tier mit I wie Ida.
4: Igel.
0: Ein Beruf mit F wie Friedrich.
4: Fischer.
0: Superheld mit S wie Siegfried.
4: Superman.
0: Irgendein Wort mit W wie Walter.
4: Wasser.
0: Sportart mit B wie Bertha.
4: Basketball.
0: Körperteil mit R wie Richard.
4: Rücken.
0: Berühmtes Bauwerk mit K wie Kaufmann.
4: Karlsbrücke.
0: Automarke mit A wie Anton.
4: Audi.
0: Stadtteil in Hamburg mit V wie Viktor. Ja. Oh, am Anfang haben wir gedacht, du bist ohnmächtig geworden. Wir wollten schon einen Arzt rufen.
1: Kurz abwesend.
0: Kurz einen Arzt nach Quickborn. Aber dann war es noch richtig gut.
1: Du hast richtig die Kurve gekriegt. 9 Begriffe geschafft, Ines.
0: Das ist mega. Also wenn wir vorne nicht den Aussetzer gehabt hätten, wären wir bei 25 gelandet.
4: Ja, mir fehlt kein Begriff mit denen.
0: Ja, das ist aber, da haben wir Klugscheißen jetzt. Schulfach mit Devidora, so wie Deutsch zum Beispiel, ne?
4: Oder ja.
1: Wäre eine Option, komm.
0: Oder Mathematik oder.
1: Ja. Nee, das war doch mega.
0: Das ist super vorgelegt, das will erstmal einer toppen. Vielen Dank fürs Mitspielen, Ines. Danke dir, schönen Tag noch. Ja, und noch hat Ines die 100 Euro nicht sicher heute Nachmittag um 17.17 Uhr. Seid ihr dran, wenn ihr südlich der Elbe wohnt? Meldet euch an unter radiohamburg.de und dann viel Glück natürlich nachher in eurem Radio Hamburg Nachmittag, der Stübi-Show hier bei eurem Musiksender. Nummer

0: Guten Morgen.
1: Hi.
0: Ihr habt euch richtig entschieden. Um 6.24 Uhr hört der Radio Hamburg euren Musiksender Nummer 1. Freuen wir uns darauf. Kamrad und I Believe, einen seiner größten Mega-Hits. Garantiert nach 6.30 Uhr, nach unseren Kurznachrichten. Und wenn ihr sagt, ihr seid verliebt in Harry Styles, dann verstehen wir das sehr, sehr gut.
1: Ja.
0: Er kommt garantiert noch vor 6.30 Uhr mit dem Besten von heute für euch zum Mitsingen im Bad mit American Girls.
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0: so gut. Harry Styles mit dem Besten von heute, American Girls, bei eurem Musiksender Nummer 1. Und ihr habt es natürlich gesehen und gedacht, huch, Norwegens WM-Star und Knipser Haaland hat von seinem WM-Trip einen ausgestopften Waschbären mitgebracht, der eine Schnapsflasche in den Pfoten
1: hält. Es sieht so komisch aus.
0: Also auch Haaland sieht auch komisch aus.
1: Ja, alles.
0: Sieht noch merkwürdiger aus.
1: Ist am Paket.
0: Ja, aber dir hat es bei den Souvenirs nicht ganz für einen Waschbär gereicht. Moin!
2: Moin John, moin Lea. Mein Name ist Julian. Was ich aus dem Urlaub mal mitgenommen habe, war ein Gecko. Das war damals auf Fuerteventura, glaube ich. Und irgendwie ist er einfach in den Koffer gelandet. Und leider hat er es auf dem Rückweg nicht geschafft, mit nach Deutschland zu kommen.
1: Oh Mann, auch ausstopfen mit einer Flasche.
0: Natürlich. Auch Japan hat heiße Souvenirs für euch. Lasst euch doch mal überraschen in 10 Minuten. Es ist 6.30 Uhr.
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4: Guten Morgen, ich bin Rainer Hirsch. Der Hamburger Senat will die sogenannte Domachse aufwerten, die Verbindung zwischen Alster und Elbe. Vom Jungfernstieg bis zur Speicherstadt soll eine Promenade gebaut und bestehende Straßen und Plätze dafür umgebaut werden. Rund 3 Jahre nach einem entsprechenden Urteil hat US-Präsident Trump der US-Autorin Jean Carroll etwa 4,9 Millionen Euro Entschädigung plus Zinsen gezahlt. Eine New Yorker Geschworenenjury sah es damals als erwiesen an, dass Trump die US-Autorin 1996 in einem New Yorker Nobelkaufhaus angegriffen, sexuell missbraucht und später verleumdet hatte. Spanien hat das Finale der Fußball-Weltmeisterschaft erreicht. Am Abend haben die Spanier Frankreich 2:0 geschlagen. Der Endspielgegner wird heute Abend im zweiten Halbfinale zwischen Argentinien und England ermittelt.
0: Die nächsten Nachrichten haben wir für euch um 7 und das Radio Hamburg. Sommerwetter an eurem Mittwoch kommt von dir, Lea.
1: Perfekt sommerlich, 27 Grad, das ist nicht zu heiß, auf jeden Fall auch nicht kalt. Auch jetzt morgens bei 16 Grad in der City schon. 13 Messungen zum Beispiel, auch in Stade, 14 in Kiel. Und es kann dann abends so leicht gewittern. Das ignoriert ihr aber einfach mal weg. Genießt die 12 Stunden Sonne, die mich jetzt auch animieren. John, heute ist es soweit. Ich werde mal meine Klimaanlage reparieren lassen im Auto.
0: Ach, wirklich?
1: So, Sommer fast vorbei, aber jetzt wird's. Es muss, geht
0: ja
1: nicht mehr.
0: Natürlich. Es bläst so kalter, ne? Richtig herrlich an.
1: Das wäre schön, ja. Also viel Kraft an euch alle, die auch mit der Warmluft noch zu kämpfen haben aus der Klima. Morgen wird es ein bisschen kühler, aber auf jeden Fall auch sonnig bei Gewitter und 25 Grad.
0: Ja, und dann schenken wir euch ja auch noch eine Klimaanlage.
1: Mobile,
0: ne?
1: Ja.
0: Macht euch kalt. Klickt doch mal rein unter radiohamburg.de. Es wird sich für euch lohnen. Für eure Sicherheit der Radio Hamburg Verkehr mit der Edeka-App. Stop and Go auf der A7 Flensburg Richtung Hamburg. 5 Kilometer zwischen Othmarschen und Waltershof. Hier braucht ihr gerade 10 Minuten. Mehr. Und das Blitzer-Update, alte Landstraße stadteinwärts kurz hinter dem MX-Weg. Das ist der Radio Hamburg Verkehr für Hamburg, Niedersachsen und Schleswig-Holstein.
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0: Guten Morgen.
1: Hallo.
0: Ja, einer von den Daltons.
1: Natürlich, immer dabei.
0: Der Ray ist es persönlich mit dem Besten von heute. Blood Running und Kamrat eröffnet jetzt euren Mittwochmorgen mit einem seiner größten Mega-Hits. Viel Spaß bei I Believe.

0: Guten Morgen. Radio Mucki für euch um 6.39 Uhr. Und vielleicht habt ihr das Bild auch gesehen. Norwegens WM-Knipser Erling Haaland hat von seinem WM-Trip einen ausgestopften Waschbär mitgebracht, der Originalgröße.
1: Ja, das alleine schon komisch.
0: Und der hat auch noch eine Schnapsflasche in den Pfoten.
1: Der ist komplett vorbei.
0: Also nicht Haaland, sondern der Waschbär.
1: Ja.
0: Wahnsinn. Und so Haaland komisch. Ist ja auch nicht der Einzige mit verrückten Urlaubsmitbringseln. Bei dir, Lea, war es etwas handgeblasen.
1: Ja, und es war echt hässlich. Klassenfahrt, weiß ich noch, 2010, Bad Malente. Ich hatte noch 3 Euro Taschengeld und wollte unbedingt meiner Mutter was mitbringen.
0: 3.
1: Ja, 3 Euro, da war so eine Glasbläserei. Es war dann halt so eine Mini-Murmel mit so hässlichen grünen Punkten.
0: Ja, aber der Wille zählt. Ne?
1: Ja, genau. Danke für nichts, dachte sie sich.
0: Ihr, unsere Radiobook-Hörerinnen und Hörer, bringt natürlich auch gerne mal was mit aus dem Urlaub. Du hast hier angefangen, konntest nicht mehr aufhören. Moin!
2: Moin John, moin Lea, mein Name ist Ben und ich war in diesem Februar in Japan. Und mein verrücktestes Souvenir ist ein Pikachu-Plüschtier, wofür ich ungefähr 30 Euro an Greifautomaten ausgegeben habe. Ich wollte eigentlich nicht so viel ausgeben, aber wenn man erstmal drin ist, dann muss man auch durchziehen.
1: Natürlich, ja. Sucht.
0: Pikachu kriegst du schon wahrscheinlich für einen Achter.
1: Ja, echt, aber egal, 30 Euro ist noch okay.
0: Wir wünschen euch auf jeden Fall einen schönen Urlaub und schenken euch ganz viele Mega-Hits bei eurem Musiksender Nummer 1 Radio Hamburg jetzt mit Licky Lee. Guten Morgen.

0: guten Morgen.
1: Moin. Hier ist Radio Hamburg für euch um 6.44 Uhr. Es sind Rehe auf der A7 Flensburg-Hamburg-Henschild-Wolfsburg in beiden Richtungen. Achtung, Autofahrer mit dem Radio Hamburg-Verkehr und der Edeka-App. Das Sommerwetter-Update vor allen Dingen kommt direkt vor dem Besten von heute. Gleich für euch Miles Smith gemeinsam mit Niall Horan und Drive Safe, vorher Lea.
2: Bei jetzt schon sommerlichen 16 Grad in der City steht sie bei euch vielleicht auch schon parat. Neben der Zahnpasta, der Zahnmüsse, die Sonnencreme ist heute herrlich. Allein der Duft, später dann bei ganz viel Sonnenschein und 27 Grad.
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0: Guten Morgen.
1: Hi.
0: Ihr hört Radio Amok um 6.51 Uhr und Leona Lewis ist Mutti geworden, hat eine ganz tolle Tochter bekommen, hat sich seitdem im Musikgeschäft etwas zurückgezogen. Können wir total nachvollziehen, aber diesen Hit hat sie für euch parat. Hier ist Bleeding.

0: Silvester, schönen guten Morgen. Schön, dass ihr dabei seid. Radio Hamburg, euer Musiksender Nummer 1 um 6.55 Uhr. Und zum Glück hat auch Post Malone heute für euch Bereitschaftsdienst. So viel Gefühl in seinem Mega-Hit. Circles, das Beste von heute, auch dabei für euch mit Tiffany Harris. Hier noch vor 7 diese Jahrtausendstimme von Alex Warren für euch mit Ordinary.
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0: Morgen.
1: Hi. Boah, war das episch eben. Alex Warren war auch Musiksender Nummer 1. Radio Hamburg und zweite Runde. Kennt ihr vielleicht aus eurer Lieblingsbar? Guck mal nur mal eine zweite Runde.
0: Oh, ja,
1: vom
0: gern.
1: Laufen, ne? Eine zweite Runde um den Sportplatz oder um euren Kühlschrank. Vielleicht nicht ganz so anstrengend.
0: Immer gut, ja.
1: Zweite Runde auch für Radio Hamburg-Hörerin Sabaha aus Wandsbek im Studio. Und ihr quizt doch mit in eurer Küche bei Wer schlägt John in weniger als 10 Minuten. Jetzt ist es 7 Uhr.
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3: Schönen guten Morgen. Neue Verbindung von Alster und Elbe. Haftbefehl nach tödlicher Schlägerei. Von Sonne bis Gewitter und 27 Grad heute. Der Senat will die sogenannte Domachse, also die Innenstadtverbindung zwischen Alster und Elbe, aufhübschen. Dafür wurde gestern eine ganze Reihe Ideen vorgestellt. Carolina Koplin.
4: Entstehen soll mal eine Art Promenade, die an der Bergstraße startet und entlang der Brandstwiete bis zur Kornhausbrücke bei St. Annen in die Speicherstadt führt. Dafür wird der Busverkehr teils neu sortiert oder auch mal eine Fahrspur für den Autoverkehr gestrichen. Gleichzeitig sollen Geh- und Radwege neu gemacht und diverse Bäume gepflanzt werden. Auch mehr Außengastronomie soll dort entstehen und ein neuer Park am Hammerburgplatz. Bis die Ideen umgesetzt sein werden, wird es aber noch Jahre dauern, heißt es. Die Willy-Brandt-Straße bekommt übrigens nicht, wie schon mal diskutiert, einen Tunnel oder eine Brücke.
3: Trotz der Krise in der Automobilindustrie hält die Gewerkschaft IG Metall Küste Deutschland als Standort weiterhin für wettbewerbsfähig. Bezirkschef Friedrich sagte zur deutschen Presseagentur, es brauche aber eine strukturelle Neuausrichtung. Die Zeiten, in denen man Autos teuer nach Asien verkaufen und die Zulieferung günstig gestalten könne, seien vorbei. Reine Sparprogramme reichten nicht aus. Es gehe vor allem um die Frage, wie bauen wir gemeinsam eigentlich das Auto der Zukunft? Nach dem gewaltsamen Tod eines 79-Jährigen in Eidelstedt hat sich ein 26-jähriger Albaner gestellt. Er soll mit dem Opfer in Streit geraten sein. Mark Elvers.
5: Bereits am Freitagabend soll es zunächst Streit in einer Gaststätte in Eidelstedt gegeben haben. Der 79-Jährige und der junge Mann sollen danach vor dem Lokal weitergestritten haben, wo die Lage dann eskalierte. Nach einem Schlag ist der 79-Jährige zu Boden gestürzt und hat sich dabei tödliche Kopfverletzungen zugezogen. Der mutmaßliche Täter flüchtete. Gestern hat er sich dann im Beisein seines Rechtsanwalts gestellt. Mittlerweile sitzt er in U-Haft.
2: Die Fußball-WM.
3: Spanien steht im Finale. Am Abend haben die Spanier die Franzosen im ersten Halbfinale 2:0 geschlagen. Der Endspielgegner wird heute Abend zwischen Argentinien und England ermittelt. Das waren die Nachrichten aus Hamburg, Deutschland und der Welt.
1: Euer Radio Hamburg Mittwoch Sommerwetter kommt von dir, Lea.
0: Mit so viel Sonnenschein, vor allem vor eurer Mittagspause später bei 27 Grad, also echt schön hochsommerlich. Auch bei 16 Grad in der City ist es jetzt schon echt sonnig, warm. In Hollenstedt und Pinneberg wird es auch immer wärmer, 17 Grad. Und es ist so ein Tag, da trocknet die Wäsche wieder richtig schön schnell. Ah. So eine schöne Erwachsenenaussage, ne? Aber da freut ihr euch auf jeden Fall drauf. Abends leicht verregnet und so ein Gewitter ist auch gemütlich, zieht dann nachts auch ab und dann ist es morgen auf jeden Fall wieder sonnig, auch wenn es regnen und gewittern kann, bei 25 Grad.
1: Ja, die Challenge war, den Namen Simon unterzubringen. Hast du geschafft?
0: Simon?
1: Simon 20 Grad hast du.
0: So, ich war so, okay.
1: Für eure Sicherheit Simon. Der Radio Hamburg Verkehr mit der Helika-App. Achtung, Autofahrer sind immer noch Rehe auf der A7. Flensburg, Hamburg, Hennstedt, Ulzburg in beiden Richtungen. Eine ungesicherte Unfallstelle auf der A1 in Lübeck Richtung Bremen zwischen Dreieck Norderelbe und Stillhorn. Und einmal Stop and Go jetzt auf der A7 Flensburg Richtung Hamburg. 5 Kilometer zwischen Othmarschen und Waltershof. Hier braucht ihr gerade 10 Minuten mehr. Der Radio Hamburg Verkehr für Hamburg, Niedersachsen und Schleswig-Holstein.
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1: Guten Morgen! Hallo. Hier steht in eurer Küche Nutella-Brötchen rechts, Kaffee links.
0: Oh,
1: und
0: lecky.
1: Dazu kommt noch Tiffany Harris aus eurem Küchenradio mit dem Besten von heute, Vertigo. Und das hier hat so viel Gefühl. Verliebt euch doch mal in die Stimme von Post Malone, wenn er Circles singt.

0: Morgen, es ist 7.11 Uhr und jetzt viel Spaß beim Mitraten.
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2: Bei eurem Battle, beim Mitquissen, vielleicht auch auf der Baustelle, geht's jetzt erstens um Schnelligkeit und natürlich um Wissen. 150 Euro im Jackpot. Für dich jetzt heute in der Quizarena Sabaha aus Wandsbek. Hi.
3: Hi.
0: Guten Morgen nochmal.
2: Schön, dass du wieder da bist. Genau, nach einem Unentschieden gestern bist du wieder da. Du bleibst hartnäckig. Du möchtest unbedingt ein rot gepunktetes Kleid haben.
3: Unbedingt.
2: Heute hast du ein schwarz gepunktetes an, also der Style, der sitzt. Und ich drücke dir die Daumen für dein Kleidchen jetzt bei deiner selbstgewählten Joker-Kategorie.
1: Essen und Trinken.
2: Dürft ihr euch immer online direkt mit aussuchen. Und die Frage ist, welches italienische Weißbrot bedeutet ins Deutsche übersetzt so viel wie Pantoffel?
0: John?
2: Ja?
0: Ich probier's mal mit Ciabatta.
2: Ist wahrscheinlich das einzige italienische Weißbrot, das du kennst, ja, ne? Tatsächlich bedeutet Pantoffel so viel wie auf Italienisch dann Ciabatta. Ist richtig. Der Punkt geht an John, aber alles gut. Das Kleid ist noch nicht verloren. Hier kommt die nächste Kategorie.
1: Musik.
2: Ihr hört jetzt gleich das Geräusch eines Musikinstruments und buzzert da gerne auch schon direkt rein mit eurem Namen, sobald ihr wisst, um welches Instrument es sich hier handelt.
0: John.
2: Ja?
0: Das sind Kastagnetten. Schönen Gruß an Spanien.
2: Hast du schon mal Flamenco getanzt?
0: Ich hatte einen Kastagnettenrekorder.
2: Ja, alles klar. Ja, die sind tatsächlich typisch so bei dieser spanischen Musik beim Tanzen. Kastagnetten ist richtig. Der Punkt geht an John. Es war super cool mit dir, Sabaha.
3: Ja.
2: Hat Spaß gemacht. Macht's gerne genau wie Sabaha. Kommt her, es macht sowieso Spaß. Und der Jackpot ist morgen damit schon bei heißen 200 Euro, die ihr euch sehr gerne abholt.
0: Ja, und während ihr euch jetzt anmeldet, singt Taylor Swift für euch das Beste von heute bei Radio Hamburg, eure Musiksender Nummer 1 mit Oberleit.

0: Morgen, Radio Hamburg hier um 7.17 Uhr mit deinem Wetterupdate, Lea.
1: Jetzt schon 16 Grad in der City und die Sonne wird einfach immer mehr Gas geben. Da freut ihr euch drauf, auch wenn später leicht gewittert bei 27 Grad dann.
0: Ja, und achtet doch mal gleich drauf, wenn ihr mit der U3 fahrt, so Richtung Landungsbrücken,
1: ja,
0: dann seht ihr gleich eine blonde Frau mit so kleinen Rasselchen in der Hand. Und so kleine Schäufelchen.
1: Ja, haben wir alles am Start. Ja,
0: alles dabei.
1: Mit Trillerpfeife, wenn ihr Glück habt, pfeife ich nicht.
0: Ja. Und Megafon ist auch noch dabei.
1: Ja.
2: Hallo. Ja, das läuft. Ich bin bereit.
0: Und das alles ohne Fahrkarte natürlich.
1: Nein, ich habe ein Deutschland-Ticket.
0: So.
1: Hallo.
0: Ja, okay,
1: hallo,
0: genau.
1: Hallo.
0: Du bist auf dem Weg zur größten Challenge des heutigen Tages.
1: Ja, ich bin da richtig heiß drauf. Buddeln statt Blechen. Das ist ja hier unsere Challenge im Radiomuck-Festival-Sommer. Ich hab Respekt. Drei mutige Radiomuck-Hörer trauen sich gleich in die Sandkiste auf dem St. Pauli-Sonnendeck. Das ist ja so ein 3x3 Meter groß. Und da ist ein kleiner Minischatz verbuddelt, der dementsprechend auch mit einer Minischaufel ausgebuddelt werden soll. Ungefähr so groß wie mein kleiner Finger. Und ihr seid natürlich komplett dabei bei jedem Sandkorn, der da durch die Luft fliegt.
0: Natürlich. Und wer von den dreien als erstes den Schatz da im Sand freibuddelt, sichert sich Festival-Tickets fürs Deichbrand mit Radio Hamburg, eurem Musiksender Nummer 1. Morgen geht es los und ihr steigt doch einfach mit in die Kiste. Um 8 Uhr geht's los und aus diesem, genau diesem feierlichen Anlass wird auch James Blunt kurzfristig in James Sand umgetauft. Jetzt für euch mit einem seiner größten Biggets, so viel Gefühle, 1973.

0: Guten Morgen, hier ist Radio Hamburg, eure Morningshow um 7.24 Uhr. Euer akustisches Champagner-Frühstück gleich mit Kaigo und Selena Gomez. Immer auf Standby, nur für euch mit dem Besten von heute, Robin Schulz. Better Times, der erste direkt nach unseren Nachrichten um 7.30 Uhr. Und vor 7.30 Uhr freuen wir uns alle zusammen noch auf Leonie liefert ab mit Don't Worry.
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0: 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Guten Morgen, hier ist eure Radio Hamburg Morning Show und das kennt ihr doch auch. Da wollt ihr was im Laden oder online kaufen und dann ist das ausverkauft, weil eben alle genau das haben wollen und genau das haben gerade viele von euch, die sich eine mobile Klimaanlage besorgen wollen, bei ja fast 30 Grad heute. Wir schenken euch diese in weniger als 10 Minuten. Macht Radio Hamburg euch kalt. Es ist 7.30 Uhr.
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2: Guten Morgen, ich bin Rainer Hirsch. Der Hamburger Senat will die sogenannte Domachse aufwerten, die Verbindung zwischen Alster und Elbe. Vom Jungfernstieg bis zur Speicherstadt soll eine Promenade gebaut und bestehende Straßen und Plätze dafür umgebaut werden. Rund 3 Jahre nach einem entsprechenden Urteil hat US-Präsident Trump der US-Autorin Jean Carroll etwa 4,9 Millionen Euro Entschädigung plus Zinsen gezahlt. Eine New Yorker Geschworenenjury sah es damals als erwiesen an, dass Trump die US-Autorin 1996 in einem New Yorker Nobelkaufhaus angegriffen, sexuell missbraucht und später verleumdet hatte. Spanien hat das Finale der Fußball-Weltmeisterschaft erreicht. Am Abend haben die Spanier Frankreich 2:0 geschlagen. Der Endspielgegner wird heute Abend im zweiten Halbfinale zwischen Argentinien und England ermittelt.
0: Die nächsten Nachrichten haben wir für euch um 8. Und Lea, du bist auf dem Weg zur Buddeln statt Blechen Challenge. Festival-Tickets for free fürs Deichbrand. Buddeln auf dem Sonntag St. Pauli wird richtig witzig. Und das Wetter kommt jetzt trotzdem von dir auf den Weg dahin.
3: Wie crazy ist es, was für ein Wundermittel die Sonne einfach ist. Gerade draußen in der City hier, Mönckebergstraße, mache ich einmal kurz die Augen zu und merke so, oh mein Gott, die Sonne frisst sich direkt so richtig schön warm unter die Haut. Auch jetzt schon bei 17 Grad. Und es ist ja nicht eine Wolke am Himmel. Das ist schon krass. Also wenn man einfach nur so Kopf mal in den Nacken steckt, nur blauer Himmel, herrlich. Ich sehe schon, da hinten hat auch jemand die Augen so leicht zu. Das ist irgendwie so ein Ding, in der Sonne erstmal die Augen zu machen und genießen. Und vor allem wird es dann ja später, auch wenn es abends so leicht gewittert, nur noch schöner, 27 Grad. Deshalb hier meine Flipflops, John,
0: ja,
3: die heute schon den ganzen Tag schön geklackert haben. Genau das richtige Outfit.
0: Ja, herrlich, gute Idee. Ich mache auch mal Kopf in den Nacken.
4: Bleibt das jetzt so? Ich glaube, ich muss nach Hause oder zum Arzt. Oder ich komme nach Hause. Oh, es geht.
0: Boah, für eure Sicherheit jetzt um 7.31 Uhr der Radio Hamburg Verkehr mit der Edeka-App. Eine Entwarnung, Rehe sind nicht mehr auf der A7, Flensburg-Hamburg, Hennstedt-Ulzburg in beiden Richtungen. Aber Achtung Autofahrer, dafür ein Liegenbleiber auf der A23, Hamburg Richtung Heide, Höhe Ausfahrt Halstenbek-Rellingen. Stop and Go bei euch auf der B73 Richtung Hamburg. 3 Kilometer zwischen Neu-Wulmsdorf und Fischbek. Durch die Baustelle braucht ihr gerade 15 Minuten mehr. Und A7 Flensburg Richtung Hamburg. Hier sind es 5 Kilometer zwischen Othmarschen und Waltershof. Auch hier seid ihr mit 10 Minuten dabei. Der Radio Hamburg Verkehr für Hamburg, Niedersachsen und Schleswig-Holstein.
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0: Ja, guten Morgen. Und Kaigo hat immer so tolle Ideen, hat in diesem Fall Selena Gomez zu sich gewonnen. Ihr gemeinsamer Mega-Hit It Ain't Me für euch dabei, für ganz viele Mega-Hits. Bei eurem Musiksender Nummer 1, das Beste von heute, gehört auch dazu. Robin Schulz jetzt für euch mit Better Times.

Guten Morgen um 7.39 Uhr. 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Mit eurem Musiksender Nummer 1, Radio Hamburg, jetzt mit Isaac. Always on the run.

0: So ist das. Hier ist Radio Hamburg. Guten Morgen. Es ist 7.43 Uhr und Lea ist für euch auf dem Weg zur Challenge Buddeln statt Blechen. Sonnendeck St. Pauli. Drei Radio Hamburg-Hörer treten an auf einem 3x3 Meter großen Sandgelände. Jeder mit so einer Schaufel so groß wie mein kleiner Finger bewaffnet. Wer als erster von den drei den Schatz findet, sackt im Radio Hamburg Festival Sommer Tickets ein fürs Deichbrand, das morgen losgeht. Das haben wir für euch mal schön in den Sand gesetzt. 8 Uhr geht es los. Wünsche mir jetzt schon viel Spaß und das alles natürlich bei bestem Wetter. Aktuell sind es 16 Grad in der City. Wunderbar schön warme 27 Grad wären es noch für euch.
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Guten Morgen, Radiamuckel für euch. Es ist 7.50 Uhr an eurem Mittwochmorgen und ihr wisst, es gibt so epische Plattencover, die so toll sind, dass ihr sie euch auch ins Wohnzimmer hängt. Eins davon ist das letzte Album von Tom Walker, I Am. Da steht er in so einem stylischen Schaufenster von einem Laden, der I Am heißt, so wie sein Album. Genauso übrigens in Eppendorf sein könnte, so vom Style her. Und genau davor stehen eine Mutter und ihre Tochter. Und einer geht so verschwommen dran vorbei. Ein tolles Bild. Schauen ihn an, während er ganz verträumt nach draußen guckt. Verträumt ist sein Ding. Seid ihr auch mal ein bisschen verträumt jetzt hier bei Radio Hamburg, eure Musiksender Nummer 1. Tom Walker singt für Glockenbach ihren Mega-Hit Home.

0: Morgen, 7:54 Uhr. Ihr habt doch eure Lieblingsorte, wo ihr Radio Hamburg hört. Moin!
1: Moin, ihr Lieben. Ich bin Cosima und mein Lieblingsort, um Musik zu hören, ist, wenn ich spazieren gehe, um meine Gedanken ein bisschen abzuschalten.
0: Ja, da haben wir doch das Richtige für dich zum Gedanken abschalten. Und für euch natürlich auch gleich das Beste von heute zum Spazierengehen. Olivia Dean, sehr lässig. Das Beste von heute, So Easy to Fall in Love. Garantiert direkt nach 8. Und vor 8 noch bei eurem Musiksender Nummer 1 für ganz viele Megahits, die unfassbare Powerfrau Pink mit Trust Fall.
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0: Guten Morgen. Hört doch mal ganz genau hin, wenn ihr es gerade schafft, neben Frühstück machen oder einparken für euren Einkauf. Diese drei Elemente bestimmen die nächste Stunde bei Radio Hamburg.
1: Und hallo.
0: Ja, es sind wirklich nur diese drei.
1: Und hallo.
0: Ja, und auch andersrum bleiben es diese drei.
1: Hallo.
0: Und lasst euch doch mal überraschen in 10 Minuten. Jetzt ist es 8 Uhr.
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3: Guten Morgen. Deutsche Reedereien in Sorge. Femizid in Hessen. Von Sonne bis Gewitter, maximal 27 Grad. Der Verband Deutscher Reeder mit Sitz hier in Hamburg schlägt Alarm wegen der Straße von Hormus. Demnach sitzen wegen des USA-Iran-Konflikts nach wie vor 20 Schiffe und 400 Seeleute mit deutschem Bezug fest. Marc Elvers.
4: Das Problem beschränkt sich laut VDR nicht nur auf die Straße von Hormus. Es gäbe auch Bedrohungen im Roten Meer, im Schwarzen Meer, in der Taiwanstraße, dem Südchinesischen Meer und der Nord- und Ostsee, heißt es. Aus Verbandssicht droht die Gefahr, dass der internationale Seehandel dauerhaft als Druckmittel für geopolitische Machtpolitik normalisiert wird. Um Menschen und Lieferketten zu schützen, fordert der VDR die internationale Staatengemeinschaft auf, alles Notwendige zu tun, um die Freiheit der Schifffahrt dauerhaft wiederherzustellen und für die Einhaltung des Seerechts zu sorgen.
3: Unterdessen haben die USA ihre Blockade von iranischen Häfen wieder aufgenommen. Korrespondentin Tina Eck.
5: Seeblockade, Angriffswellen, iranische Vergeltungsschläge und steigende Ölpreise. Der Konflikt eskaliert. In einem TV-Interview drohte Trump erneut mit der Bombardierung von Brücken und Kraftwerken im Iran nächste Woche. Zunächst sollen die massiven Angriffe auf Irans militärische Infrastruktur weitergehen. So lange, bis ich sage, dass es reicht, sagte Trump dem TV-Sender Fox.
3: Femizid auf offener Straße im hessischen Kelkheim. Da hat ein Mann gestern Abend kurz nach 21 Uhr seine Ehefrau mit einem Messer getötet. Zeugen konnten den Mann überwältigen und bis zum Eintreffen der Polizei festhalten. Hintergründe zur Tat sind noch nicht bekannt. Seelsorger kümmerten sich um Augenzeugen.
2: Die Fußball-WM.
3: Die Spanier haben durch einen 2:0-Sieg über die Franzosen im ersten Halbfinale das Endspiel erreicht. Das zweite Halbfinale bestreiten heute Abend England und Argentinien. Soweit die Nachrichten aus Hamburg, Deutschland und der Welt.
0: Ja, und vom Sonndeck St. Pauli, wo gleich drei Radio Hamburg-Hörer um ihre Festival-Tickets für Steichbrand buddeln, die da versteckt sind auf den 3x3 Metern. Lea!
6: Ja, du, hier am Hafen ist natürlich herrlich, ne? Ich schaue hier rüber zu den Hafenarbeitern und auch einmal liebe Grüße an alle, die da gerade Radio Hamburg hören. Ein Traum, 17 Grad, die Sonne im Gesicht. Buddeln statt Blechen, wir sind ja alle stadtgleich. Ich gehe mal rüber zu unserer Sandkiste. Weil guck mal, John, es ist hier so ein Holzrand, 3x3 Meter. Und ein Glück ist ein Sonnensegel da drüber. Heißt hier, unsere Kandidaten können ganz in Ruhe buddeln. Ja, Luca hat auch schon die Rassel in der Hand, ne?
7: Ja, genau.
6: Gleich wird hier losgebuddelt. Ich bin gespannt, wer weiß, wie lange das dauert. Also, wenn das hier mehrere Stunden dauert, wird es nachher noch heißer. 27 Grad noch drin, die Gewitter stecken wir weg. Ansonsten fängt das Sonnensegel die sicherlich auch ab. Und dann, ja, geht's gleich los hier.
0: Ja, heißer, sagen wir mal, ne? Ja, diese Rassel, ne? Weil an der einen Hand, wo die Schaufel ist und die andere Hand gehört auf den Rücken. Das wird spannend, ihr bleibt einfach dran. Für eure Sicherheit, der Radio Hamburg Verkehr mit der Edeka-App. Achtung Autofahrer, da ist ein Liegenbleiber auf der rechten Spur. Der A1 Hamburg Richtung Scharbeutz zwischen Ratekau und Pansdorf. Und ein weiterer Liegenbleiber auf der A23 Hamburg Richtung Heide, Höhe Ausfahrt Halsen-Mickrellingen. Einmal Stop and Go gemeldet auf der A1 Hamburg Richtung Bremen. 3 Kilometer zwischen Harburg und dem Maschner Kreuz. Ihr braucht hier gerade 20 Minuten Geduld. Der Radio Hamburg Verkehr für Hamburg, Niedersachsen und Schleswig-Holstein.
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0: Guten Morgen, Stromae ist für euch mit dabei mit Alain Sondans, einer seiner größten Mega-Hits und das Beste von heute. Passt so schön zur Sonne. Die Sonnenbrille zum Hören, Olivia Dean kommt lässig daher. So easy to fall in love.

0: Morgen, Radio Hamburg ist hier für euch um 8.10 Uhr. Schön, dass ihr dabei seid. Ab in die Kiste mit Radio Hamburg.
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0: Ja, die Sandkiste, 3x3 Meter groß, 20 Zentimeter tief der Sand. Wer buddelt schneller? 2 Tickets fürs Deichbrand-Festival im Wert von über 450 Euro aus im Festivalsommer hier bei eurem Musiksender Nummer 1. Wir starten unsere Buddeln statt Blechen Challenge. Lea, du bist am Sonntag St. Pauli und da ist was in der Luft.
2: Hier ist eine Spannung in der Luft, ihr glaubt es nicht. Das ist, glaube ich, spannender gerade als das Halbfinale gestern bei der WM. Die Startlinie ist unsere Holzlinie zu unserer Sandkiste auf dem St. Pauli Sonnendeck. Und unsere mutigen 3 Radiobock-Hörer sind bereit. Jan-Luca, du hast die Rassel am Arm. Sehr gut. Melissa, du auch? Ja, guck mal, dass wir auch schön gleich alle hören, wie sie buddeln. Laura, du natürlich auch. Und du hast deine Minischaufel gerade schön beschrieben. Sag doch mal, wie sieht das aus?
3: Ja, wie von so einem Salz- oder eine Gewürzschaufel.
2: Ja, das ist eine Gewürzschaufel. So klein, maximal mein kleiner Finger. Und der Moment ist gekommen. Wir machen es offiziell.
4: Ladies and Gentlemen, wir schreiben Geschichte. Seid ihr bereit?
5: Ja.
4: Yes. Buddeln statt Blechen im Radio Festival Sommer. Minischaufeln hoch. Einmal hoch. Eine Hand hinter den Rücken. Auf die Plätze. Fertig. Buddeln! Oh mein Gott. Und die stürmen hier direkt in die Kiste. Verschiedene Taktiken, verschiedene. Guck mal, der Jan-Luca, der reibt es so ein bisschen auf, aber alle sind relativ mittig. Melissa ein bisschen am Rand. Ei, ei, ei, ei, ei. Jan-Luca, guck mal, ich bin hier Schiedsrichterin, mit die Hände ein bisschen weiter raushalten.
2: Hier darf er nur mit der Schaufel gebuddelt werden. Und die rasseln, die läuten. Klingt ein bisschen wie ein Weihnachtskonzert. Wir sind drin.
0: Ja, ist auch gar nicht mehr so lange bis Weihnachten, das passt schon. Ne? Es wird auf jeden Fall spannend, ihr seid dabei bei eurem Musiksender Nummer 1, Radio Hamburg. Jason Derulo singt jetzt dazu bei bestem Wetter Acapulco. Schönen guten Morgen und schönen Mittwoch euch.

0: Guten Morgen, Radio Muck hier für euch um 8.17 Uhr. Das kurze Wetterupdate, 27 Grad heute. Unglaublich aber warm. Das Wetter kommt aus heiterem Himmel. Und trocken ist auch noch bei viel Sonne. Bummeln statt ballern, euer Motto. Hier.
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0: So ist das. Wir freuen uns. Ihr seid direkt auf dem Sonnendeck St. Pauli mit uns. Die Sandkiste, 3x3 Meter groß, 20 Zentimeter tief. Wer buddelt schneller? 2 Tickets fürs Deichbrand-Festival im Wert von über 450 Euro aus. Im Festivalsommer hier bei Radio Hamburg startet ja morgen das Deichbrand. Wir wollten eigentlich 3 Radio Hamburg-Hörerinnen haben, die Sandra heißen. Aber dann wurden es doch Jan-Luca, Melissa und Laura. Herzlich willkommen mit Schaufeln, jeder bewaffnet, nicht größer als ein kleiner Finger, rasseln an der Buddelhand und eine Hand, die andere zwar auf dem Rücken. Und das alles unter deiner langen Leitung, Lea. Und du bist begeistert.
2: Wahnsinn, absoluter Fairplay hier, Leute. Spielstopp. Laura's Schaufel ist kaputt. Oh Gott, die ist durchgebrochen. Du hast viel zu krass gehackt.
3: Einfach in der Mitte rausgebrochen.
2: Ja, Lukas war gerade der Erste, der geschrien hat, Spielstopp, ihr bleibt fair, Leute. Es geht ja hier um den Spaß.
4: Ja, natürlich.
2: Und jetzt natürlich, Leute. 3, 2, 1... Weiter buddeln!
0: Ach gut, dass immer eine Ersatzschaufel dabei ist, ne? Und während ihr buddelt, haben wir Coldplay für euch ausgegraben. Mit einem ihrer größten Hits. Richtig schön jetzt bei eurem Musiksender Nummer 1 Radio Hamburg mit viel

0: Guten Morgen um 8.25 Uhr, wo ihr überall Radio Hamburg hört. Da wird auch jedes Zimmer zu Hause bei euch zum Konzertsaal. Moin!
1: Moin ihr Lieben, ich bin Melissa und mein Lieblingsort Musik zu hören ist im Wohnzimmer beim Schminken, weil mich das einfach sehr entspannt.
0: Passt perfekt. Schminkzeit auf kurz nach 8.30 Uhr legen, sehr entspannt gleich bei eurem Musiksender Nummer 1 mit Billie Eilish und Birds of a Feather. Und für ganz viele mir jetzt garantiert noch vor 8.30 Uhr, merkt euch mal diesen Namen, ihr werdet euch verlieben in Moss Kenner und seinen Mega-Hit Rhythm Unknown.
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0: absolut richtig. Hier ist Radio Hamburg, eure Morningshow. Guten Morgen. Ja, ihr seid doch mittendrin in Buddeln statt Blechen hier bei Radio Hamburg auf dem Sonnendeck St. Pauli. Die Sandkiste, 3x3 Meter groß. Stellt euch vor, der Sand 20 Zentimeter tief und darin versteckt 2 Tickets fürs Deichbrand-Festival im Wert von über 450 Euro im Radio Hamburg Festival Sommer. Wer buddelt schneller bei eurem Musiksender Nummer 1? Jan Luca, Melissa und Laura, Radio Hamburg Hörer mit Schaufeln, nicht größer als ein kleiner Finger. Rasseln an der Buddelhand und eine Hand auf dem Rücken. Und das alles unter deiner Leitung, Lea. Da ist die Leidenschaft ja riesig.
1: Also der Ehrgeiz ist hier ganz hoch, ja. Besonders weil auch ganz viele Anfeuerer dabei sind. Jan Luca hat die Mama mitgebracht. Gucken wir mal nochmal.
2: Genau. Luca, Luca, gib Gas. Wir wollen zum Deichbrand.
1: Ich sehe schon, Luca buddelt ein bisschen schneller, aber da kann auch jemand gegenhalten. Natürlich Melissas Freund hier, ne?
3: Genau, moin moin. Ich glaube, Melissa macht das.
1: Glaubst du?
3: Die ist ganz knapp davor, ja.
1: Ach, du spürst den Schatz ein bisschen in der Sandkiste, ne?
3: Ich spüre das schon. Ich habe ihn schon gespürt.
2: Mal für Laura. Für Laura sind wir dann zusammen.
1: Oh ja, guck mal, Laura.
2: Wir unterstützen dich, Laura.
1: Es ist so
2: Laura,
1: cool.
0: Ja, cool. Ja, aber wann wird der Schatz gefunden? Vielleicht schon innerhalb der nächsten 3 Wochen? Oder vielleicht sogar 10 Minuten? Ihr wollt auch zum Deichbrand zu Nico Santos und Felix gehen und vielen mehr. Spannung steigt. In weniger als 10 Minuten prüfen wir mal, wie weit es ist. Bis 8.31 Uhr.
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5: Mit Rainer Hirsch. Guten Morgen. Der Verband Deutscher Reeder fordert die internationale Staatengemeinschaft mit Blick auf die anhaltenden Probleme in der Straße von Hormus auf, die Freiheit der Schifffahrt dauerhaft wiederherzustellen und Handelsschiffe und ihre Besatzungen wirksam zu schützen. Gerade für Deutschland als Export- und Importnation sei der Schutz freier und sicherer Seewege von besonderer strategischer Bedeutung, heißt es in einer Mitteilung des Verbandes mit Sitz in Hamburg. Auf der Bahnstrecke Hamburg-Hannover gibt es heute Morgen immer noch Verspätungen und Ausfälle, sowohl im Fern- als auch im Nahverkehr. Auslöser sind Folgen eines Unwetters in Uelzen. Und bei der Fußball-Weltmeisterschaft steht Spanien als erstes Land im Finale. Die Franzosen unterlagen ihrem Nachbarn gestern Abend 0:2. Der zweite Finalteilnehmer steht heute Abend nach dem Spiel England-Argentinien fest.
0: Die nächsten Nachrichten haben wir für euch um 9 und ihr seid doch mittendrin in Buddeln statt Blechen auf dem Sonnendeck St. Pauli um 2 Festival-Tickets fürs Deichbrand. 3 Radio Hamburg Hörer, Hörerinnen buddeln um die Wette. Wer sie als erster findet, ist übermorgen, ist morgen quasi auf dem Festival schon dabei. Und von da jetzt dein Radio Hamburg Wetterlehr.
1: Ja, die ersten Schweißtropfen sehe ich hier schon auf der Stirn von Jan Luca. Ich meine, 18 Grad ist ja noch angenehm zum Buddeln. Wer weiß, wie lange ihr buddelt, später 27 Grad.
3: Gebt alles, dass es nicht so warm wird.
1: Wir geben ja alles, die Rasseln geben Gas. Boah, ich habe schon die ganze Zeit Angst, dass ich hier in irgendwelche Löcher trete. 3x3 Meter ist dieser Kasten ja gerade groß. Und ich sag mal so, für mich als Schiedsrichterin ist es angenehm. Schön kühle Füße hier im Sand. So gefällt's mir.
0: Ja, jetzt wissen wir auch, was eine Rasselbande ist. Ne? Für eure Sicherheit hier um 8.33 Uhr der Radio Hamburg Verkehr mit der Edeka-App. Achtung Autofahrer, ein Liegenbleiber auf der rechten Spur. Der A1 Hamburg Richtung Scharbeutz zwischen Rathekau und Pansdorf. Ein weiterer Liegenbleiber auf der A7 Flensburg Richtung Hamburg zwischen Schnelsen Nord und Schnelsen. Und Stop and Go jetzt bei euch auf der A1 Hamburg Richtung Bremen. 3 Kilometer zwischen Harburg und dem Maschnerkreuz. Hier braucht ihr gerade 20 Minuten Geduld. Der Radio Hamburg Verkehr für Hamburg, Niedersachsen und Schleswig-Holstein.
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0: Guten Morgen. Ja, Nummer 1 ist das Stichwort. Seit 11 Wochen ist er Nummer 1 der Radio Hamburg Charts. Euer beliebtester Megahit kommt von Alex Warren. Gleich für euch mit dem Besten von heute. Fever Dream und wir starten entspannt gemeinsam in diesen sonnigen Mittwochmorgen mit Billie Eilish. Singt nur für euch jetzt mitten rein in euer Auto Birds of a Feather.

0: Guten Morgen, Radio Mucki, es ist 8.41 Uhr und habt ihr doch gerade euer gekochtes Frühstücksei vor euch an eurem Frühstückstisch? Dann stellt euch mal vor, mit dem Eierlöffel einen Schatz ausgraben.
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0: Jo, kurz nach 8 sind wir gestartet. Buddeln auf dem Sonntag St. Pauli um 2 Festival-Tickets fürs Deichbrand im Radio Hamburg Festivalsommer mit eurem Musiksender Nummer 1. 3 Radio Hamburg Hörer und Hörerinnen buddeln um die Wette. Januka, Melissa und Laura. Und wer die Tickets als Erster oder Erstes findet, ist ab morgen auf dem Festival Deichbrand Cuxhaven-Nordholz dabei. Die Sandkiste, stellt euch vor, 3x3 Meter, 20 Zentimeter tief. Und Lea, du stehst vor 3 Erwachsenen, die da so vor sich hin buddeln, mit Rasseln an der Buddelhand und mit der anderen Hand auf dem Rücken.
2: Wie die kleinen Kinder hängen sie hier im Sand. Nee, nein! Oh mein Gott! Melissa! Oh mein Gott, oh mein Gott!
3: Deichbrand-Festival,
2: oh Gott, Deichbrand-Festival. Ja, 16. bis 19. Juli 2026. Mach's mal auf.
3: Erst erwischen, Melissa, oder zum Deichbrand!
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1: Yes. Guten Morgen, Radio Hamburg hier für euch um 8.45 Uhr. 27 Grad heute. Absolut bestes Buddelwetter. Den ganzen Tag schön trocken. Buddeln auf dem Sonntag St. Pauli um 2 Festival-Tickets fürs Deichbrand. Hier im Radio Hamburg Festival-Sommer mit eurem Musiksender Nummer 1. Ihr habt's gehört. 3 Radio Hamburg-Hörer haben um die Wette gebuddelt. Jan, Luca, Melissa und Laura sind angetreten. Wer als Erster die Tickets findet, Sonntag St. Pauli, 3x3 Meter, 20 Zentimeter tief, ist ab morgen auf dem Festival da Cuxhaven Nordholz dabei. Da gibt es eine Dankesrede, Lea. Du als Schiri, absolut fehlerfrei übrigens und WM-tauglich.
2: Melissa, du checkst es jetzt erst, ne?
3: Ich realisiere das jetzt erst, dass ich einfach die Tickets gewonnen habe. Dass es wirklich
2: die Hand ist.
3: Ja, auf einmal, ich habe überall gebuddelt und dann wirklich aus dem Nichts. Ich gehe einfach kurz in die andere Ecke und auf einmal war die da.
2: Also du strahlst wirklich. Auch so. Der erste Sangria geht auf Radio Hamburg natürlich.
3: Ja.
2: Und du nimmst ja wohl deinen Freund mit, der dich angefeuert hat.
3: Aber klar,
2: hat, ne?
3: Natürlich.
2: Guck mal.
1: Ja, danke auch euch, dass ihr mitgemacht habt und viel Spaß.
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0: Yeah. Yeah. Guten Morgen, ihr hört Radio Amok, 8.55 Uhr, Schlagzeile aus eurer Mopo. 20 Tonnen Emmentaler auf dem Transportweg von Bayern nach Frankreich spurlos verschwunden. Das ist natürlich Käse. Ja, wir freuen uns auf Juanes zaubert Urlaubsfeeling direkt in euer Homeoffice mit La Camisa Negra. War jetzt ein bisschen, mein Englisch, oder nee, mein Spanisch ist nicht so ganz gut, ich kann es besser auf Latein. Egal, Bibi, Rexha und Faithless sind auch dabei. Und wenn ihr jetzt sagt, was erzählt der Onkel da? Ja, ich habe noch einen für euch. Lea ist auch wieder da.
1: Ja. Kommt rein.
0: Du kommst genau richtig.
1: Ja, mega. Alles wie immer.
0: In mein Gate hier direkt.
1: Ja, mach
0: rein.
1: Weiter.
0: Kamerad noch vor 9 Uhr. Macht alles wieder gut mit Hug Yourself.
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0: Guten Morgen. Hi. Hier ist eure Morningshow, hier ist Radio Hamburg und ab sofort neu bei uns das Sommerloch des Tages. Mhm. Prüft doch mal, ob ihr das auch so empfindet. Große Premiere gleich um 9.19 Uhr. Jetzt ist es 9 Uhr.
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2: Ja, guten Morgen. Deutsche Reedereien in Sorge. Angriff mit Auto in Billstedt. Sonne, Regen und Gewitter. 27 Grad maximal. Der Verband Deutscher Reeder mit Sitz hier in Hamburg schlägt Alarm wegen der Straße von Hormus. Demnach sitzen wegen des USA-Iran-Kriegs nach wie vor 20 Schiffe und 400 Seeleute mit deutschem Bezug fest. Mark Elvers.
3: Das Problem beschränkt sich laut VDR nicht nur auf die Straße von Hormus. Es gäbe auch Bedrohungen im Roten Meer, im Schwarzen Meer, in der Taiwanstraße, dem Südchinesischen Meer und der Nord- und Ostsee, heißt es. Aus Verbandssicht droht die Gefahr, dass der internationale Seehandel dauerhaft als Druckmittel für geopolitische Machtpolitik normalisiert wird. Um Menschen und Lieferketten zu schützen, fordert der VDR die internationale Staatengemeinschaft auf, alles Notwendige zu tun, um die Freiheit der Schifffahrt dauerhaft wiederherzustellen und für die Einhaltung des Seerechts zu sorgen.
2: Ein Mann hat gestern Abend in Billstedt mit seinem Sprinter mehrfach den Golf einer Frau gerammt. Warum, ist noch unklar. Carolina Koplin.
4: Gegen 19.10 Uhr soll der 49-Jährige in der Merkenstraße mit seinem Sprinter vor dem Golf gestanden und dann mit Schwung zurückgesetzt haben. Laut Polizei rammte er den Wagen insgesamt dreimal. Die 56-jährige Frau flüchtete schließlich aus dem Wagen. Sie ist leicht verletzt. Der Mann fuhr weiter. Die Polizei konnte ihn aber noch gestern Abend in Bad Doberan im Kreis Rostock vorläufig festnehmen.
2: Bei einem Feuer in einer Schweinemastanlage in Coswig in Sachsen-Anhalt sind ersten Schätzungen zufolge rund 20.000 Schweine gestorben. Wie es zu dem Feuer kam, ist derzeit unklar. Die Polizei spricht von einem Schaden von rund 9 Millionen Euro. Heftige Unwetter haben die Region Nürnberg am Abend schwer getroffen. Rund 1000 Mal musste die Feuerwehr in Nürnberg, Fürth und Erlangen ausrücken. Uli Reitinger.
5: Die ganze Nacht sind die Rettungskräfte im Dauereinsatz, pumpen vollgelaufene Keller leer oder räumen umgestürzte Bäume zur Seite. Auch Autos und Gebäude werden von Bäumen getroffen, mehrere Menschen eingeklemmt. An einer Grundschule im Landkreis Nürnberger Land fällt der Präsenzunterricht heute wegen umgestürzter Bäume und herabfallender Äste aus.
2: Und damit sind wir ja auch schon beim Wetter für uns und für heute.
6: Ja, das stimmt.
7: Also war.
6: Überraschend. Wer soll das machen?
7: Ich keine Idee. Idee. Ich fühle mich irgendwie angesprochen jetzt gerade. Ich
6: komme raus. Ja, okay. Nehmen wir doch Lea.
7: Danke. 27 Grad sind heute drin, 12 Stunden Sonnenschein. Da könnt ihr auf jeden Fall gut mit arbeiten. Und ich komme ja gerade von draußen. Bin froh, ich habe geguckt, UV-Index ist noch bei 2 niedrig. Muss man jetzt noch nicht die Sonnencreme nutzen, ab 10 oder so schon. Bei mir weiße komplett wirklich Hauttyp Mehl.
6: Brustrot.
7: Habe ich gerade schon gedacht, es wird rot. Ja, also es wird auf jeden Fall heute sommerlich heiß. Genauso auch in Soltau, Trittau bei 20 Grad. Später auf jeden Fall leichtes Gewitter möglich. Nachmittags trotzdem echt dann warm. 27 Grad heute, morgen 25. Auch Gewitter, aber vor allem auch Sonnenschein.
0: Und jetzt für eure Sicherheit um 9.03 Uhr der Radio Hamburg Verkehr mit der Edeka-App. Stop and Go bei euch auf der B75 Richtung Marmsdorf. 2 Kilometer zwischen Volkswohlweg und Marmsdorf. Durch die Baustelle braucht ihr 20 Minuten mehr. Und auf der Amsingstraße ist stadteinwärts wegen der Baustelle die rechte Spur gesperrt. Daher staut es sich zwischen Veddel und City Süd. Ihr braucht da aktuell auch 10 Minuten mehr. Der Radio Hamburg Verkehr für Hamburg, Niedersachsen und Schleswig-Holstein.
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0: Guten Morgen! Moin. Ja, ihr habt es gerade gehört, bei uns im Verkehr auf der Amsingstraße stadteinwärts, da gibt es eine Baustelle, die rechte Spur ist gesperrt, es staut sich zwischen Veddel und City Süd. 10 Minuten mehr braucht ihr und wenn ihr jetzt genau in diesem Augenblick da reinfahrt, dann fahrt ihr wieder raus, wenn ihr Zoe Wes hört mit Lightning. Die kommt garantiert gleich für euch. Juan ist mit dabei und das Beste von heute mit Bibi Rexha und Faithless New Religion.

0: großartig. Zoe, wie es hier bei Radio Amok, eure Musiksender Nummer 1 um 9.13 Uhr. Euer Wetterupdate. Vielversprechend mit Lea.
1: Jetzt schon 21 Grad und die fühlen sich deutlich wärmer an. Die Sonne gibt Vollgas. Später dann bei 27 Grad und dem ganzen Tag so viel Sonnenschein.
0: Ja, und das ist neu.
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0: Neuer Trend: Yoga mit Katzen.
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2: Hi.

0: Jawohl, guten Morgen. Hier ist der Radio Hamburg für euch um 9.25 Uhr. Und wenn ihr gerade denkt, ihr habt zwei verrückte Kollegen um euch, dann habt ihr die zwei von Outkast noch nicht kennengelernt. So cool und so witzig. Andre 3000 und Big Boy für euch in der nächsten Viertelstunde mit dabei. Und Ava Max genauso. Viele Megahits bei Musiksender Nummer 1 und ihr habt gerade mitgezählt und denkt, ja, und wo bitteschön ist das Beste von heute? Na, kommt garantiert auch noch vor 9.30 Uhr Jennifer Lopez zusammen mit David Guetta. Was für eine Allianz für euch mit Save Me Tonight.
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0: Lars, guten Morgen.
1: Hi. Hier ist eure Radio Hamburg Morning Show und ihr macht euch was aus Geld. Ja, dann holt euch doch mal den schnellsten 100er der Stadt ab in 10 Minuten. Jetzt ist es 9.30 Uhr.
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3: Mit Rainer Hirsch. Guten Morgen. Der Verband Deutscher Reeder fordert die internationale Staatengemeinschaft mit Blick auf die anhaltenden Probleme in der Straße von Hormus auf, die Freiheit der Schifffahrt dauerhaft wiederherzustellen und Handelsschiffe und ihre Besatzungen wirksam zu schützen. Gerade für Deutschland als Export- und Importnation sei der Schutz freier und sicherer Seewege von besonderer strategischer Bedeutung, heißt es in einer Mitteilung des Verbandes mit Sitz in Hamburg. Auf der Bahnstrecke Hamburg-Hannover gibt es heute Morgen immer noch Verspätungen und Ausfälle, sowohl im Fern- als auch im Nahverkehr. Auslöser sind Folgen eines Unwetters in Uelzen. Und bei der Fußball-Weltmeisterschaft steht Spanien als erstes Land im Finale. Die Franzosen unterlagen ihren Nachbarn gestern Abend 0:2. Der zweite Finalteilnehmer steht heute Abend nach dem Spiel England-Argentinien fest.
1: Die nächsten Nachrichten haben wir für euch um 10 und euer Radio Hamburg Sommerwetter kommt von dir, Lea.
4: Mit ganz viel Sonnenschein für euch zum Genießen, später bei 27 Grad oder auch John, sag's gerne auch.
1: 27, der Simon, da ist er wieder.
4: 27, es ist einfach die Zahl, für mich ist Simon. Besser als 37 Grad.
1: 37 gibt's
4: eben,
1: auch.
4: Ja, nee, haben wir zum Glück nicht. 21 jetzt in der City, 20 in Soltau, 21 in Trittau und morgen dann eine einfachere Zahl, 25 Grad. Das geht. Ein bisschen Gewitter möglich, so wie heute Nachmittag, aber auch viel Sonnenschein.
1: Und hier ist für eure Sicherheit um 9.32 Uhr der Radio Hamburg Verkehr mit der Edeka-App. Achtung Autofahrer, ein Rehe auf der A7 Flensburg-Hamburg zwischen Wader und Bordesholm in beiden Richtungen. Stop and Go B75 Richtung Marmsdorf, 2 Kilometer zwischen Volkswohlwich und Marmsdorf. Durch die Baustelle braucht ihr 20 Minuten mehr. Und auf der Amsingstraße ist stadteinwärts wegen der Baustelle die rechte Spur gesperrt. Deswegen staut es sich zwischen Veddel und City Süd. Da plant bitte gerade 10 Minuten mehr ein. Das ist der Radio Hamburg Verkehr für Hamburg, Niedersachsen und Schleswig-Holstein.
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1: Guten Morgen.
4: Hallo.
1: Ja, das Beste von heute freut sich schon auf euch. Leonie kommt zusammen mit Callum Scott durch die Tür, singen für euch beide Stay. Und das hier sind die zwei Verrückten von Outkast bei eurem Musiksender Nummer 1 für ganz viele Mega-Hits. Singt doch mal mit bei Hey Ya. Yeah.

0: Guten Morgen, Hamburg. Hi. Eure Radio Hamburg Morning Show um 9.40 Uhr und es gibt ein ganz wunderbares Wort, das ihr garantiert liebt. Upgrade.
1: Oh, immer gut.
0: Ja, vor allem im Urlaub, ne? Beim Fliegen, Hotel und euer Lieblingsspiel Stadt, Land, Fluss hat auch ein Upgrade.
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0: Elbduell. Ja, schon, jetzt war ich zu schnell.
1: Ja, du warst also das Upgrade.
0: Wir mit euch im Norden der Elbe, nachmittags mit euch im Süden. Und wer von euch mehr Begriffe packt, holt sich 100 Euro.
1: Ja, es ist ein Battle und ich finde es ja spannend. Es gibt dann immer so verschiedene Zocktypen, die wir bei euch beobachten. Und heute um 6.16 Uhr gab es hier in der Morning Show bei Ines aus Quickborn den klassischen Fall für den Norden von Ladehemmung. Ja. Aber dann doch noch durchgezogen.
0: Ein Schulfach mit Davidora.
3: Weiter.
0: Süßigkeit mit S wie Samuel.
3: Schokolade.
0: Ein Tier mit I wie Ida.
3: Igel.
0: Ein Beruf mit F wie Friedrich.
3: Fischer.
0: Superheld mit S wie Siegfried.
3: Superman.
0: Irgendein Wort mit W wie Walter.
3: Wasser.
0: Sportart mit B wie Bertha.
3: Basketball.
0: Körperteil mit R wie Richard.
3: Rücken.
0: Berühmtes Bauwerk mit K wie Kaufmann.
3: Karlsbrücke.
0: Automarke mit A wie Anton.
3: Audi.
0: Stadtteil in Hamburg mit V wie Viktor.
1: Du hast richtig die Kurve gekriegt. 9 Begriffe geschafft, Ines.
0: Ja, das macht doch Ines erstmal nach. Der neue ist super. Meldet euch doch an unter radiomog.de. 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

0: Guten Morgen.
1: Hallo.
0: Radio Hamburg ist hier für euch gleich mit dem Besten von heute. Leonie zusammen mit Callum Scott, eine der besten Ideen des Jahres. Jetzt schon gleich für euch mit Stay. Vorher dein fantastisches Radio Hamburg Wetter-Update, Lea.
2: Jetzt schon so schön sonnig und vor allem genau die Temperatur, wo ihr genau null Unterschied merkt, wenn ihr das Fenster aufmacht. Das ist genau die Raumtemperatur. 22 Grad, vielleicht noch so ein leichtes Windchen. Später auch Gewitter, aber ansonsten echt schön sonnig bei 27 Grad.
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0: ihr seid doch bestens ausgestattet. Kaffee steht bereit, Sonnencreme ist frisch aufgetragen. Nur euer Computer hat mal wieder Jahre gebraucht, bis er hochgefahren ist. Alles wie immer, genau wie bei eurem Musiksender Nummer 1. Bester Support bei der Arbeit, gleich von Newcomer Mark Atlas. Macht richtig Bock. You Against My Love, das Beste von heute nach den News. Und davor hauen wir noch Bruno Mars für euch raus. I Just Might.
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2: Gleich 10 Uhr.
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4: Schönen guten Tag. Autonome Kleinbusse fahren in Hamburg. Angriff mit Auto in Billstedt. Sonne, Regen, Gewitter bis zu 27 Grad. Ab heute bietet Moja bei uns in Hamburg Fahrten mit selbstfahrenden Elektrokleinbussen an. Marc Elvers.
5: Buchen können die Fahrten ausgewählte vorab registrierte Hamburger über die Moja-App. Schon bald soll das auch über die HVV-Switch-App gehen. In der aktuellen Testphase sind bis zu 10 Busse vorerst in Teilen von Winterhude, Barmbek und Wandsbek unterwegs. Interessierte können sich in der Moja-App anmelden und auf eine Warteliste setzen lassen. Die Busse fahren zwar selbst, ein Sicherheitsfahrer ist aber immer mit im Fahrzeug. Die Fahrten sind in der Testphase kostenfrei.
4: In Billstedt hat ein Mann gestern Abend mit seinem Sprinter mehrfach den Golf einer Frau gerammt. Der Grund ist noch unklar. Carolina Koplin.
6: Gegen 19.10 Uhr soll der 49-Jährige in der Merkenstraße mit seinem Sprinter vor dem Golf gestanden und dann mit Schwung zurückgesetzt haben. Laut Polizei rammte er den Wagen insgesamt dreimal. Die 56-jährige Frau flüchtete schließlich aus dem Wagen. Sie ist leicht verletzt. Der Mann fuhr weiter. Die Polizei konnte ihn aber noch gestern Abend in Bad Doberan im Kreis Rostock vorläufig festnehmen.
4: Trotz der jüngsten Reformbeschlüsse sehen viele Menschen die Bundesregierung nicht auf einem gestärkten Kurs. In einer YouGov-Umfrage für die Deutsche Presseagentur sagen 47% der Befragten, Schwarz-Rot gehe geschwächt in die Sommerpause. Heute Mittag wird Kanzler Merz vielleicht auch dazu was sagen bei der Sommerpressekonferenz. Soita Sowali.
7: Der Eindruck zieht sich sogar durch die eigenen Reihen. Auch bei Anhängern von Union und SPD sagen deutlich mehr Menschen, die Regierung steht schwächer da als vorher. Und das, obwohl Schwarz-Rot in der letzten Zeit einiges auf den Weg gebracht hat, unter anderem bei Gesundheit und Heizen. Weitere Reformen bei Rente, Steuern und Arbeit sollen ja noch folgen.
4: Und das waren die Nachrichten aus Hamburg, Deutschland und der Welt.
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2: Solche Tage sind doch Gold wert. Morgens diese perfekte Temperatur, um auch da schon euer Sommeroutfit zu rocken. Und in der Mittagspause dann später eure Bräune gleich etwas auffrischen. Außer ihr arbeitet sowieso draußen, ne? Umso besser. 27 Grad sind heute drin. 23 haben wir im Moment hier bei uns in der City. Genauso wie bei euch in Bargteheide. Und 22 messen wir bei euch in Soltau. Und gegen Mittag, Abend ist dann auch mal ein Schauer mit dabei. Genauso wie morgen, da haben wir immerhin 5 Stunden Sonne. Dazu dann aber Wolken, Schauer und hin und wieder auch mal ein Gewitter.
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2: Und das ist für eure Sicherheit. Der Radio Hamburg-Verkehr mit der Edeka-App. Stop and go momentan bei euch auf der A7 Hamburg Richtung Hannover. Da steht ihr 4 Kilometer zwischen dem Horster Dreieck und Thieshope. Durch eine Baustelle dauert es da 15 Minuten länger. Habt ihr noch was für uns? 040-33-13000. Ihr klingelt durch hier bei uns im Radio Hamburg Studio. Oder schickt uns eine WhatsApp rüber. Nummer ist dieselbe. 040-33-13000. Der Radio Hamburg Verkehr für Hamburg, Niedersachsen und Schleswig-Holstein.
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2: Radio Hamburg Megastar Marc Atlas hat noch so viel vor mit uns. Ist gerade erst am Durchstarten mit seinem ersten Album. Und wenn ihr uns aus Niedersachsen hört, dann könnt ihr mit Stolz sagen, das ist einer von uns. Das Beste von heute für euren Mittwochvormittag. You Against My Love.

0: Es kann doch so einfach sein. Ohne Online-Meeting, ohne langes Telefonat, ohne dass ihr extra einen Termin dafür einstellen müsst. Ihr trefft euch heute ganz entspannt mit euren Kollegen und genießt eure Mittagspause voller Pizza. Dafür sorgen wir hier bei Radio Hamburg zusammen mit den Smileys Pizza-Profis.
1: Pizza!
0: Euer Helferlein in dem Fall. Unser Pizzamonster, das sich zwischen zwei Megahertz versteckt hat. In der nächsten halben Stunde achtet ihr auf genau diesen Sound und schickt dann ein Pizza-Emoji über WhatsApp an die 040 333 10.000. Ray gibt's jetzt dazu. Hier bei eurem Musiksender Nummer 1, Where's My Husband. Schön, dass ihr mit dabei seid.

ihr einen DJ für die Hochzeit braucht und aus dem Nichts euren Taxifahrer entführt, hatte er während der Fahrt Radio Hamburg an. 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

0: hört euren Musiksender Nummer 1. Hier ist Radio Hamburg, während ihr nochmal vom Brötchen abbeißt vor eurem nächsten Termin. Dazu sind die Straßen auch gleich noch viel freier als sonst jetzt in den Ferien. Richtig herrlich. Gute Fahrt euch mit bestem Urlaubssound. Kygo, Griffin und Khalid haben sich zusammengetan für Save My Love. Das Beste von heute haben wir gleich für euch.
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0: Wir haben es 10:30.
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10: Mit Rainer Hirsch. Guten Tag. Moja bietet ausgewählten Kunden ab heute Fahrten mit selbstfahrenden Elektrokleinbussen in Wandsbek, Barmbek und Winterhude an. Ein sogenannter Sicherheitsfahrer sitzt aber noch mit dabei. Bei einer deutsch-niederländischen Razzia gegen Drogenlabore hat die Polizei mehrere Verdächtige festgenommen. Drei mit Haftbefehl gesuchte Verdächtige wurden festgenommen und darüber hinaus noch mehrere weitere, die vor Ort angetroffen wurden, so ein Polizeisprecher. Bei einem Feuer in einer Schweinemastanlage in Coswig in Sachsen-Anhalt sind ersten Schätzungen zufolge rund 20.000 Schweine gestorben. Wie es zu dem Feuer kam, ist derzeit unklar. Die Polizei spricht von einem Schaden von rund 9 Millionen Euro.
0: Die nächsten Radio Hamburg Nachrichten hört ihr um 11. Und ihr fahrt mit offenem Fenster bei momentan 24 Grad hier bei uns in der City. 27 sind noch drin heute, erst mit ganz viel Sonne und blauem Himmel. Nachmittags und heute Abend ist dann auch mal ein kurzer Schauer dabei. Moin, lieber Autofahrer. Für eure Sicherheit der Radio Hamburg Verkehr mit der Edikalb. Stop and go auf der A7 bei euch, Hamburg Richtung Hannover. 4 Kilometer steht ihr zwischen dem Horster Dreieck und Thieshope. Da ist eine Baustelle. Dauert deswegen 15 Minuten länger. Habt ihr noch was für uns? 040 333 10.000. Klingelt gerne durch hier bei uns im Radio Hamburg Studio oder schickt uns über dieselbe Nummer eine Sprachnachricht über WhatsApp. Der Radio Hamburg Verkehr für Hamburg, Niedersachsen und Schleswig-Holstein. Kurz nach 10:30, ihr hört Radio Hamburg. Und ihr wisst doch, was passiert. Eure Chance auf die volle Dröhnung Mittagspizza. Zwischen 2 Megahertz hört ihr gleich unser Pizza-Monster. Und dann schickt ihr uns an die 040 333 10.000 ein Pizza-Emoji. Dazu ganz viele Mega-Hits. Das Beste von heute kommt von Kygo, von Khalid und von Griffin. Save My Love.

0: Manche Dinge ändern sich nie, oder? Der Drucker im Büro streikt immer dann, wenn ihr es eilig habt. Das WLAN im Homeoffice hat immer dann keinen Bock, wenn die Videokonferenz beginnt. Und auf der Baustelle ist das Werkzeug irgendwie nie da, wo ihr es zuletzt hingelegt habt, oder? Worauf ihr euch auf jeden Fall verlassen könnt. Eure Pizza zum Mittag von Radio Hamburg und den Smileys Pizza Profis. Andreas, was liegt bei dir an heute?
1: Ich muss neue Kunden suchen. Ich mache Business Development und suche neue Kunden.
0: Meine Güte. Genau. Und was muss ich dazu mitbringen als Kunde?
1: Die besten Flugzeugerfahrungen, weil wir im Flugzeugbau tätig sind. Das heißt auf jeden Fall irgendwas mit Flugzeugen.
0: Ja, das wird schwierig beim Radio. Aber ich bin mir sicher, du findest da heute ein paar und gönnst dir vor allem mit deinen Kollegen eine geile Mittagspause. 10 Mittagspizzen von den Smileys Pizza Profis.
1: Cool, dankeschön, mega.
0: Ja, und morgen geht's in die nächste Runde. Und dann seid ihr doch dabei, oder? Hier bei eurem Musiksender Nummer 1. Ganz neue Musik von Mr. C. Das Beste von heute. Sometimes I Love You. Auf in Richtung Mittagspause.

0: da wird doch direkt die nächste Wette mit euren Kollegen abgeschlossen. Nach dem 2:0 gestern für Spanien geht es dann heute Abend um 21 Uhr für England und Argentinien um den Einzug ins Finale. Ich lehne mich mal so ganz weit aus dem Fenster und sag jetzt mal, das wird so ein 2:1 für England. Come on and open up. Lässigen Sound von Matt Simmons hört ihr gleich hier bei Radio Hamburg. Open Up. Und von Tiffany Harris gibt's das Beste von heute. Vertigo, nachdem ihr von Rainer Hirsch alles hört, was ihr gerade so wissen müsst. Bei uns in den Radio Hamburg Nachrichten um 11.
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0: 11 Uhr.
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4: Schönen guten Tag. Autonome Kleinbusse in Hamburg. Große Razzia gegen Drogenlabore. Sonne, Regen und Gewitter und bis zu 27 Grad. Ab heute bietet Moja in 3 Hamburger Stadtteilen Fahrten mit selbstfahrenden Elektro-Kleinbussen an. Aber noch nicht für jedermann. Marc Elvers.
5: Buchen können die Fahrten ausgewählte vorab registrierte Hamburger über die Moja-App. Schon bald soll das auch über die HVV-Switch-App gehen. In der aktuellen Testphase sind bis zu 10 Busse vorerst in Teilen von Winterhude, Barmbek und Wandsbek unterwegs. Interessierte können sich in der Moja-App anmelden und auf eine Warteliste setzen lassen. Die Busse fahren zwar selbst, ein Sicherheitsfahrer ist aber immer mit im Fahrzeug. Die Fahrten sind in der Testphase kostenfrei.
4: Heute Morgen hat es eine länderübergreifende Razzia im Kampf gegen den illegalen Handel mit Amphetaminen gegeben. Ermittelt wird gegen 9 deutsche und niederländische Verdächtige. Carolina Koplin.
6: Ihnen wird vorgeworfen, Grundstoffe für die illegale Herstellung von Amphetamin im Tonnenbereich beschafft und mehrere Labore betrieben zu haben. Durchsucht wurden jetzt Wohnungen und mögliche Produktionsstätten. Darunter 2 Lagerhallen in den nordrhein-westfälischen Ortschaften Kaldenkirchen und Niederkrüchten im Kreis Viersen an der niederländischen Grenze. Unterstützt wurden die Ermittlungen unter anderem von Europol.
4: Ja, und bei den gestrigen Razzien in der Justizvollzugsanstalt Rheinbach bei Bonn und in mehreren Wohnungen in Nordrhein-Westfalen und Rheinland-Pfalz hat die Polizei unter anderem Kokain und auch Amphetamine gefunden. 8 Gefängnismitarbeiter wurden suspendiert und haben von der Gefängnisleitung Hausverbot bekommen. Nach Informationen der deutschen Presseagentur wurden in der JVA vor allem Daten gesichert. In den Wohnungen wurden neben Drogen auch Computer, Handys und eine Pistole und Munition beschlagnahmt. Und auf der Bahnstrecke Hamburg-Hannover gibt's immer noch größere Verspätungen und auch Ausfälle, und zwar sowohl im Fern- als auch im Nahverkehr. Auslöser sind da immer noch die Folgen des Unwetters von gestern in Uelzen. Das waren die Nachrichten aus Hamburg, Deutschland und der Welt.
0: Auf zum Radio Hamburg Mittwochswetter.
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0: Die Wolken sind quasi nur Deko heute, wenn ihr überhaupt mal eine sehen solltet. Bisschen bewölkt hier in der City gerade, da ist hin und mal wieder eine mit dabei. Aber immer noch auch viel blauer Himmel. Dann ist zwischendrin aber erst am Nachmittag und auch gegen Abend mal ein Schauer mit dabei. Auch Gewitter bei 27 Grad maximal. 24 momentan hier bei uns in der City. Genauso wie bei euch in Norderstedt oder auch im schönen Soltau. Morgen nochmal einiges an Sonne dann am Start. Dazu aber auch Wolken, Schauer und Gewitter bei 25 Grad maximal.
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0: Für eure Sicherheit der Radio Hamburg Verkehr mit der Edeka App. Stop and go, seid ihr aber fix durch da auf der A7 Hamburg Richtung Hannover. 4 Kilometer zwischen dem Maschener Kreuz und dem Horster Dreieck dauert 10 Minuten länger. Das Radio Hamburg Blitzer Update. Sabine, großes Kino, danke dir für deine WhatsApp. Hamburg Richtung Lübeck blitzt es, kurz vor dem Kreuz Ost. Ihr macht's wie Sabine. Schickt uns eine WhatsApp rüber. 040 333 10.000 ist die Nummer dafür. Der Radio Hamburg Verkehr für Hamburg, Niedersachsen und Schleswig-Holstein.
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je nachdem, wie viel heute bei euch anliegt. Matt Simmons, eher locker, flockig, entspannt. Open Up gibt's gleich von ihm. Und wenn es richtig viel ist bei euch heute, wenn ihr richtig am Durchziehen seid, ne, weil die Termine irgendwie nicht weniger werden mit Tiffany Harris, bleibt der Fokus auf einer Höhe. Das Beste von heute.

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Ganz neue Musik von Alex Warren. Passenger, das Beste von heute hier bei eurem Musiksender Nummer 1.

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11.19 Uhr. Achtung Autofahrer, da ist eine ungesicherte Unfallstelle. Bei euch auf der A7 Hamburg Richtung Flensburg zwischen Quickborn und Hennstedt-Ulzburg. Ganz besonders vorsichtig fahren. Da ist eine ungesicherte Unfallstelle. 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

0: viel mehr Spaß macht der Weg zur Kaffeemaschine für euren dritten oder vielleicht auch schon vierten Kaffee, wenn ihr Radio Hamburg Megastar Lady Gaga dazu hört. So gut. Bad Romance geht gleich an den Start. Teddy Swims mit dieser chilligen Art noch mit dazu. Das Beste von heute, Mr. Know-It-All. Hört ihr gleich hier bei eurem Musiksender Nummer 1, Radio Hamburg.
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0: 11:31.
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15: Mit Rainer Hirsch. Guten Tag. Moja bietet ausgewählten Kunden ab heute Fahrten mit selbstfahrenden Elektrokleinbussen in Wandsbek, Barmbek und Winterhude an. Ein sogenannter Sicherheitsfahrer sitzt aber noch mit dabei. Bei einer deutsch-niederländischen Razzia gegen Drogenlabore hat die Polizei mehrere Verdächtige festgenommen. Drei mit Haftbefehl gesuchte Verdächtige wurden festgenommen und darüber hinaus noch mehrere weitere, die vor Ort angetroffen wurden, so ein Polizeisprecher. Bei einem Feuer in einer Schweinemastanlage in Coswig in Sachsen-Anhalt sind ersten Schätzungen zufolge rund 20.000 Schweine gestorben. Wie es zu dem Feuer kam, ist derzeit unklar. Die Polizei spricht von einem Schaden von rund 9 Millionen Euro.
0: Um 12 gibt's für euch die nächsten Radio Hamburg Nachrichten. Viel Sonne noch am Start heute. Am Nachmittag ist dann auch mal ein Schauer dabei und heute Abend vielleicht sogar das ein oder andere Gewitter. 27 Grad dazu maximal, bei 25 sind wir im Moment. Moin, liebe Autofahrer, für eure Sicherheit der Radio Hamburg Verkehr mit der Edeka-App. Stop and Go bei euch auf der A7 Hamburg Richtung Flensburg. 3 Kilometer steht ihr zwischen Quickborn und Hennstedt-Ulzburg. Durch den Unfall ist da nur eine Spur frei, dauert deswegen 10 Minuten länger. Seid ihr also fix durch. Das Radio Hamburg Blitzer-Update. Thomas, du hast einen gesehen. Wo denn?
16: Ich fahre gerade in die Buxerhuder Straße. Zwischen der 13 und dem Lidl in der Baustelle steht ein Blitzer statt auswärts.
0: Thomas, danke dir sehr fürs Melden. Ihr macht's genauso. Oder wie Bürger zum Beispiel hier auch gerade. Die WhatsApp fliegt hier gerade ins Studio rein. Alte Landstraße in Pombüttel blitzt es beidseitig. Höhe Hellwisch. 040-333-10000. Mit der Nummer landet ihr auch hier bei uns über WhatsApp im Radio Hamburg Studio. Der Radio Hamburg Verkehr für Hamburg, Niedersachsen und Schleswig-Holstein. Ganz viele Megahits für eure Fahrt. Wie bei Radio Hamburg-Hörer Flo im Auto zum Beispiel gerade. Da geht's jetzt erst zur Arbeit. Entspannto Manto. Wäre bei Teddy Swims hundertprozentig genauso, wenn er nicht Sänger geworden wäre. Den würdet ihr so um 7 noch nicht aus dem Bett bekommen, da bin ich mir ganz sicher. Und so entspannt klingt er auch mit dem Besten von heute, Mr. Know-It-All.

0: jeden Tag reisen wir zusammen an einen anderen Ort. Hier an eurem Radio Hamburg Vormittag. Gestern waren wir schon bei André und Maren am Bodensee. Und heute geht's zu dir, Jessica, an die französische Küste. Wo genau bist du denn, sag mal?
1: Unser Urlaubsort ist in Boulogne-sur-Mer. Gegenüber von, also hier ist die Fähre nach London.
0: Ach, guck mal. Okay, also quasi unter England seid ihr.
1: Genau, aber es ist noch Nordsee.
0: Hast du einen Tipp für die Gegend? Genau. Was ist denn da so besonders günstig? Warum denn da am besten mal Urlaub machen?
1: Unterkünfte sind hier. Wenn man jetzt bei Airbnb guckt oder bei Booking.com, finde ich, sind die Unterkünfte recht günstig. Wir zahlen für 2 Personen 10 Tage 430 Euro.
0: Das ist ja super.
1: Geht noch günstiger. Und hier gibt es auch weite Strände. Morgens ist es noch ein bisschen trüb immer, aber die Sonne drückt die ganzen Wolken weg.
0: Und ich bin mir sicher, bei dem Wetter wart ihr auch schon in der Nordsee, oder? Wie kalt ist es?
1: Also am Anfang muss man sich die Zähne zusammenbeißen. Aber so nach 2-3 Minuten geht das.
0: Was meinst du, wie viel Grad hat die Nordsee da gerade?
1: Also im Internet steht drinnen 19 Grad.
0: Ach ja, erfrischend, aber wenn es da mal warm ist und ihr einen warmen Tag erwischt habt, dann ist es ja sehr, sehr geil. Einen ganz tollen Urlaub da weiterhin.
1: Danke.
0: Von wo hört ihr uns denn gerade? Schickt doch gerne mal eine WhatsApp rüber. 040 333 10.000. Wir freuen uns drauf.
2: Ei.
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0: Euer Musiksender Nummer 1 hier mit Radio Hamburg Megastar Niall Horan und dem Sound, der uns immun macht gegen alles, was euch heute so nerven könnte bei der Arbeit. Und wenn ihr gerade im Urlaub seid und uns da hört, vielen Dank schon mal dafür. So wie Jessica, die wir ja eben gehört haben, dann ist genau dieser Mega-Hit der Sound, bei dem ihr euch denkt, jetzt am liebsten mal die Hängematte rausholen. Dinnerparty ist das Beste von heute. Hört ihr gleich nach den News.
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0: 12 Uhr.
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5: Moin. Bahnstörung noch bis morgen. Hamburg bekommt eine Kunstwoche. Überwiegend sonnig bis zu 27 Grad. Auf der Bahnstrecke zwischen Hannover und Hamburg gibt es immer noch Verspätungen und Ausfälle im Fern- und Regionalverkehr. Clemens Benke.
6: Grund sind die Folgen eines Unwetters in Uelzen. Die Metronom Bahngesellschaft teilte mit, dass der Bahnhof Uelzen wegen einer Stellwerkstörung nur sehr eingeschränkt angefahren werden kann. Nämlich pro Stunde und Richtung jeweils nur mit einem Zug. Demnach wird die Störung voraussichtlich bis morgen Vormittag andauern.
5: 18 Museen, Dutzende Galerien und unabhängige Initiativen. Anfang September findet die erste Hamburg Art Week statt, ein stadtweites Kunstfestival. Marc Elvers.
7: Die Besucher erwarten gleichzeitige Ausstellungen in etablierten Museen, an freien Kunstorten, Galerien und experimentellen Kulturorten. Dort gibt es klassische, zeitgenössische bildende Kunst, urbane Kunst, Panel-Talks mit Experten, Live-Performances und Fachgespräche. Zwischen den Ausstellungsorten gibt es 6 kuratierte Wege, die quer durch die Stadt führen, wie ein thematischer roter Faden durch den urbanen Raum. Die Art Week soll ab jetzt jährlich stattfinden und Hamburg als Kunststadt sichtbarer machen.
5: Heute Morgen hat es eine länderübergreifende Razzia im Kampf gegen den illegalen Handel mit Amphetaminen gegeben. Ermittelt wird gegen 9 deutsche und niederländische Verdächtige. Carolina Koplin.
8: Ihnen wird vorgeworfen, Grundstoffe für die illegale Herstellung von Amphetamin im Tonnenbereich beschafft und mehrere Labore betrieben zu haben. Durchsucht wurden jetzt Wohnungen und mögliche Produktionsstätten. Darunter 2 Lagerhallen in den nordrhein-westfälischen Ortschaften Kaldenkirchen und Niederkrüchten im Kreis Viersen an der niederländischen Grenze. Unterstützt wurden die Ermittlungen unter anderem von Europol.
5: In Rendsburg hat es vergangene Nacht eine Schlägerei mit 20 bis 30 Beteiligten gegeben. 3 Menschen wurden dabei leicht verletzt. Offenbar hatten die Schläger auch Eisenstangen und Reizgas eingesetzt. Hintergrund soll laut Polizei ein privater Streit gewesen sein. Das waren die Nachrichten aus Hamburg, Deutschland und der Welt.
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0: Eure Mittagspause dauert gerne mal 10 Minuten länger heute. Viel zu schön draußen. 25 von 27 Grad messen wir aktuell hier bei uns in der City vom Radio Hamburg Studio. 25 auch in Buxtehude oder auch bei euch in Pinneberg. Ja, genießen wir alles noch, bevor am Nachmittag örtlich auch mal ein Schauer mit dabei ist. Kommende Nacht kühlt es dann wieder runter, so auf 15 Grad, perfekt zum Lüften, bevor es morgen auf 25 wieder hochgeht. Dazu Sonne, Wolken und morgen ist auch mal ein Schauer mit dabei.
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0: Moin, liebe Autofahrer. Für eure Sicherheit der Radio Hamburg Verkehr mit der Edeka-App. Achtung, Autofahrer. Da sind Gegenstände auf der A1 Hamburg Richtung Lübeck zwischen Billstedt und Öjendorf. Stop and Go. Ihr steht auf der A7 Hamburg Richtung Flensburg. 3 Kilometer zwischen Quickborn und Hennstedt-Ulzburg. Wegen eines Unfalls ist da nur eine Spur frei. Dauert deswegen 20 Minuten länger. A7 Flensburg Richtung Hamburg steht ihr noch. 9 Kilometer zwischen Stellingen und Baltershof. Dauert 15 Minuten länger. Und in allen anderen Staus seid ihr in unter 10 Minuten auf jeden Fall durch. Dann noch eine wichtige Info für alle im Kreis Pinneberg. Da gibt es eine Warnmeldung. Im Bereich der Straße am Redder ist eine exotische Schlange gesichtet worden. Es kann sein, dass die giftig ist. Also verlasst auf jeden Fall nicht die festen Wege und fangt das Tier bloß nicht ein. Das Radio Hamburg Blitzer Update. Rico aus Pinneberg, danke dir für deine WhatsApp. Berliner Straße in Elmshorn blitzt es beidseitig. Und dann haben wir noch die alte Landstraße, da blitzt es auch noch in Poppenbüttel, auch beidseitig, Höhe Hellwisch. 040 333 10.000 klingelt gerne durch oder schickt uns über dieselbe Nummer eine WhatsApp, wenn ihr einen Blitzer gesehen habt. Der Radio Hamburg Verkehr für Hamburg, Niedersachsen und Schleswig-Holstein.
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0: Bei Niall Horan und dem Besten von heute sehen wir uns alle schon. Heute Abend in den Sonnenuntergang fahren, am besten im Cabrio, mit genau der richtigen Begleitung auf dem Beifahrersitz, dem Picknickkorb auf der Rückbank. Ach, zum Träumen ist dieser Mega-Hit. Dinner Party.

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0: In uns allen steckt doch ein kleines Stück Alex Warren. Mit dieser Attitude einfach machen, ohne Rücksicht auf Verluste. Und am besten auch noch richtig Spaß dabei haben. Davon steckt so viel bei ihm in den Mega-Hits. Im besten von heute zum Beispiel. Das ihr gleich hört, hier bei euer Musiksender Nummer 1, Radio Hamburg. Fever Dream geht an den Start in wenigen Minuten.
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0: Wir haben es 12:30.
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15: Mit Rainer Hirsch. Guten Tag. Die Störung auf der Bahnstrecke zwischen Hamburg und Hannover dauert vermutlich noch bis morgen Vormittag. Das hat die Metronomenbahngesellschaft mitgeteilt. Demnach kann der Bahnhof Uelzen nach Unwetterschäden nur sehr eingeschränkt angefahren werden. Bei einem Blitzeinschlag im oberbayerischen Landkreis Garmisch-Partenkirchen sind 6 Soldaten der Bundeswehr verletzt worden. Die 18- bis 26-Jährigen hatten sich heute Morgen während eines Gewitters in einem Biwak an einem Berg befunden. 5 erlitten leichte, ein weiterer mittelschwere Verletzungen. Ungewollte Nacktbilder, Mobbing und drastische Gewaltdarstellung empfinden Jugendliche beim Scrollen durch Social Media als besonders belastend. Das geht aus der in Mainz vorgestellten repräsentativen Studie Jugendinformation Medien des Medienpädagogischen Forschungsverbandes Südwest hervor.
0: Um 13 Uhr hört ihr die nächsten Radio Hamburg Nachrichten. Viel Sonne, viel blauer Himmel bei 26 von 27 Grad momentan. Bleibt doch erstmal so. Richtung Feierabend ist dann auch mal ein Schauer dabei und heute Abend auch das ein oder andere Gewitter. Kurzer Blick auf die Straßen für eure Sicherheit. Der Radio Hamburg Verkehr mit der Edeka-App. Achtung Autofahrer, wir haben eine ungesicherte Unfallstelle bei euch auf der B75 stadtauswärts zwischen Hamburg Mitte und Hohe Straße. Da ganz besonders vorsichtig fahren. Stop and Go, A7 Hamburg Richtung Flensburg. 3 Kilometer steht ihr zwischen Quickborn und Hennstedt-Ulzburg. Wegen eines Unfalls ist da nur eine Spur frei, dauert 25 Minuten länger. A7 Flensburg Richtung Hamburg. In der Gegenrichtung steht ihr noch. 9 Kilometer zwischen dem Dreieck Nordwest und Waltershof, dauert 15 Minuten länger. Und in allen anderen Staus, wenn euer jetzt gerade nicht dabei war, seid ihr in unter 10 Minuten durch. Dann haben wir immer noch die Warnmeldung für Halstenweg im Kreis Pinneberg. Im Bereich der Straße am Redder ist eine exotische Schlange gesichtet worden. Es kann sein, dass sie giftig ist. Also verlasst auf jeden Fall die festen Wege nicht und versucht, das Tier nicht einzufangen. Das Radio Hamburg Blitzer-Update haben wir noch. Rico, danke dir sehr für deine WhatsApp. Wagnerstraße in Munzburg blitzt es, statt einwärts Höhe der Gluckstraße. Und dann haben wir noch Berliner Straße in Elmshorn, da blitzt es auch noch beidseitig das Ganze. 040 333 10.000, macht's wie Rico und schickt doch gerne einmal den Blitzer rüber, den ihr gerade gesehen habt. 040 333 10.000, der Radio Hamburg Verkehr für Hamburg, Niedersachsen und Schleswig-Holstein. Wenn das so weitergeht, schafft er easy auch noch die 12. Woche auf der 1 in den Radio Hamburg Charts. Immer samstags um 17 Uhr bei uns und ihr bekommt nicht genug von Fever Dream, dem Besten von heute. Und gleichzeitig der Start von ganz vielen Mega-Hits hier bei Radio Hamburg.

Punkt. Wie viel Zeit bitte viele von euch sparen würden, die jeden Tag nach Hamburg pendeln? Über 6000 von euch, zum Beispiel von Kiel aus Richtung Hamburg. Knapp über eine Stunde mit dem Auto, genauso wie mit der Bahn. Und wie krass wäre es, wenn wir in Zukunft so eine Strecke tatsächlich im Flugzeugtempo fahren könnten? Ginge mit einem Hyperloop, quasi wie eine Rohrpost in der Vakuumröhre, ohne Reibung, ohne Luftwiderstand. Das Ganze war auch eine Idee für Olympia zwischen Hamburg und Kiel. Und jetzt steht fest, auch wenn Olympia jetzt nicht stattfindet, soll weiter dran gearbeitet werden. Dann werden wir in nicht mal 10 Minuten, stell euch das mal vor, wir werden in nicht mal 10 Minuten hier von Hamburg in Kiel. Wow, das muss man erstmal in den Kopf reinbekommen. Mal gucken, ob das am Ende des Tages klappt. Das Beste von heute, ganz neu hier bei eurem Musiksender Nummer 1, Shakira mit Die Die.

0: Was eine Stimme, oder? Bei Teddy Swims. Wahnsinn. Und wir holen uns jetzt mal schön einen Teil vom Deichbrand-Festival nächstes Wochenende hier ins Radio. An der Stelle nochmal Glückwunsch an Radio Hamburg-Hörerin Melissa, die sich bei Radio Hamburg Buddeln statt Blechen die Tickets gesichert hat heute Morgen. Alles dazu auch nochmal online. Die Giant Rooks treten unter anderem auf, gleich mit Watershed hier bei eurem Musiksender Nummer 1. Und Baby Rexha haut mal sowas von wieder einen raus. Das Beste von heute, New Religion, gibt's gleich für euch.
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0: 13 Uhr.
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11: Guten Tag. Immer mehr Pflegebedürftige auf Sozialhilfe angewiesen. Hamburg bekommt eine Kunstwoche. Das Wetter überwiegend sonnig, bis zu 27 Grad. Für immer mehr Hamburger reicht das Geld nicht aus, um die Kosten ihrer Pflegebedürftigkeit zu tragen. Immer mehr sind auf Sozialhilfe angewiesen. Carolina Koplin.
12: So haben in Hamburg im vergangenen Jahr 12.640 pflegebedürftige Menschen finanzielle Hilfen vom Staat erhalten. 5% mehr als im Vorjahr. Das hat das Statistikamt Nord mitgeteilt. 84% der Empfänger waren demnach älter als 64 Jahre. Der Anteil der Frauen unter den Beziehern lag demnach bei 63%. Auch in Schleswig-Holstein ist die Zahl der Sozialhilfeempfänger unter den Pflegebedürftigen gestiegen, und zwar um 3%.
11: Auf der Bahnstrecke zwischen Hannover und Hamburg gibt es immer noch Verspätungen und Ausfälle im Fern- und Regionalverkehr. Mehr dazu von Rainer Hirsch.
13: Grund sind die Folgen eines Unwetters in Uelzen. Die Metronom-Bahngesellschaft teilte mit, dass der Bahnhof Uelzen wegen einer Stellwerkstörung nur sehr eingeschränkt angefahren werden kann, nämlich pro Stunde und Richtung jeweils nur mit einem Zug. Demnach wird die Störung voraussichtlich bis morgen Vormittag andauern.
11: 18 Museen, Dutzende Galerien und unabhängige Initiativen. Anfang September findet die erste Hamburg Art Week statt. Das ist ein stadtweites Kunstfestival bei uns. Marc Elvers.
14: Die Besucher erwarten gleichzeitige Ausstellungen in etablierten Museen, an freien Kunstorten, Galerien und experimentellen Kulturorten. Dort gibt es klassische, zeitgenössische bildende Kunst, urbane Kunst, Panel-Talks mit Experten, Live-Performances und Fachgespräche. Zwischen den Ausstellungsorten gibt es 6 kuratierte Wege, die quer durch die Stadt führen. Wie ein thematischer roter Faden durch den urbanen Raum. Die Art Week soll ab jetzt jährlich stattfinden und Hamburg als Kunststadt sichtbarer machen.
11: In Rendsburg hat es vergangene Nacht eine Schlägerei mit 20 bis 30 Beteiligten gegeben. 3 Menschen wurden dabei leicht verletzt. Offenbar hatten die Schläger auch Eisenstangen und Reizgas eingesetzt. Hintergrund soll laut Polizei ein privater Streit gewesen sein. Und das waren die Nachrichten aus Hamburg, Deutschland und der Welt.
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0: Gerade auf der Schwelle bei euch im Auto, bei der aus dem offenen Fenster dann doch lieber die kühlere Klimaanlage wird. Tagestoptemperatur haben wir 27. Bei uns in der City messen wir 26 in Hasefeld und 26 Grad auch bei euch in Trittau. Bleibt zwar erstmal überwiegend sonnig, am Nachmittag ist dann aber auch mal ein Schauer mit dabei. Und morgen dann einmal Copy-Paste bitte. Sonne, Wolken, aber auch Schauer bei 25. 25 Grad.
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0: Moin, liebe Autofahrer, für eure Sicherheit der Radio Hamburg Verkehr mit der Edeka-App. Achtung, Autofahrer, da liegen Gegenstände bei euch auf der linken Spur, auf der A1 Hamburg Richtung Lübeck. Zwischen Basbüttel und Stapelfeld ganz besonders vorsichtig fahren. Stop and go. Momentan steht ihr auf der A7 Hamburg Richtung Flensburg. 3 Kilometer zwischen Quickborn und Hennstedt-Ulzburg. Wegen eines Unfalls ist da nur eine Spur frei. Dauert eine halbe Stunde länger. Nochmal A7, Flensburg Richtung Hamburg dieses Mal. 9 Kilometer zwischen dem Dreieck Nordwest und Waltershof. Dauert 15 Minuten länger. Und in allen anderen Staus seid ihr in unter 10 Minuten auf jeden Fall durch. Ganz wichtig für euch in Hemmingstedt im Kreis Dithmarschen. Da läuft aktuell ein Feuerwehreinsatz in der Meldorfer Straße. Ihr werdet da gebeten, im Warnbereich Fenster und Türen geschlossen zu halten, sowie Lüftungs- und Klimaanlagen abzuschalten. Und dann gleich noch eine Warnmeldung für Halstenbek im Kreis Pinneberg. Im Bereich der Straße am Redder ist doch tatsächlich eine exotische Schlange gesichtet worden. Es kann sein, dass sie giftig ist. Also verlasst da die festen Wege auf keinen Fall und versucht das Tier vor allem nicht einzufangen. Das Radio Hamburg Blitzer-Update noch. Wagnerstraße in Munzburg-Blitz ist stadteinwärts, Höhe Gluckstraße. Habt ihr noch was für uns? 040 333 10.000. Klingelt gerne durch. Der Radio Hamburg Verkehr für Hamburg, Niedersachsen und Schleswig-Holstein.
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0: Wow, steckt dieser Mega-Hit an. Vom Feeling so, als würdet ihr gerade auf der Achterbahn in den Looping rein beschleunigen. Da werdet ihr sowas von mitgerissen. Bei Watershed von den Giant Rooks. Und das Beste von heute gibt's sogar noch davor. Baby Rexha, New Religion. Schön, dass ihr mit dabei seid.

Ja, und der Song von den beiden, ne? Der ist so cool geworden. Das Beste von heute für euer Ferienprogramm. Martin Garrix und Ed Sheeran mit Repeated hier bei eurem Musiksender Nummer 1.

0: Da wird euer Firmenwagen mal kurz zum Mini-Disco. Round gleich hier bei eurem Musiksender Nummer 1 Radio Hamburg. Und wenn ihr gerade wirklich mal ein bisschen Bewegung braucht, weil ihr die ganze Zeit gesessen habt, legen wir auch noch Star DJ Robin Schulz oben drauf. Better Times, das Beste von heute, gleich.
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0: Halb zwei.
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13: Mit Clemens Benke, guten Tag. In Hamburg gibt es immer mehr Pflegebedürftige, die auf Sozialhilfe angewiesen sind. Im vergangenen Jahr haben hier 12.640 pflegebedürftige Menschen finanzielle Hilfen vom Staat erhalten. Das sind 5% mehr als im Vorjahr. Das hat das Statistikamt Nord mitgeteilt. 84% der Empfänger waren demnach älter als 64 Jahre. Auf der Bahnstrecke zwischen Hannover und Hamburg kommt es sowohl im Fern- als auch im Nahverkehr weiter zu Beeinträchtigungen. Nach Angaben der Deutschen Bahn sind die ICE-Züge zwischen Hamburg und München, Hamburg und Stuttgart sowie Hamburg und Basel mit Umleitungen, Verspätungen sowie Zugausfällen betroffen. Grund sind Unwetterfolgen in Uelzen. Die Bundesregierung hat weitere Maßnahmen zum Abbau der Bürokratie beschlossen. Die schwarz-rote Koalition einigte sich darauf, bürokratische Verpflichtungen abzuschaffen, die einer jährlichen Entlastung von rund 600 Millionen Euro entsprechen. Im Mittelpunkt steht dabei die Digitalisierung im Gesundheitswesen.
0: Um 14 Uhr haben wir natürlich die nächsten Radio Hamburg Nachrichten für euch. Tagestop-Temperatur, check, können wir einen Haken hintermachen. 27 Grad in der City und noch können uns die Wolken da oben gar nichts. Bleibt erstmal trocken, später am Nachmittag Richtung Feierabend sind auch mal ein paar Schauer dabei. Für eure Sicherheit, der Radio Hamburg Verkehr mit der Edeka-App. Achtung Autofahrer, ein Liegenbleiber bei euch auf der A1 Lübeck Richtung Hamburg, Höhe Bild steht. Gegenstände auf der linken Spur bei euch auf der A1 Hamburg Richtung Lübeck, zwischen Basbüttel und Stapelfeld. Und ein totes Tier haben wir auf der A25 Hamburg Richtung Geesthacht, zwischen Allermöhe und Neu-Allermöhe West. Stop and Go, A7 Hamburg Richtung Flensburg, 3 Kilometer zwischen Quickborn und Hennstedt-Ulzburg. Da ist ein Unfall passiert, deswegen nur eine Spur frei, dauert 25 Minuten länger. Nochmal A7 Flensburg Richtung Hamburg, 9 Kilometer zwischen dem Dreieck Nordwest und Waltershof, dauert 15 Minuten länger. Und in allen anderen Staus seitdem unter 10 Minuten auf jeden Fall durch. Dann gibt es eine Warnmeldung für euch in Hemmingstedt im Kreis Dithmarschen. Da läuft aktuell ein Feuerwehreinsatz in der Meldorfer Straße. Ihr werdet da gebeten, im Warnbereich Fenster und Türen geschlossen zu halten, sowie Lüftungs- und Klimaanlagen abzuschalten. Das gleiche gilt für den Timmendorfer Strand im Kreis Ostholstein in der Bahnhofstraße. Da läuft auch ein Feuerwehreinsatz. Auch da bitte Fenster und Türen geschlossen halten und die Lüftung und Klimaanlage abschalten. Der Radio Hamburg Verkehr für Hamburg, Niedersachsen und Schleswig-Holstein. Dann schaut doch gerne mal bei uns hier im Radio Hamburg live TikTok vorbei. Ja, und da wird mir gleich ein Wort von euch gegeben, das ich mit in die nächste Moderation einbauen muss. Habe ich keine Wahl. Bin gespannt, ob ihr erratet, welches Wort es wird. Ihr kommt hier schön mit in den Livestream und gönnt euch dabei ganz viele Mega-Hits. Das Beste von heute, Robin Schulz mit Battle Time.

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0: 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Marshmallow geht jetzt an den Start, zusammen mit Anne-Marie, Friends, hier bei Radio Hamburg.

0: sie schon wieder vorbei, ne? Die Mittagspause. Aber Radio Hamburg, wir sind natürlich trotzdem für euch da. Auch direkt danach mit ganz vielen Mega-Hits. Auch in der nächsten halben Stunde. Und da haben wir so ein tolles Duett, dass die nicht schon mal früher zusammengearbeitet haben, ne? Gut, er war immer viel beschäftigt. Früher bei der Band One Direction, heute eigentlich solo unterwegs.
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0: Jetzt hat er aber eine Single gemeinsam mit Miles Smith. Das Beste von heute, Drive Safe. Gibt's gleich.
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0: Es ist 14 Uhr.
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7: Guten Tag. Mehr Hamburger benötigen Unterstützung bei Pflegeversicherung. Bundesregierung will Bürokratie weiter abbauen. Das Wetter überwiegend sonnig, noch bis 27 Grad. Für immer mehr Hamburger reicht das Geld nicht aus, um die Kosten ihrer Pflegebedürftigkeit zu tragen. Immer mehr sind auf Sozialhilfe angewiesen. Carolina Koplin.
8: So haben in Hamburg im vergangenen Jahr 12.640 pflegebedürftige Menschen finanzielle Hilfen vom Staat erhalten. 5% mehr als im Vorjahr. Das hat das Statistikamt Nord mitgeteilt. 84% der Empfänger waren demnach älter als 64 Jahre. Der Anteil der Frauen unter den Beziehern lag demnach bei 63%. Auch in Schleswig-Holstein ist die Zahl der Sozialhilfeempfänger unter den Pflegebedürftigen gestiegen, und zwar um 3%.
7: Auf der Bahnstrecke zwischen Hannover und Hamburg gibt es immer noch Verspätungen und Ausfälle im Fern- und Regionalverkehr. Rainer Hirsch.
9: Grund sind die Folgen eines Unwetters in Uelzen. Die Metronombahngesellschaft teilte mit, dass der Bahnhof Uelzen wegen einer Stellwerkstörung nur sehr eingeschränkt angefahren werden kann, nämlich pro Stunde und Richtung jeweils nur mit einem Zug. Demnach wird die Störung voraussichtlich bis morgen Vormittag andauern.
7: Die Bundesregierung hat weitere Maßnahmen zum Abbau der Bürokratie beschlossen. Jährlich sollen somit rund 600 Millionen Euro gespart werden. Im Mittelpunkt steht dabei die Digitalisierung im Gesundheitswesen. Thomas Pleskin.
10: Künftig sollen etwa elektronische Überweisungen möglich sein und die elektronische Patientenakte deutlich mehr Funktionen bekommen. Auch bei der Arbeitsagentur gilt künftig stärker das Prinzip Digital First. Verbindliche Absprachen per E-Mail und Videotermine mit dem Jobcenter sollen möglich werden.
7: In Rendsburg hat es vergangene Nacht eine Schlägerei mit 20 bis 30 Beteiligten gegeben. 3 Menschen wurden dabei leicht verletzt. Offenbar hatten die Schläger auch Eisenstangen und Reizgas eingesetzt. Hintergrund soll laut Polizei ein privater Streit gewesen sein. Und das waren die Nachrichten aus Hamburg, Deutschland und der Welt.
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0: Es ist heute meist sonnig, zwischendurch gibt es ein paar leichte Wolken am Nachmittag. Es kann auch mal ein kurzer Schauer oder ein kleines Gewitter dabei sein, aber die Sonne kommt immer wieder durch und wir haben auch sommerliche Temperaturen. Vorm Radio Hamburg Studio in der Spitaler Straße 26 Grad, in Alsterdorf sogar 29 Grad, Spitzenreiter, Duvenstedt 28 Grad aktuell. Morgen viele Schauer, auch Gewitter bei einer Tagestopptemperatur von 25 Grad.
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0: Für eure Sicherheit, der Radio Hamburg Verkehr mit der Edeka App. Stop and Go A7 Hamburg Richtung Flensburg. 5 Kilometer zwischen Quickborn und Tennstedt-Ulzburg. Da gab es einen Unfall. Eine Spur ist hier nur frei. Plant da so 25 Minuten mehr ein. Und A7 Flensburg Richtung Hamburg. 9 Kilometer zwischen Dreieck Nordwest und Waltershof. Seid ihr in 20 Minuten durch. In den anderen Staus so in unter 10 Minuten. Und dann noch wichtig, es gibt gerade 2 Feuerwehreinsätze. Zum einen in Hemmingstedt in der Meldorfer Straße im Kreis Dithmarschen. Und zum anderen beim Timmendorfer Strand in der Bahnhofstraße. Haltet da jeweils Fenster und Türen geschlossen und schaltet auch die Klimaanlagen ab. Falls ihr noch was habt, ruft gerne an oder schickt eine WhatsApp 040 333 10.000. Der Radio Hamburg Verkehr für Hamburg, Niedersachsen und Schleswig-Holstein.
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0: Jo, am Mittwoch mit Tim Gaffron. Moin, diese Woche bin ich für euch am Nachmittag mit dabei. Genauso wie ganz viele Mega-Hits. Wir haben Milo unter anderem. Dann einen Dance-Klassiker von Loreen. Euphoria, kennen wir alle mal vom Eurovision Song Contest. Aber erstmal das Beste von heute. Was für ein Duo, dass die nicht schon mal früher zusammen gearbeitet haben. Miles Smith und Niall Horan. Perfekt nach der Mittagspause. Drive safe.

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1: Hallo an alle! Ich bin Sebastian und ich freue mich wie niemand sonst auf den Radio Hamburg Nachmittag. Die Stübi-Show. Für Urlauber Stübi ist Tim Gaffron für euch da. Was für ein Finale. Melissa aus Hamm hat für die Deichbrand-Festival-Tickets heute Morgen gebuddelt statt geblecht. Mit wem sie hinfährt und auf welche Megastars sie sich besonders freut, hört ihr später. Mindestens genauso spannend wie das WM-Halbfinale heute Abend ist das Elbduell. Die schnellsten 33 Sekunden eures Lebens. England oder Argentinien. Nein, nördlich oder südlich der Elbe. Sommer, Sonne und ganz viele Mega-Hits. Hier ist Radio Hamburg Musikexperte Tim Gaffron.
0: Jawohl, einen schönen Mittwoch euch und das jetzt passend zu den gerade 27 Grad hier in der City. Einer der kommenden Sommerhits von Mr. Z. Das Beste von heute. Sometimes I Love You.
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0: das ist eher euer Nachmittag bei Radio Hamburg auf 103.6. Das hört uns zum Beispiel gerade Flo von der Oberger Logistik aus Hamburg bei der Arbeit. Da begleiten wir euch in der nächsten halben Stunde natürlich auch mit ganz vielen Mega-Hits. Ist schon mal versprochen, darunter zum Beispiel. Schön sommerlicher Sound bei diesen Temperaturen da draußen, 27 Grad. Und sie war letztes Jahr zum Beispiel im Stadtpark, ne? Hat auch so ein sommerliches Konzert gegeben. Camila Cabello, Liar haben wir gleich für euch. Und einen der Sommer-Mega-Hits diesen Jahres, 2026, das Beste von heute von Kygo mit Khalid und Griffin. Save My Love. Alles gleich bei eurem Musiksender Nummer 1.
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0: 14:30
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0: Erstes Halbfinale. Da hat es Spanien wirklich allen gezeigt und gewinnt 2:0. Die Weltmeister von 2010 hatten das Spiel komplett im Griff und haben den gefürchteten Sturm von Frankreich und um Mbappé so gut wie abgeschaltet. Von vielen als großer Titelfavorit gehandelt ist Frankreich einfach mal raus. Au revoir und Riesenrespekt auch an Spanien. Zweites Halbfinale. Wer folgt den Spaniern ins Endspiel? Heute Abend wissen wir es. England oder der amtierende Weltmeister Argentinien. Das ist der Funfact dazu. ChatGPT tippt auf einen 2:1-Sieg für England. Zweiter Funfact, wenn das so eintritt und Spanien im Finale auf England trifft, ist das gleiche Finale wie bei der letzten EM. Und XXL gibt es im WM-Finale am Sonntag. Eine Halbzeitpause von über 20 Minuten oder sogar fast 30 Minuten. Ihr habt es ja bei uns gehört, es wird erstmals eine Halbzeitshow geben. Madonna, Shakira, BTS und auch Megastar Justin Bieber sollen da auftreten. Inklusive Auf- und Abbau reichen die klassischen 15 Minuten Pause dafür aber wohl nicht aus. Die FIFA soll deshalb planen, die goldene Fußballregel zu brechen. Ich sag mal, Hauptsache, der Sound ist besser als bei der Übertragung, bei der Eröffnungsfeier. Das tat ein bisschen weh, fand ich.
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0: Das Radio Hamburg Wetter sieht gut aus, viel Sonne, so ein paar Wolken zwischendurch, kann mal kurz nass werden nachher, aber überwiegend ist es schön und auch sommerlich. 26 Grad haben wir momentan in Langhorn zum Beispiel. Für eure Sicherheit, der Radio Hamburg Verkehr mit der Edeka App. Achtung Autofahrer, Liegenbleiber in einer einspurigen Baustelle auf der A21, Bagdeheide Richtung Kiel, zwischen Bad Oldesloe Nord und Leetzen. Dann haben wir Stop and Go, A7 Hamburg Richtung Flensburg, 5 Kilometer zwischen Quickborn und Hennstedt-Ulsburg. Seid ihr so eine Viertelstunde länger unterwegs. Und A7 Flensburg Richtung Hamburg, 10 Kilometer zwischen Eidelstedt und Waltershof, braucht ihr 15 Minuten mehr. In den anderen Staus seid ihr dann unter 10 Minuten durch. Trotzdem noch wichtig, es laufen nach wie vor 2 Feuerwehreinsätze. Einmal in Hemmingstedt in der Meldorfer Straße im Kreis Dithmarschen und beim Timmendorfer Strand in der Bahnhofstraße. Haltet da Fenster und Türen geschlossen und schaltet auch die Klimaanlagen ab. Das ist der Radio Hamburg Verkehr für Hamburg, Niedersachsen und Schleswig-Holstein.
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0: Jo, mit Tim Gaffron heute an diesem Mittwoch. 4 Megahertz am Stück liefern wir euch jetzt gleich mit dem Besten von heute. Für mich hat der Sommer Megahertz mit, ne? 2026. Kaigo, Khalid und Griffin geht so ins Ohr und macht Laune gerade bei der Arbeit. Save My Love gibt's gleich. Erstmal machen wir den Anfang mit dem Megastar, der einen der größten Megahertz im letzten Jahr hatte und immer noch beliebt ist. Alex Rowan.

0: richtiger Klassiker, ne? Von Alcazar, der große Mega-Hit. Crying at the Discotheque. Und auf dem neuesten Stand seid ihr immer hier.
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0: Und sie klingt wie zu ihren Anfängen von I Kissed a Girl. Also heute richtig gut. Katy Perry. Ja, wirklich, das wird ein Riesenhit. Watch It Burn, die neue Single, hört ihr jetzt im Neuheiten-Stream. Und ein Newcomer, der ist noch unbekannt hier bei uns in Deutschland, kommt aus England, aber ich glaube, von dem werden wir in diesem Jahr garantiert noch viel hören.
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Was für eine Stimme, oder? Jack Dean, Mercy, brandneuer Track, auch jetzt im Neuheiten-Stream über die kostenlose Radio Hamburg App. Es gibt auch übrigens noch was Neues von Beyoncé unter anderem und auch Madonna. Lohnt sich auf jeden Fall. Und hier gibt's die ganz großen Mega-Hits, wie von Portugal The Man bei der Arbeit.

14:52. Achtung Autofahrer, auf der A255, da laufen Menschen. Das ist der Radio Hamburg Verkehr mit der Edeka-App. Vorsicht auf der A255 zwischen Dreieck Norderelbe und Veddel, da laufen Menschen auf der Fahrbahn. Fahrt hier in beiden Richtungen, besonders vorsichtig.

0: ganz viele Mega-Hits bei der Arbeit gibt es natürlich von uns. Radio Hamburg, euer Musiksender Nummer 1. Und das beweisen wir, damit ihr bei der Arbeit richtig schnell vorankommt. Ein Klassiker, der wieder total angesagt ist. Turn the lights off. Keto haben wir gleich. Und das Beste von heute. David Guetta kann ja fast machen, was er will. Aber dann kriegt er noch die großen Megastars wie Jennifer Lopez. Und dann wird es einfach ein Mega-Hit. Save Me Tonight gibt's alles gleich hier bei uns.
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0: Es ist 15 Uhr.
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11: Guten Tag. Lange Haftstrafen für Mordversuch an 80-Jährigen. Bundesregierung will Bürokratie weiter abbauen. Das Wetter, Sonne und Wolken, 26 Grad. Das Landgericht Hamburg hat 3 Männer, die einen 80-Jährigen in seinem Haus in Eisendorf brutal überfallen haben, zu langen Haftstrafen verurteilt. Rainer Hirsch.
12: Sie haben sich des versuchten Mordes, der besonders schweren räuberischen Erpressung und der gefährlichen Körperverletzung schuldig gemacht, so das Gericht. Ein 45 Jahre alter Angeklagter erhielt eine Freiheitsstrafe von 9 Jahren. Ein 25-Jähriger soll für 7 Jahre und 6 Monate ins Gefängnis, sein gleichaltriger Komplize für 4 Jahre und 6 Monate. Der 45-Jährige arbeitete als Gärtner für den 80-Jährigen, der ihm auf seinem Rollator gestützt, nichts ahnend im August 25 die Haustür öffnete. Nach Überzeugung der Richter schlugen ihm die Täter, um ihn zur Herausgabe von Wertgegenständen und Bargeld zu zwingen. Schließlich sollen ihn die Angeklagten versucht haben zu ermorden.
11: Die Bundesregierung hat weitere Maßnahmen zum Abbau der Bürokratie beschlossen. Jährlich sollen somit rund 600 Millionen Euro gespart werden. Im Mittelpunkt steht dabei die Digitalisierung im Gesundheitswesen. Thomas Bleskin.
13: Künftig sollen etwa elektronische Überweisungen möglich sein und die elektronische Patientenakte deutlich mehr Funktionen bekommen. Auch bei der Arbeitsagentur gilt künftig stärker das Prinzip Digital First. Verbindliche Absprachen per E-Mail und Videotermine mit dem Jobcenter sollen möglich werden.
11: Weil er eine 16-jährige Schülerin sexuell misshandelt und sein eigenes Baby vergewaltigt hat, muss ein Kölner Physiklehrer für 5 Jahre und 3 Monate in Haft. Das hat das Landgericht in einer Neuverhandlung entschieden. Der Bundesgerichtshof hatte zuvor eine mildere Strafe aufgehoben. Seine Tochter war zum Zeitpunkt 11 Monate alt. Darüber hinaus soll der Mann in Online-Chats wiederholt Kontakt zu Kindern gesucht, die sich als Gleichaltrige ausgegeben und Mädchen psychisch unter Druck gesetzt haben, um an Nacktaufnahmen zu gelangen. Das waren die Nachrichten aus Hamburg, Deutschland und der Welt.
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0: Viel Sonne heute Nachmittag, zwischendurch aber mal so ein paar lockere Wolken. Es kann mal kurz nass werden, ist aber eher selten und dafür sommerlich warm. Vor dem Radio Hamburg Studio in der Spitaler Straße 27 Grad momentan, in Saale 28 sogar, in Rahl steht auch 28 Grad. Morgen sieht es anders aus. Viele Schauer, auch Gewitter, trotzdem nicht kalt. Tagestopptemperatur morgen 25 Grad.
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0: Für eure Sicherheit der Radio Hamburg Verkehr mit der Edeka-App. Achtung Autofahrer, wir haben Menschen auf der A255, die laufen dazwischen drei. Norderelbe und Veddel fährt hier in beiden Richtungen vorsichtig. Dann ein Liegenbleiber in der einspurigen Baustelle auf der A21, Wagterheide Richtung Kiel, zwischen Bad Oldesloe Nord und Lezen. Und Gegenstände auf der B75 zwischen Georgswerda und Veddel. Stop and go, A7 Flensburg Richtung Hamburg, 10 Kilometer zwischen Eidelstedt und Waltershof, seid ihr 20 Minuten länger unterwegs. Und auf der B73 statt auswärts sind es 4 Kilometer zwischen Frankoper Straße und Fischbeker Heuweg. In einer Viertelstunde seid ihr dadurch in den anderen Staus, aber so in 10 Minuten etwa. Wichtig noch für euch in Hemmingstedt, es gibt eine Entwarnung für den Feuerwehreinsatz in der Meldorfer Straße im Kreis Dithmarschen. Der Einsatz beim Timmendorfer Strand in der Bahnhofstraße läuft weiterhin noch. Haltet da Fenster und Türen geschlossen und schaltet auch die Klimaanlagen ab. Das ist der Radio Hamburg Verkehr für Hamburg, Niedersachsen und Schleswig-Holstein.
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0: Jo, so ist es am Mittwoch heute mit mir, Tim Gaffron, diese Woche für euch. Und Glockenbach haben wir gleich mit Tom Walker. So eine gute Mischung, weil er so eine eigentlich beruhigende Stimme hat, aber Glockenbach machen die richtigen Beats bei Home. Hosey ja noch dazu mit richtig schön viel Bass. Nicht nur in der Stimme, auch für dich als Instrument. Und Jennifer Lopez und David Guetta machen den Anfang mit den Besten von heute. Safe.

0: Das ist euer Mittwochnachmittag bei eurem Musiksender Nummer 1. Wir spielen für euch große Megastars, aber machen auch Newcomer groß.
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0: Jo, wir haben sie als einer der ersten Sender gespielt. Heute ist sie richtig erfolgreich. Tiffany Harris mit ihrem aktuellen Mega-Hit für euch, Vertigo.

0: 15, 26. Achtung, Autofahrer, es gibt eine Entwarnung für die A255 zwischen Dreieck-Norderelbe und Veddel. Da laufen keine Menschen mehr auf der Fahrbahn. Entwarnung hier in beiden Richtungen. Aber Vorsicht, A23 Hamburg Richtung Heide. Da liegen zwischen Albersdorf und Heide Süd Gegenstände auf der Fahrbahn. 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Mit Ascha gleich oder das Beste von heute, brandneue Single. Chris de Serendi, Good Old Days. Gibt's alles gleich bei eurem Musiksender Nummer 1.
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0: 15:30
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15: Mit Clemens Benke, guten Tag. Das Landgericht Hamburg hat 3 Männer, die einen 80-Jährigen in seinem Haus in Eisendorf brutal überfallen haben, zu Haftstrafen zwischen 4,5 und 9 Jahren verurteilt. Sie haben sich des versuchten Mordes, der besonders schweren räuberischen Erpressung und der gefährlichen Körperverletzung schuldig gemacht. Einer der Täter arbeitete als Gärtner für den 80-Jährigen, der ihm auf seinen Rollator gestützt, nichts ahnend, die Haustür öffnete. Die Bundesregierung hat weitere Maßnahmen zum Abbau der Bürokratie beschlossen. Die schwarz-rote Koalition einigte sich darauf, bürokratische Verpflichtungen abzuschaffen, die einer jährlichen Entlastung von rund 600 Millionen Euro entsprechen. Weil Toilettenpapier fehlte, hat ein ICE, der von Westerland auf Sylt nach Berlin unterwegs war, in Bergedorf einen Zwischenstopp eingelegt. Der Zugchef persönlich stieg am Bahnhof aus, kaufte im nahegelegenen Supermarkt 3 Packungen Klopapier und kehrte damit zum Zug zurück. Das hat die Deutsche Bahn bestätigt. Die Aktion ist bekannt geworden, weil der Zugchef mit einem 100.000-fach geklickten Video auf Social Media gefeiert worden ist.
0: Die nächsten Radio Hamburg Nachrichten gibt's um 16 Uhr. Wetter und Verkehr gibt's gleich.
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0: Das Radio Hamburg Wetter sieht super aus. Viel Sonne, zwischendurch so ein paar lockere Wolken. Aber es wird wirklich, wenn nur ganz selten mal nass. Und da gibt es so Mini-Gewitter, ansonsten sommerlich warm. Aktuell 28 Grad vor dem Radio Hamburg Studio hier in der Spitaler Straße. Für eure Sicherheit der Radio Hamburg Verkehr mit der Edeka-App. Stop and Go auf der A21, Bagdaheide Richtung Kiel, 6 Kilometer zwischen Bad Oldesloe Süd und Lezen. Da ist ein Liegenbleiber in der einspurigen Baustelle, deswegen geht er gerade nicht so viel. 40 Minuten braucht ihr aktuell länger. Und B404, Geesthacht Richtung Hamburg, 4 Kilometer zwischen Geesthacht und der Auffahrt zur A25. Da ist eine Baustelle, plant eine halbe Stunde mehr ein. In den anderen Staus seid ihr so in 20 Minuten etwa durch. Wichtig noch für euch in Schleswig-Holstein im Kreis Ostholstein, der Feuerwehreinsatz beim Timmendorfer Strand in der Bahnhofstraße läuft immer noch. Haltet da unbedingt Fenster und Türen geschlossen und schaltet auch die Klimaanlagen ab. Das ist der Radio Hamburg Verkehr für Hamburg, Niedersachsen und Schleswig-Holstein.
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0: Jo, diese Woche mit mir, Tim Gaffron, und darauf ist Verlass. 4 Megahits am Stück. Aus dies haben wir die frisch gebackene Mama. Ja, ruht sich gerade zu Hause aus, zu Recht. Dann haben wir richtig fetten Dance-Sound von Usher, aber erstmal das Beste von heute. Ein brandneuer Track von einem Künstler, der hat auch schon mal so Dance-Megahits. Macht jetzt aber eher so sommerlichen Gitarren-Sound. Und hat ja diese tolle, leicht rauchig kratzige Stimme, ne? Chris de Serendi mit dem Besten von heute, passend zu dem Wetter. Good Old Days.
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1: Was war das spannend heute Morgen, ne? Als Melissa Theers aus Hamm, Melanie Kuhlmann aus Langenhorn und Jan-Luca Winterberg aus Winterhude gegeneinander angetreten sind und gebuddelt haben mit einer Minischaufel. Wirklich so groß wie mein kleiner Finger. So groß war diese Minischaufel. Auf dem Sonnendeck St. Pauli haben sie gebuddelt. Und wer die Tickets zuerst erbuddelt im Wert von 450 Euro, der kann hin zum Deichbrand. So klang das heute Morgen mit Lea aus Guten Morgen Hamburg, eurer Radio Hamburg Morning Show. Die war natürlich mit dabei.
2: Fertig!
3: Ist das der Schatz? Ist das der Schatz? Ist das der Schatz?
4: Das ist der Boden.
3: Das ist der Boden. Guck mal. Laura ist schon am Boden angekommen. Das war nicht der Schatz. Lauras Schaufel ist kaputt. Oh Gott, die ist durchgebrochen. Du hast viel zu krass gehackt. Ja, Luca hat die Mama mitgebracht. Guck mal, mal nochmal.
5: Genau. Luca, gib Gas. Wir wollen zum Deichbrand.
3: Nee, nein! Oh mein Gott!
1: Und am Ende hat es Melissa Theers aus Hamm tatsächlich geschafft. Herrlich. Bilder und Videos seht ihr natürlich bei uns im Netz. 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

0: Der Radio Hamburg ist hier, euer Musiksender Nummer 1 mit ganz vielen Mega-Hits. Auch in der nächsten halben Stunde und dann haben wir einen der erfolgreichsten Megastars überhaupt momentan, von dem auch bald ein neues Album erscheint, Ende August nämlich. Wild Child wird das Album heißen von Alex Roran. Und er ist halt 11 Wochen auf Platz 1 der Radio Hamburg Charts. Wahnsinn, mit dem Besten von heute, Fever Dream, gibt es gleich hier für euch.
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0: Es ist 16 Uhr.
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7: Guten Tag. Haftstrafen für Mordversuch an 80-Jährigen. Tanken wird wieder teurer. Das Wetter, Sonne, Wolken, 27 Grad. Das Landgericht Hamburg hat drei Männer, die einen 80-Jährigen in seinem Haus in Hamburg-Eisendorf brutal überfallen haben, zu langen Haftstrafen verurteilt. Mehr dazu von Rainer Hirsch.
8: Sie haben sich des versuchten Mordes, der besonders schweren räuberischen Erpressung und der gefährlichen Körperverletzung schuldig gemacht, so das Gericht. Ein 45 Jahre alter Angeklagter erhielt eine Freiheitsstrafe von 9 Jahren. Ein 25-Jähriger soll für 7 Jahre und 6 Monate ins Gefängnis, sein gleichaltriger Komplize für 4 Jahre und 6 Monate. Der 45-Jährige arbeitete als Gärtner für den 80-Jährigen, der ihm auf seinem Rollator gestützt, nichtsahnend im August 25 die Haustür öffnete. Nach Überzeugung der Richter schlugen ihm die Täter, um ihn zur Herausgabe von Wertgegenständen und Bargeld zu zwingen. Schließlich sollen ihn die Angeklagten versucht haben zu ermorden.
7: Tanken ist in Deutschland innerhalb weniger Tage wieder deutlich teurer geworden. Besonders kräftig sind die Preise für Diesel gestiegen. Das zeigen aktuelle Zahlen des ADAC. Thomas Pleskin.
9: Im bundesweiten Tagesdurchschnitt kostete ein Liter Diesel zuletzt rund 2,07 Euro, fast 12 Cent mehr als vor einer Woche. Auch Super E10 verteuerte sich deutlich und lag im Schnitt bei knapp 2,08 Euro pro Liter. Damit ist der Preisunterschied zwischen beiden Kraftstoffen fast verschwunden, obwohl Diesel eigentlich niedriger besteuert wird. Als wichtiger Grund für die Preissteigerungen gelten die verschärften Spannungen zwischen den USA und dem Iran, die auch den Ölpreis zuletzt deutlich steigen ließen.
7: Die Polizei hat heute Morgen einen Mann vor einem Dresdner Supermarkt überwältigt, der mit einer Schusswaffe auf mehrere Menschen gezielt hat. Der Täter feuerte dann mit einem alten Gewehr, einer Art Muskete, auf die Polizisten und rief dabei einen islamischen Glaubensspruch. Er verletzte aber niemanden. Die Beamten machten ihrerseits von der Dienstwaffe Gebrauch und stellten den 41-Jährigen. Nach seiner Festnahme wurde der Türke vor Ort medizinisch versorgt und in ein Krankenhaus gebracht. Das waren die Nachrichten aus Hamburg, Deutschland und der Welt.
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0: jetzt am Nachmittag. Es ist immer noch richtig schön sonnig. Also zwischendurch mal ein paar Wolken. Die sind aber ehrlich gesagt die meiste Zeit harmlos. Es kann mal ganz kurz nass werden. Ist dann aber auch erfrischend bei den Temperaturen. Vor dem Radio Hamburg Studio in der Spitaler Straße momentan 27 Grad. Ahrensburg 26, Glinde 27 Grad. Am Abend und auch in der Nacht sind einzelne Schauer möglich. Auch mal Gewitter bei 15 Grad. Und morgen viele Wolken, Schauer, Gewitter, aber es bleibt warm bei einer Tagestopptemperatur von 25 Grad.
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0: Für eure Sicherheit der Radio Hamburg Verkehr mit der Edeka-App. Stop and Go A7 Flensburg Richtung Hamburg, 10 Kilometer zwischen Eidelstedt und Waltershof, 20 Minuten dauert es da länger. Und B404 Geesthacht Richtung Hamburg, 4 Kilometer zwischen Geesthacht und der Auffahrt zur A25. Das ist eine Baustelle, dauert so 25 Minuten länger. In den anderen Staus seid ihr dann unter 20 Minuten durch. Dann haben wir noch eine gute Nachricht für Ostholstein. Es gibt eine Entwarnung für den Feuerwehreinsatz beim Timmendorfer Strand in der Bahnhofstraße. Aber wir haben noch eine neue Warnmeldung für Oldenburg im Kreis Ostholstein. Da läuft im Bereich der Straße Seewinter Weg ein Feuerwehreinsatz. Also jetzt hier am besten Fenster und Türen geschlossen halten und auch die Lüftungs- und Klimaanlagen abschalten. Das ist der Radio Hamburg Verkehr für Hamburg, Niedersachsen und Schleswig-Holstein.
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0: Jo, am Mittwoch diese Woche mit mir, Tim Gafford. Moin, gleich immer richtig schönen Dance-Sound. So eine grandiose Nummer, vor allem am Anfang, wo es schon direkt abgeht. Bei Lady Gagas Abracadabra, vorher der beliebteste Megahit in Hamburg, Niedersachsen und Schleswig-Holstein seit 11 Wochen. Wahnsinn. Alex Rowan, das Beste von heute, Fever

0: um 7.10 Uhr heißt es hier bei uns.
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0: Und das bringt ja so einen Spaß, eine Form Radio einfach mitzuraten. Das macht ihr immer. Heute Morgen habt ihr vielleicht mitgeraten bei Sabaha aus Wandsbek. Sie war wieder hier bei uns im Studio. Es ging heute Morgen um 150 Euro und es kam die alles entscheidende Frage aus folgender Kategorie.
2: Musik. Ihr hört jetzt gleich das Geräusch eines Musikinstruments und buzzert da gerne auch schon direkt rein mit eurem Namen, sobald ihr wisst, um welches Instrument es sich hier handelt.
3: John.
2: Ja?
3: Das sind Kastagnetten. Schönen Gruß an Spanien.
2: Hast du schon mal Flamenco getanzt?
3: Ich hatte einen Kastagnettenrekorder.
2: Ja, alles klar. Ja, die sind tatsächlich typisch so bei dieser spanischen Musik beim Tanzen. Kastagnetten ist richtig. Der Punkt geht an John.
0: Aber gut für euch, damit steigt nämlich auch der Jackpot auf 200 Euro. Und die sichert ihr euch morgen früh. Einfach mal registrieren, wenn ihr mitquizzen wollt. Ganz easy über unsere Homepage oder App. Und während ihr das macht, spielen wir den neuen Sommersound von Shakira und Burna Boy. Das Beste von heute, so gut geworden, finde ich, ne? Die, die.

0: Siegsänger Nummer 1. Radio Hamburg ist hier am Mittwochnachmittag. Hälfte der Woche geschafft, herrlich. Und bei dem Wetter einfach nur gute Laune, oder? Vielleicht beim Sport ein bisschen mehr schwitzen als sonst, aber das ist kein Problem, denn wir heizen euch zusätzlich ein, dass ihr auf dem Laufband zum Beispiel richtig Gas geben könnt. Fastboy haben wir gleich mit Ref und Wave. Und falls ihr ein paar ruhige Klänge braucht, auch kein Problem. Sie holt euch so ein bisschen runter von dem vielleicht doch stressigen Arbeitstag heute. Olivia Dean. Der neue Star am Pophimmel, ne? So easy to fall in love. Das Beste von heute gibt's gleich.
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17: 16:30 Uhr.
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19: Mit Clemens Benke, guten Tag. Das Landgericht Hamburg hat drei Männer, die einen 80-Jährigen in seinem Haus in Eisendorf brutal überfallen haben, zu Haftstrafen zwischen 4,5 und 9 Jahren verurteilt. Sie haben sich des versuchten Mordes, der besonders schweren räuberischen Erpressung und der gefährlichen Körperverletzung schuldig gemacht. Einer der Täter arbeitete als Gärtner für den 80-Jährigen, der ihm auf seinen Rollator gestützt, nichtsahnend die Haustür öffnete. Die Bundesregierung hat weitere Maßnahmen zum Abbau der Bürokratie beschlossen. Die schwarz-rote Koalition einigte sich darauf, bürokratische Verpflichtungen abzuschaffen, die einer jährlichen Entlastung von rund 600 Millionen Euro entsprechen. Weil Toilettenpapier fehlte, hat ein ICE, der von Westerland auf Sylt nach Berlin unterwegs war, in Bergedorf einen Zwischenstopp eingelegt. Der Zugchef persönlich stieg am Bahnhof aus, kaufte im nahegelegenen Supermarkt 3 Packungen Klopapier und kehrte damit zum Zug zurück. Das hat die Deutsche Bahn bestätigt. Die Aktion ist bekannt geworden, weil der Zugchef mit einem 100.000-fach geklicktem Video auf Social Media gefeiert worden ist.
17: Die nächsten Radio Hamburg Nachrichten gibt's um 17 Uhr. Wetter und Verkehr gibt's gleich.
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17: Das Radio Hamburg Wetter sieht super aus. Richtig viel Sonne, zwischendurch mal lockere Wolken, die aber meist harmlos sind. Und sommerlich warm ist es. Auch in Langhorn gerade bei 27 Grad. Für eure Sicherheit der Radio Hamburg Verkehr mit der Edeka App. Stop and Go A7 Flensburg Richtung Hamburg. 10 Kilometer zwischen Stellingen und Waltershof. Da dauert es 20 Minuten länger. Und A21 Bargteheide Richtung Kiel. 6 Kilometer zwischen Bad Oldesloe Süd und Lezen. Da ist ein Liegenbleiber in der einspurigen Baustelle. Deswegen geht da gerade nichts. Plant da so 20 Minuten mehr ein. In den anderen Staus seid ihr in unter 20 Minuten durch. Das ist der Radio Hamburg Verkehr für Hamburg, Niedersachsen und Schleswig-Holstein.
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17: Oh ja, ganz viele Megas haben wir für euch. Diese Woche auch mit mir, Tim Gaffron, gleich. Unter anderem Sigala. Wir haben Fastboy. Klingt ein bisschen wie so ein 80er-Sound, ist aber einer der 2000er-Mega-Hits. Wave gleich nach dem Besten von heute. Mr. Bruno Mars, er hat's einfach drauf mit dem Funk. 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

0: Das ist die Stübi-Show hier bei Radio Hamburg am Mittwoch. Mit mir, Tim Gaffron, diese Woche als Vertretung, denn Stübi ist im wohlverdienten Urlaub, aber ihr seid natürlich trotzdem mit dabei.
1: Hallo lieber Tim, schön dich zu hören. Hier sind die Melli und der Benny. Und der Benny, genau. Wir freuen uns, dass du mal wieder on air bist und wir wollten dich aber fragen, hast du nicht mal Lust, den neuen Song von Nico Santos zu spielen, Why Don't You Stay? Mega Hit wird das, mit Sicherheit. Ist auch so ein super Sommerhit, finde ich.
0: Da habt ihr vollkommen recht, ehrlich gesagt. Und natürlich spielen wir die Nummer als euer Musiksender Nummer 1 bei Radio Hamburg. Das Beste von heute, hier ist er, Nico Santos, Why Don't You Stay?

0: 16:56. Achtung Autofahrer, Menschen laufen auf der B5. Das ist der Radio Hamburg Verkehr mit der Edeka-App. Vorsicht auf der B5, da laufen zwischen Mümmelmannsberg und Bill steht Menschen auf der Fahrbahn. Fahrt deshalb hier in beiden Richtungen besonders vorsichtig. Ganz viele Mega-Hits haben wir auch gleich Richtung Feierabend. Hier bei Radio Hamburg mit schönem Sommersound von Daddy Yankee. Und das Beste von heute macht einfach nur gute Laune. Jo, mit Kamerad. Hug yourself. Gibt's gleich bei eurem Musiksender Nummer 1.
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0: Es ist 17 Uhr.
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17: Guten Tag. Warnung vor Betrüger-Mails. Tanken ist wieder teurer geworden. Das Wetter schön sonnig, 27 Grad. Das niedersächsische Finanzministerium warnt vor Phishing-Mails, die so aussehen, als würden sie vom Ministerium verschickt worden sein. Es gibt aber ein paar Dinge, an denen man erkennen kann, dass die Mails gefälscht sind. Carolina Kuplin.
18: Und zwar zunächst am Anhang. Der lautet Prüfungsanordnung gemäß § 193 AO. Dann ist eine HTML-Datei angehängt, obwohl im Text noch von einer PDF-Datei die Rede war. Und öffne man die HTML, wird man nach einem Passwort gefragt. Außerdem, anders als bei offiziellen E-Mails, sind in dem Anschreiben auch keine Kontaktdaten eines zuständigen Finanzamtes zu finden.
17: Die Bundesregierung hat weitere Schritte zum Abbau der Bürokratie beschlossen. Das Kabinett einigte sich unter anderem darauf, viele Dokumentationspflichten für Firmen abzuschaffen. Und auch bei Bauvorhaben im Verkehrsbereich sollen Verfahren vereinfacht werden. Tanja Wagner.
19: Rund 600 Millionen Euro jährlich will die Bundesregierung einsparen, indem bürokratische Verpflichtungen für Bürger und Firmen abgeschafft werden. Beispielsweise sollen sich Halter von E-Autos künftig nicht mehr um eine grüne Umweltplakette kümmern müssen. Der Pflichttermin beim Jobcenter soll auch digital per Videoschalte möglich sein. Auch elektronische Arztüberweisungen sind geplant.
17: Tanken ist in Deutschland wieder innerhalb weniger Tage deutlich teurer geworden. Besonders kräftig sind die Preise für Diesel gestiegen. Das zeigen aktuelle Zahlen des ADAC. Thomas Bliskin.
10: Im bundesweiten Tagesdurchschnitt kostete ein Liter Diesel zuletzt rund 2,07 Euro, fast 12 Cent mehr als vor einer Woche. Auch Super E10 verteuerte sich deutlich und lag im Schnitt bei knapp 2,08 Euro pro Liter. Damit ist der Preisunterschied zwischen beiden Kraftstoffen fast verschwunden, obwohl Diesel eigentlich niedriger besteuert wird. Als wichtiger Grund für die Preissteigerungen gelten die verschärften Spannungen zwischen den USA und dem Iran, die auch den Ölpreis zuletzt deutlich steigen ließen.
17: Und das waren die Nachrichten aus Hamburg, Deutschland und der Welt.
0: Danke, Clemens. 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
0: Ist das schön da draußen, ne? Also Sonnencreme auf jeden Fall schon den ganzen Tag Pflicht. Und das bleibt auch bis zum Abend so schön. Hier und da mal ein paar Wolken zwischendurch. Die sind tatsächlich größtenteils harmlos. Und es ist angenehm warm vor dem Radio Hamburg Studio in der Spitaler Straße. 27 Grad. 25 gerade in Eidelstedt, Kaltenkirchen 26 Grad. Und am Abend und auch in der Nacht sind mal einzelne Schauer dabei. Es kann auch mal ein Gewitter geben. Ist aber auch für die Nacht relativ mild. 15 Grad. Morgen viele Schauer, auch Gewitter, aber es bleibt warm bei einer Tagestop-Temperatur von 25 Grad.
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0: Für eure Sicherheit der Radio Hamburg Verkehr mit der Edeka-App. Achtung Autofahrer, Menschen laufen noch immer auf der B5 zwischen Mümmelmannsberg und Bill steht, hier in beiden Richtungen vorsichtig fahren. Und wir haben Liegenbleiber A1 Lübeck Richtung Hamburg zwischen Tunnel Moorfleet und Moorfleet, also da vorsichtig fahren. Stop and Go A1 Scharbeutz Richtung Hamburg 9 Kilometer. Zwischen Scharbeutz und Rathekau, da ist eine Baustelle, plant da mal eine halbe Stunde mehr ein. Und A7 Flensburg Richtung Hamburg 10 Kilometer zwischen Stellingen und Waltershof, seid ihr in 20 Minuten durch und den anderen Staus in unter 20 Minuten. Das ist der Radio Hamburg Verkehr für Hamburg, Niedersachsen und Schleswig-Holstein.
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0: Jo, diese Woche mit mir, Tim Gaffron, schönen Mittwoch. Gleich mit sommerlichem Sound. Das war 2019 einer der großen Sommer-Megahits von Daddy Yankee, Con Calma. Aber erstmal wäre das Beste von heute. Direkt hier aus dem Norden, aus Niedersachsen kommt da Mark Atlas. Das Beste von heute, You Against My Love. 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

17:09 ist es. Achtung Autofahrer, dringende Meldung auf der A7 Flensburg Richtung Hamburg zwischen Quickborn und Schnelsen Nord. Da liegen Gegenstände auf der Fahrbahn. Seid also hier besonders vorsichtig. Und nochmal A7 Flensburg Richtung Hamburg ein Stück weiter zwischen Stellingen und Volkspark. Da ist ein Liegenbleiber. Also da vorsichtig fahren. 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
2: Heute Morgen hat sie vorgelegt in Guten Morgen Hamburg. Ines Wilms aus Quickborn mit 9 richtigen Begriffen. Die gilt es jetzt zu schlagen. Südlich der Elbe von Ann-Christine aus Wilhelmsburg. Moin.
3: Ich bin vorbereitet. Ich habe extra einen Babysitter hier, damit meine Kleine nicht dazwischen grätscht.
2: Wie hast du geübt?
3: Mit meinem Sohn.
2: Also die ganze Familie ist eingebunden, ne? Perfekt. Dann kann genau. Das ja nur was werden. Ich drücke ganz fest die Daumen jetzt für dich aus Wilhelmsburg an Christine. Hier kommen die schnellsten 33 Sekunden deines Lebens. Eine Farbe mit G wie Gustav.
3: Gelb.
2: Körperteil mit K wie Kaufmann.
3: Knie.
2: Tier mit L wie Ludwig.
3: Laus.
2: Eissorte mit E wie Emil.
3: Erdbeeren.
2: Land mit N wie Nordpol.
3: Nigeria.
2: Sportart mit L wie Ludwig.
3: Leichtathletik.
2: Kosmetikartikel mit D wie Dora.
3: Theo.
2: Pizzabelag mit T wie Theodor.
3: Tomate.
2: Musikinstrument mit F wie Friedrich.
3: Flöte.
2: Restaurantkette mit M wie Martha.
3: McDonald's.
2: So, das war ja schnell tatsächlich, ne?
3: Ja.
2: Also, heute Morgen hatte Ines Wilms aus Quickborn nördlich der Elbe 9 richtige Begriffe. Und Ann-Christine, südlich der Elbe aus Wilhelmsburg. Du hast es doch sehr, sehr spannend gemacht. 10 richtige gehen in den Süden. Viel Spaß mit den 100 Euro, Ann-Christine.
3: Ja, danke schön.
2: 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Dann spielen wir die nächste Runde um 6.16 Uhr. Und hier gibt's jetzt das Beste von heute dazu. Richtung Feierabend, Leonie und Callum Scott. Stay.

0: ganz ruhig und entspannt in den Feierabend einmal kurz runterkommen. Das geht natürlich mit Radio Hamburg. Wir können aber auch ganz anders. Mit Al King in der nächsten halben Stunde. Ganz viele Mega-Hits bei Radio Hamburg. Dazu auch das Beste von heute.
1: Hey, this is Alex Warren and that was my new song Passenger.
0: Macht so gute Laune, seine brandneue Single Passenger von Alex Warren gibt's alles gleich bei eurem Musiksender Nummer 1.
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0: 17:31
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23: Mit Clemens Benke, guten Tag.
1: Das Landgericht Hamburg hat drei Männer, die einen 80-Jährigen in seinem Haus in Eisendorf brutal überfallen haben, zu Haftstrafen zwischen 4,5 und 9 Jahren verurteilt. Sie haben sich des versuchten Mordes, der besonders schweren räuberischen Erpressung und der gefährlichen Körperverletzung schuldig gemacht. Einer der Täter arbeitete als Gärtner für den 80-Jährigen, der ihm auf seinen Rollator gestützt, nichtsahnend die Haustür öffnete. Die Bundesregierung hat weitere Maßnahmen zum Abbau der Bürokratie beschlossen. Die schwarz-rote Koalition einigte sich darauf, bürokratische Verpflichtungen abzuschaffen, die einer jährlichen Entlastung von rund 600 Millionen Euro entsprechen. Weil Toilettenpapier fehlte, hat ein ICE, der von Westerland auf Sylt nach Berlin unterwegs war, in Bergedorf einen Zwischenstopp eingelegt. Der Zugchef persönlich stieg am Bahnhof aus, kaufte im nahegelegenen Supermarkt 3 Packungen Klopapier und kehrte damit zum Zug zurück. Das hat die Deutsche Bahn bestätigt. Die Aktion ist bekannt geworden, weil der Zugchef mit einem 100.000-fach geklickten Video auf Social Media gefeiert worden ist.
0: Cooler Typ. Die nächsten Radio Hamburg Nachrichten, die gibt's um 18 Uhr. Wetter und Verkehr gibt's gleich.
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0: Das Radio Hamburg Wetter sieht super aus. Kaum eine Wolke am Himmel, ganz viel Sonne dafür und sommerliche Temperaturen aktuell 27 Grad in Uetersen zum Beispiel. Tiefstwert heute Nacht dann 15 Grad und trocken. Für eure Sicherheit der Radio Hamburg Verkehr mit der Edeka App. Achtung Autofahrer, Menschen laufen auf der B5 zwischen Mümmelmannsberg und Billstedt. Hier in beiden Richtungen vorsichtig fahren. Dann haben wir Liegenbleiber A7 Flensburg Richtung Hamburg zwischen Stellingen und Volkspark. Da sind nur 2 Spuren befahrbar. Also fahrt auch hier besonders vorsichtig. Und noch Liegenbleiber A7 Flensburg Richtung Hamburg zwischen Dreieck Nordwest und Volkspark. Dann Stop and Go A1 Scharbeutz Richtung Hamburg. 9 Kilometer zwischen Scharbeutz und Rathekau. Wegen der Baustelle dauert es hier 1/2 Stunde länger. Und B404 Geesthacht Richtung Hamburg. 4 Kilometer zwischen Geesthacht und der Auffahrt zur A25. Wegen der Baustelle dauert es 20 Minuten länger. In den anderen Staus seid ihr bald unter 20 Minuten durch. Wenn ihr noch was habt, ruft gerne an, ne? Oder schickt eine WhatsApp. Freuen wir uns auch. 040 333 10.000. Das ist der Radio Hamburg Verkehr für Hamburg, Niedersachsen und Schleswig-Holstein.
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0: Jo, mit Tim Gaffron. 4 Mega-Hits am Stück sind jetzt garantiert. Unter anderem haben wir Ray. Where's My Husband? Ist ja eine Nummer, die kann man immer auf laut drehen, finde ich. Aber erstmal haben wir das Beste von heute. Eine brandneue Single von dem Megastar, der gerade so erfolgreich ist. Mit Fever Dream ja auf Platz 1 der Radio Hamburg Charts. Jetzt hat er einen neuen Track Alex Roran.

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Und es gab große Aufregung. Heute Mittag in Halstenbek, eine giftige Kobra soll in der Straße am Redder gesehen worden sein. 30 Einsatzkräfte waren im Einsatz, also mit Drohnen richtig und so weiter. Und jetzt ist rausgekommen, das Ganze war ein KI-Fake. Tatsächlich, ein Jugendlicher hat sich den Scherz erlaubt. Mit Folgen, die Polizei und Staatsanwaltschaft, die ermitteln jetzt. Zu Recht. So lustig ist es dann doch nicht, ne? Bibi Rexha jetzt zum Feierabend. Das Beste von heute mit Faithless. Hammernummer, New Religion.

0: Musik ist doch einfach sowas Schönes. Klar, dass wir das sagen, ne? Bei eurem Musiksender Nummer 1, Radio Hamburg. Aber es ist ja auch einfach so. Bestes Beispiel, Bad Bunny, der super erfolgreich ist mit seiner Musik auf der ganzen Welt. Und der hat jetzt in Stockholm ein Konzert gegeben und da Avicii mit seiner Band geehrt, weil sie einfach einen seiner größten Mega-Hits angespielt haben. Da war die Stimmung einfach richtig gut und wir spielen natürlich gleich das Original von Avicii bei eurem Musiksender Nummer 1 Radio Hamburg mit Ello Black. Wake me up! Gleich.
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0: Es ist 18 Uhr.
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15: Guten Abend. Warnung vor Betrügermails. Angriff auf Bahnmitarbeiter Neugraben. Das Wetter sonnig, 27 Grad. Das niedersächsische Finanzministerium warnt vor Phishing-Mails, die so aussehen, als würden sie vom Ministerium verschickt worden sein. Es gibt aber ein paar Dinge, an denen man erkennen kann, dass die Mails gefälscht sind. Carolina Koplin.
16: Und zwar zunächst am Anhang. Der lautet Prüfungsanordnung gemäß § 193 AO. Dann ist eine HTML-Datei angehängt, obwohl im Text noch von einer PDF-Datei die Rede war. Und öffne man die HTML, wird man nach einem Passwort gefragt. Außerdem, anders als bei offiziellen E-Mails, sind in dem Anschreiben auch keine Kontaktdaten eines zuständigen Finanzamtes zu finden.
15: Ein Mitarbeiter der Bahn ist gestern Abend am S-Bahnhof Neugraben von einem Unbekannten angegriffen und verletzt worden. Das hat die Bundespolizei mitgeteilt. Erst nachdem Zeugen eingegriffen haben, hat der Täter von dem 38-Jährigen abgelassen. Anschließend ist er geflüchtet, noch bevor die Polizei eingetroffen ist. Der verletzte Bahnmitarbeiter ist noch am Bahnsteig von Sanitätern versorgt und zur Behandlung ins Krankenhaus gebracht worden. Zur Art und Umfang der Verletzungen machte die Polizei keine Angaben. Derzeit wird noch Videomaterial zu der Tat ausgewertet, heißt es. Wer in einer der Krisenbranchen arbeitet und noch fest in seinem Job ist, tut sich oft schwer, gleichzeitig etwas Neues zu suchen. Die Regierung will hier neue Möglichkeiten schaffen. Das Bundeskabinett hat grünes Licht für einen Gesetzentwurf zur sogenannten Job-to-Job-Erprobung gegeben. Lea Matschulat.
17: Die Job-to-Job-Erprobung ist nicht für jeden gedacht, sondern konkret für diejenigen, deren Anstellung absehbar enden wird, weil zum Beispiel der Betrieb 200 Stellen bis in 2 Jahren abbauen wird. Um im Anschluss möglichst ohne Lücke einen neuen Job zu haben, sollen sich Arbeitnehmer künftig ein paar Wochen in anderen Firmen vorstellen und umschauen können. In Absprache mit dem Noch-Arbeitgeber. Während der Erprobung würde sich dann auch klären, ob ich vielleicht noch eine Weiterbildung benötige.
15: Und das waren die Nachrichten aus Hamburg, Deutschland und der Welt.
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0: Es ist so schön da draußen. Schmeißt den Grill an, Leute. Es duftet dann auch immer so gut, ne? Ich finde, so in Eimsbüttel, wenn man da bei den Kleingärten vorbeigeht, ist immer schön. Ganz viel Sonne heute zum Feierabend. Ein paar lockere Wolken, aber es bleibt meist trocken. Nachts kann es mal einen kleinen Schauer geben oder ein Gewitter, aber eher selten. Bei einem Tiefstwert von 15 Grad. Aktuell angenehm vorm Radio Hamburg Studio in der Spitaler Straße 26 Grad. Hollenstedt hat 27. Bei euch in Fuhlsbüttel auch 27 Grad. Schön. Morgen viele Schauer. Das sieht wirklich ganz anders aus. Also heute nochmal genießen. Auch Gewitter sind morgen mit drin. Aber es bleibt warm bei 25 Grad.
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0: 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App. Und eine Warnung für die B5 zwischen Mömmelmannsberg und Billstedt. Laufen keine Menschen mehr auf der Fahrbahn. Das ist eine Entwarnung. Aber Stop and Go, A1 Scharbeutz Richtung Hamburg. 9 Kilometer zwischen Scharbeutz und Rathekau. Das ist eine Baustelle. Plant man eine halbe Stunde am besten mehr ein. Und B433 statt auswärts 3 Kilometer zwischen Zeppelinstraße und Oldesloher Straße. Seid ihr so eine halbe Stunde durch. In den anderen Staus. In unter 20 Minuten sogar. Das ist der Radio Hamburg Verkehr für Hamburg, Niedersachsen und Schleswig-Holstein.
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0: 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Naja, fast. Der hat Urlaub. Der ist nicht da diese Woche. Es sei ihm auch gegönnt mal bei dem Wetter. Dafür Tim Gaffron diese Woche hier. Gleich mit Pink. Wir haben Taylor Swift. Außerdem Avicii. Ist ja einer seiner grandiosesten Mega-Hits, finde ich, ne? Mit Aloe Black. Wake Me Up. Aber erstmal das Beste von heute. Die beiden stimmen zusammen. Wirklich eine Eins, dass die nicht schon mal früher auf die Idee gekommen sind. Naja, besser spät als nie. Miles Smith gemeinsam mit Niall Horan.

0: in den Feierabend mit Radio Hamburg. Diese Woche mit Tim Gaffron für Stübi, der ist im Urlaub, aber ihr seid ja mit dabei. Ne? Moin.
1: Moin, hier ist Joe aus Niendorf.
0: Hi.
1: Ich wollte nur mal einen Stau melden durch eine Baustellenampel im Garstädter Weg, kurz vorm Grundstücktunnel. Und die durch eine Baustelle lässt halt immer nur einseitig der Richtung den Verkehr durch.
0: Verstehe.
1: Und das staut sich quasi diese Straße Richtung A7 zurück und in den Grundstücktunnel auch zurück.
0: Okay, also in beiden Richtungen sogar.
1: Genau, in beide Richtungen.
0: Danke dir, halte durch.
1: Ja, danke. Ohne Klimaanlage.
0: Oh nein, nein. Aber wir beschweren uns trotzdem nicht über den Sommer. Ne? Ist ja auch mal schön, ein bisschen Sommer haben. Und spielen dafür die neue Nummer von Martin Garrix für dich.
1: Dankeschön.
0: Ja? Zusammen mit Ed Sheeran. Kommt jetzt ganz gut bei diesem Wetter. Repeated, das Beste von heute.
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0: Einmal schnell einkaufen, kein Problem, wir begleiten euch dabei. Radio Hamburg, kleiner Tipp von mir, immer einfach noch vorsichtshalber einen Liter Milch mitnehmen. Heute Morgen dachte ich kurz, die bei mir ist leer. Und ich brauche mal so einen Schuss Milch im Kaffee. War zum Glück aber noch die Hälfte voll. Also ich werde heute auf dem Rückweg ratet. Ja, genau, eine Milch kaufen. Und während ihr euch auf den Weg macht, haben wir ganz viele Mega-Hits in der nächsten halben Stunde mit einem Klassiker. Das ist ja so eine gute Nummer. Nach wie vor, ne? Anfang der 2000er rausgekommen. Von Justin Timberlake mit Timberland damals. Das klang ja sehr viel nach Timberland. Cry Me River haben wir. Aber dann noch dazu das Beste von heute. Einer der Sommer-Mega-Hits in diesem Jahr. Kygo mit Khalid und Griffin. Save My Love. Gleich bei Radio Hamburg.
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0: 18:30 ist es.
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14: Mit Clemens Benke, guten Tag. Das Landgericht Hamburg hat drei Männer, die einen 80-Jährigen in seinem Haus in Eisendorf brutal überfallen haben, zu Haftstrafen zwischen 4,5 und 9 Jahren verurteilt. Sie haben sich des versuchten Mordes, der besonders schweren räuberischen Erpressung und der gefährlichen Körperverletzung schuldig gemacht. Einer der Täter arbeitete als Gärtner für den 80-Jährigen, der ihm auf seinen Rollator gestützt nichtsahnend die Haustür öffnete. Die Bundesregierung hat weitere Maßnahmen zum Abbau der Bürokratie beschlossen. Die schwarz-rote Koalition einigte sich darauf, bürokratische Verpflichtungen abzuschaffen, die einer jährlichen Entlastung von rund 600 Millionen Euro entsprechen. Weil Toilettenpapier fehlte, hat ein ICE, der von Westerland auf Sylt nach Berlin unterwegs war, in Bergedorf einen Zwischenstopp eingelegt. Der Zugchef persönlich stieg am Bahnhof aus, kaufte im nahegelegenen Supermarkt 3 Packungen Klopapier und kehrte damit zum Zug zurück. Das hat die Deutsche Bahn bestätigt. Die Aktion ist bekannt geworden, weil der Zugchef mit einem 100.000-fach geklickten Video auf Social Media gefeiert worden ist.
0: Ja, wirklich ein sehr sympathischer Typ. Die nächsten Radio Hamburg Nachrichten gibt's um 19 Uhr. Zum Feierabend ist es traumhaft. Ganz viel Sonne, blauer Himmel und immer noch 26 Grad. Auch bei euch gerade in Altona. 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In den anderen Staus seid ihr dann unter 10 Minuten durch. Wenn ihr noch was habt, ne, ruft an oder schickt eine WhatsApp. 040 333 10.000. Das ist der Radio Hamburg Verkehr für Hamburg, Niedersachsen und Schleswig-Holstein.
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0: Yo, mit Tim Gafford an diesem Mittwoch, der so traumhaft schön ist. Passend dazu 4 Mega-Hits am Stück. Das Beste von heute, Kygo mit Khalid und Griffin. Save My Love ist ja der Sommer-Mega-Hit, ne, in diesem Jahr. Finde ich so toll. Dann sowas wie eine Hymne zum Mitgrölen im Auto. Können ja die Fenster zulassen. Coldplay und BTS haben wir. Aber erstmal, ihr habt sie gerade gehört, Holly Humberstone. To Love Somebody.

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0: 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Traumhaftes Wetter. 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Melissa Theas aus Hamm hat mitgemacht. Melanie Kuhlmann aus Langhorn. Und Jan-Luca Winterberg aus Winterhude. Gleichzeitig habt ihr da gebuddelt, Melissa. Wie war es für dich?
2: Aufregend und auch anstrengend irgendwie.
0: Weil das ja so eine Minischaufel wirklich war.
2: Die war wirklich nur so klein wie mein kleiner Finger. Also so eine kleine Gewürzschaufel.
0: Aber am Ende hat es gereicht.
2: Ich konnte das gar nicht glauben, weil ich bin schon, also ich habe mich so am Rand orientiert und habe immer am Rand gebuddelt und eigentlich war ich an der Stelle schon, aber anscheinend habe ich das irgendwie verpasst und dann bin ich ganz zum Schluss nochmal dorthin und dann hat es wirklich keine Minute gedauert und auf einmal hatte ich die Flasche in der Hand. Also es war total surreal.
0: Ja, auf jeden Fall freuen wir uns mit. Für dich viel Spaß beim Deichbrand-Festival. 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

0: Rein in euren Mittwochfeierabend. Und damit ihr gleich auf dem Weg nach Hause nicht einschlaft, gibt's hier bei eurem Musiksender Nummer 1 bei Radio Hamburg ganz viele Mega-Hits für ein bisschen Partystimmung am Abend. Wie wär's zum Beispiel mit Eric Brights Call on Me? Ja, das macht auf jeden Fall richtig Bock beim In-Feierabend-Cruisen. Und es bleibt genauso geil mit Tiffany Harris und Vertigo. Das ist das Beste von heute. Für euch nach den News.
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12: Guten Abend. Angriff auf Bahnmitarbeiter Neugraben. Verpflichtende Sprachtests für Vierjährige. Das Wetter, noch viel Sonne, 26 Grad. Ein Mitarbeiter der Bahn ist gestern Abend am S-Bahnhof Neugraben von einem Unbekannten angegriffen und verletzt worden. Das hat die Bundespolizei mitgeteilt. Erst nachdem Zeugen eingegriffen hatten, hat der Täter von dem 38-Jährigen abgelassen. Anschließend ist er geflüchtet, noch bevor die Polizei eingetroffen ist. Der verletzte Bahnmitarbeiter ist noch am Bahnsteig von Sanitätern versorgt und zur Behandlung ins Krankenhaus gebracht worden. Zur Art und Umfang der Verletzungen machte die Polizei keine Angaben. Derzeit wird noch Videomaterial zu der Tat ausgewertet, heißt es. In Zukunft sollen alle Vierjährigen in Deutschland vor der Schule zum Sprachtest. Ministerin Karin Prien will damit die Bildungschancen aller Kinder angleichen. Tanja Wagner.
13: Mehr Kinder in öffentlicher Betreuung, möglichst früh Bescheid wissen, wenn es Probleme gibt und rechtzeitig auf diese Probleme reagieren. Das ist der Kern des Gesetzes, den die Bildungsministerin im Kopf hat. Die Tests sollen auch Vierjährige absolvieren, die nicht in der Kita sind. Grundgedanke dabei ist, dass Kinder nur mit ausreichenden Sprachkenntnissen in der Grundschule dem Unterricht folgen können.
12: Wer in einer der Krisenbranchen arbeitet und noch fest in seinem Job ist, tut sich oft schwer, gleichzeitig etwas Neues zu suchen. Die Regierung will hier neue Möglichkeiten schaffen. Lea Matschulat.
14: Die Job-to-Job-Erprobung ist nicht für jeden gedacht, sondern konkret für diejenigen, deren Anstellung absehbar enden wird, weil zum Beispiel der Betrieb 200 Stellen bis in 2 Jahren abbauen wird. Um im Anschluss möglichst ohne Lücke einen neuen Job zu haben, sollen sich Arbeitnehmer künftig ein paar Wochen in anderen Firmen vorstellen und umschauen können.
12: Und das waren die Nachrichten aus Hamburg, Deutschland und der Welt.
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15: Aktuell ziehen noch einzelne Schauer oder Gewitter durch und auch in den nächsten Stunden bleibt es wechselhaft bei 15 Grad. Morgen gibt es mehr Wolken als Sonne, viel Schauer und Gewitter und eine Tagestopptemperatur von 25 Grad.
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18: Auf der A7 Hannover Richtung Hamburg. Achtung Autofahrer, zwischen Bispingen und Evendorf liegt ein Metallteil auf der Autobahn. Auch auf der A7 Flensburg Richtung Hamburg liegen zwischen Kaltenkirchen und Hennstedt-Ulzburg Reifenteile auf der Autobahn. Und in Hamburg ist die Hansastraße zwischen dem Mittelweg und der Roten Baumchaussee wegen eines Tennisturniers noch bis nächste Woche gesperrt. Das ist er, der Radio Hamburg Verkehr für Hamburg, Niedersachsen und Schleswig-Holstein.
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0: Jetzt nochmal ganz schnell rein in den Supermarkt nach eurem Feierabend, damit ihr noch die letzte Tüte Eiswürfel ergattert für euren Mittwochabenddrink. Und wir als euer Musiksender Nummer 1 hier bei Radio Hamburg beliefern euch mit ganz vielen Mega-Hits dazu. Eric Prydz gibt's gleich mit Call on Me, also schon mal Fenster runterkurbeln im Auto. Und Tiffany Harris macht den Anfang mit dem Besten von heute mit Vertigo. Ich bin Annike Riedkerken. Moin!

0: Wenn ihr euch für heute Abend noch vorgenommen habt, produktiv zu sein, dann verschiebt ihr das mal auf in 2 Stunden, wenn es sich noch ein bisschen abgekühlt hat. Jetzt heißt es erstmal Feierabend genießen, entspannen und ihr macht schon alles richtig. Radio Hamburg, euren Musiksender Nummer 1 hören. Gibt es ganz viele Mega-Hits und auch viel Neues mit dabei. Jetzt zum Beispiel gleich gibt es Chris the Sarandi für euch. Den kennen wir alle von Two Colors. Da hat er gemeinsam auf dem Beat von Safri Duo Cynical produziert. Ihr erinnert euch? Und da kommt es schon richtig krass durch. Der Typ hat so eine geile Stimme. Er sagt über sich selber, Small Town Boy with a Big Man's Voice. Also Kleinstadtjunge mit der Stimme eines großen Mannes. Und genau das zeigt er uns im Besten von heute nochmal so richtig auf die Fresse. Da ist nämlich nur seine geile Stimme zu hören. Gibt's jetzt hier für euch bei eurem Musiksender Nummer 1 zum Feierabend.
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0: Ihr seid im Auto auf dem Weg nach Hause und gleich an der Ampel geht der Blick mal verstohlen nach links und rechts, obwohl alle anderen Autofahrer gerade auch abgehen zu diesem krassen Radio Hamburg Megastar. Louis Capaldi, Before You Go. Einfach keinen besseren Ort als das Auto, um seine Gesangskünste zu erproben. Und das Beste von heute, das kommt von einer richtig coolen britischen Girls Band, die so ein bisschen die 2000er wieder zurückholt. Flo heißen die drei und ihren ganz neuer Hit Leak It. Schon geil, ne? So ein bisschen der Vibe von Sugar Babes. Hat auf jeden Fall was. Und das alles gibt's gleich für euch nach den News.
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20: Das Radio Hamburg Regenradar zeigt heute Abend einzelne Schauer und Gewitter, die uns auch nachts noch begleiten können. Morgen bleibt es überwiegend wolkig und nass mit einer Tagestop-Temperatur von 25 Grad.
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24: Auf der A7 Hannover Richtung Hamburg. Achtung Autofahrer, zwischen Bispingen und Evendorf liegt ein Metallteil auf der Autobahn. Auch auf der A7 Flensburg Richtung Hamburg liegen zwischen Kaltenkirchen und Hennstedt-Ulzburg Reifenteile auf der Autobahn. Und in Hamburg ist die Hansastraße zwischen dem Mittelweg und der Roten Baumchaussee wegen eines Tennisturniers noch bis nächste Woche gesperrt. Das ist er, der Radio Hamburg Verkehr für Hamburg, Niedersachsen und Schleswig-Holstein.
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0: 4 Mega-Hits am Stück gibt's jetzt hier für euren Mittwoch-Feierabend. Ihr düst ganz schnell ins Auto und dann starten wir rein mit Taylor Swift, Leonie, Louis Capaldi mit einer soften Nummer auch dabei und etwas ganz Neuem von einer britischen Girlband. Es sind so ein bisschen die R&B-Ikonen, die wir alle vermissen seit Anfang der 2000er. Sugar Babes, Spice Girls, wir alle haben sie geliebt. Und jetzt ist es quasi die Reinkarnation von denen. Die sind nämlich Anfang der 2000er geboren, mit dem Musikeinfluss aufgewachsen von den ganzen anderen krassen Frauen. Und jetzt machen sie einfach eigene geile Mucke. Und Flo gibt es jetzt hier für euch mit ihrem ganz neuen Track Leak It.
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0: Ist das Beste von heute für euch.

0: Das war das bitte heute Morgen.
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0: Wir haben alle mitgefiebert mit Melissa, Gianluca und Laura, als sie heute Morgen mit einer Schaufel so groß wie ein kleiner Finger im Sand nach den Deichbrand-Festival-Tickets gebuddelt haben. Und jetzt hören wir nochmal rein. Im Schnelldurchlauf, wie es heute Morgen klang.
2: Auf die Plätze. Fertig. Buddeln!
0: Ist das der Schatz? Ist das der Schatz?
3: Das ist der Boden.
4: Das ist der Boden, guck mal.
0: Laura ist schon am Boden angekommen, das war nicht der Schatz. Lauras Schaufel ist kaputt. Oh Gott, die ist durchgebrochen, du hast viel zu krass gehackt. Ja, Luca hat die Mama mitgebracht, guck mal nochmal.
5: Genau. Luca, gib Gas, wir wollen zum Deichbrand.
0: Nee, nein.
6: Oh mein Gott.
0: Genauso klang es dann, als Melissa heute Morgen den Schatz ausgebuddelt hat und für sie ging es dann mit Deichbrand-Festival-Tickets nach Hause. So cool und Congrats nochmal an dich an dieser Stelle. Und ihr macht's vielleicht genauso. Das war's nämlich noch nicht so mit dem Radio Hamburg Festival-Sommer. Es geht weiter, es gibt noch ganz viele weitere Tickets zu gewinnen. Ihr registriert euch einfach online unter radiohamburg.de. Das nächste ist dann vielleicht euers. Jetzt weiter in euren Mittwochabend mit Teddy Swims und Miss

0: Irgendwie verrückt, oder? Sonst reißen wir uns immer alle in U- und S-Bahn um die freien Sitzplätze. Und jetzt stehen wir alle im Türbereich und hoffen einfach an den Stationen auf ein bisschen Frischluft, wenn die Türen sich dann mal ganz kurz öffnen. Komplett verständlich, dass ihr gerade genau dort chillt, auf dem Rückweg vom Sport nach Hause. Bleibt einfach da und hier bei eurem Musiksender Nummer 1 bei Radio Hamburg gibt es ganz viele Mega-Hits und das Beste von heute. Und das kommt gleich nach den News von Chartskönig Alex Wong. Seit 11 Wochen ist er mit seinem Mega-Hit Fever Dream auf der Top 1 und wird irgendwie nicht vom Thron gestoßen. Mal schauen, ob es diese Woche jemand schafft. Jetzt gleich aber gibt es ihn auf jeden Fall mit Fever Dream und wir freuen uns drauf.
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2: Ich bin Thomas Rock. Bundeskanzler Merz sieht die schwarz-rote Koalition gestärkt in die Sommerpause gehen. Die Koalition habe Tritt gefasst, sagte Merz in der traditionellen Sommerpressekonferenz. Die Bilanz sei positiv, die Regierung habe ihren Rhythmus gefunden und trotz mancher Kritik geliefert, etwa vor kurzem bei der Reform der gesetzlichen Krankenversicherung. Merz räumte aber auch ein, dass man noch nicht dastehe, wo er Deutschland gerne sehen wolle.
3: Wir haben viel erreicht, aber es ist noch lange nicht genug. Ich schließe dieses erste Halbjahr mit der Zuversicht ab, dass wir auch im zweiten Halbjahr gute Politik machen für Deutschland.
2: Bundeskanzler Merz. Die Bundesregierung hat eine lange Liste von Maßnahmen zum Bürokratieabbau beschlossen. Vieles davon betrifft den Straßenverkehr. So soll es einfachere Regelungen für Taxiunternehmen geben. Regionale Lkw-Fahrverbote an Feiertagen wie Fronleichnam werden gestrichen. Außerdem reicht künftig das Kennzeichen von E-Autos aus, um in Umweltzonen in Innenstädten fahren zu dürfen. Eine grüne Plakette muss nicht mehr an die Scheibe geklebt werden. Bei der Fußball-WM steht am Abend das zweite Halbfinale auf dem Programm. Gesucht wird der Endspielgegner von Spanien. In Atlanta trifft England ab 21 Uhr auf Titelverteidiger Argentinien.
4: Gegen Titelverteidiger Argentinien geht es für England um mehr als nur Fußball. Die Rivalität beider Nationen ist politisch vom Falklandkrieg geprägt, sportlich vom WM-Viertelfinale 1986 mit der berühmten Hand Gottes. Damals erzielte Diego Maradona für Argentinien ein irreguläres Tor mit der Hand. England-Trainer Thomas Tuchel spricht von einer der größten Rivalitäten im Weltfußball. Nach dem mühevollen Sieg gegen Norwegen muss sich das Team um Bayern-Star Harry Kane und Real Madrids Jude Bellingham gegen Lionel Messi und Co. steigern, um das Endspiel gegen Spanien zu erreichen. Aus London, Philipp Detlefs.
2: Søren Werenskiold hat die 11. Etappe der Tour de France gewonnen. Der Norweger siegte im Massensprint in Nevers in der Mitte Frankreichs. Pascal Ackermann kam als bester Deutscher auf Rang 10. In der Gesamtwertung änderte sich nichts. Der Slowene Tadej Pogacar führt weiter mit gut 3,5 Minuten vor seinem dänischen Rivalen Jonas Vingegaard. Florian Lipowitz liegt auf Rang 6.
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5: Die nächsten Stunden bringen viele Wolken und stellenweise Schauer oder Gewitter. Dazu geht es runter auf 15 Grad. Morgen wird es unbeständig mit wenig Sonne und einer Tagestopptemperatur von 25 Grad.
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8: Auf der A1 Hamburg Richtung Lübeck. Achtung Autofahrer, zwischen Moorfleet und Billstedt liegt ein Plastikteil auf der Autobahn. Auf der A1 Hamburg Richtung Bremen hat es zwischen Sittensen und Elsdorf einen Unfall gegeben. Die Eutinerstraße in Ratekau ist nach einem Unfall gesperrt. Und in Hamburg ist die Hansastraße zwischen dem Mittelweg und der Roten Baumchaussee wegen eines Tennisturniers noch bis nächste Woche dicht. Das ist er, der Radio Hamburg Verkehr für Hamburg, Niedersachsen und Schleswig-Holstein.
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0: Schön, dass ihr dabei seid hier bei Radio Hamburg, euer Musiksender Nummer 1, während die ganze Familie jetzt langsam zu Hause eintrudelt, die Kids vom Ferienpass zurückkommen. Liefern wir euch die perfekten Mega-Hits für euer gemeinsames Abendessen vorbereiten. David Guetta und Sia sind gleich mit dabei mit Flames. Und los geht's mit dem Besten von heute, mit dem Track, der sich seit 11 Wochen auf der Top 1 der Radio Hamburg Charts hält, mit Alex Wong und Fever Dream. Ich bin Annike Riedkerken. Moin!

Ihr hört Radio Hamburg, euren Musiksender Nummer 1. Und wir sind weiter drin in eurem Mittwoch-Feierabend. Bei der Arbeit vermisst ihr aktuell vielleicht ein Geräusch, das so ungefähr klingt. Zugegebenermaßen auf Dauer wahnsinnig nervig, aber es wäre das Geräusch einer Klimaanlage. Viele von euch haben genau das nicht und schwitzen sich momentan einen Ast ab, wenn sie arbeiten sind. 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Weiter in den Feierabend geht's mit neuer Musik von Alesso und One Republic. Es ist so eine geile Kombi, diese melodischen Dance-Beats von Alesso, die wir ja sowieso lieben. Und Ryan Tedder, der Frontmann von One Republic, klingt einfach immer toll. Hier jetzt mit dem Besten von heute bei Musiksender Nummer 1 bei Radio Hamburg.

0: Was habt ihr so gemacht, als ihr 17 Jahre alt wart? Wahrscheinlich so jegliche Verantwortung von euch geschoben, gerade so geschafft, die Hausaufgaben für die Schule zu machen und viel mehr nicht. Radio Hamburg Megastar misste sie. Geboren als Simon Michaelis in der Nähe von Hamburg. Der hatte mit 17 schon sein fertig ausgestattetes Recordingstudio. Richtig krass, und genau das hört man auch im Besten von heute. Seinem ganz neuen Track hier bei eurem Musiksender Nummer 1 bei Radio Hamburg. In Sometimes I Love You gibt's gleich für euch hier nach den News mit ganz vielen anderen Mega-Hits. 4 am Stück sogar gleich mit dabei.
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4: Aktuell ziehen noch einzelne Schauer oder Gewitter durch und auch in den nächsten Stunden bleibt es wechselhaft bei 15 Grad. Morgen gibt es mehr Wolken als Sonne, viel Schauer und Gewitter und eine Tagestopptemperatur von 25 Grad.
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6: Auf der A1 Hamburg Richtung Lübeck. Achtung Autofahrer, zwischen Moorfleet und Billstedt liegt ein Plastikteil auf der Autobahn. Auf der A1 Hamburg Richtung Bremen hat es zwischen Sittensen und Elsdorf einen Unfall gegeben. Die Eutinerstraße in Ratekau ist nach einem Unfall gesperrt. Und in Hamburg ist die Hansastraße zwischen dem Mittelweg und der Roten Baumchaussee wegen eines Tennisturniers noch bis nächste Woche dicht. Das ist er, der Radio Hamburg Verkehr für Hamburg, Niedersachsen und Schleswig-Holstein.
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0: Und vielleicht führt euer Feierabend euch ja vorbei am Elbstrand hoch zum Altonaer Balkon und dann fühlt ihr euch gleich mal genauso wie der Radio Hamburg Megastar hinter dem nächsten Track hier. Wie müsste sie? Simon Michaelis ist nämlich auch gebürtiger Fass-Hamburger und deswegen treibt er sich ganz gerne auch mal hier in der schönsten Stadt der Welt herum. Zeigt er auch auf Instagram und da geht er genau ab zum Besten von heute. Gibt's jetzt hier gleich auch für euch auf die Ohren. Sometimes I Love You. Wenn ihr da also unterwegs seid, dann fühlt ihr euch einfach mal genau so wie der Megastar dahinter. Ist doch auch mal was, oder? Dazu dann noch Tiffany Aris mit Breathe und Michael Patrick Kelly und Ray Garvey mit Best Bad Friend. 4 Mega-Hits am Stück. Und ich bin Anneke Riedkerken. Moin!

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Alex Warren mit Fever Dream.

doch mal seit 11 Wochen auf der Top 1. Total krass, was der schafft. Und Bebe Rexha, die kommt nicht so ganz an ihn ran. Die ist mit New Religion die ganze Zeit auf der Top 2. Deswegen mein Hot Guess, Teddy Swims, der auch seit einigen Wochen schon auf der Top 3 ist, überholt jetzt einfach mal beide mit Mr. Know It All. Wäre doch auch mal eine gute neue Top 1, oder? Auf jeden Fall ultra spannend. Ihr schaltet ein. Am Samstag ab 17 Uhr geht's los. Und dann 2 Stunden lang Charts-Fieber. Ich freue mich schon ultra drauf. Und jetzt geht's weiter in euren Mittwoch-Feierabend mit Olivia Dean und So Easy to Find.

0: richtig anstrengender Sport im Grunde, sein Getränk kühl zu halten. Ihr seid so 2 Minuten vom Balkon weg, kommt wieder und schon wieder sind die Eiswürfel geschmolzen. Habt ihr dann einen guten Hack, wie ihr es lecker und kühl haltet, euer Feierabend-Drinkchen? Dann schickt uns mal eine WhatsApp an die 040 333 10.000 und dafür gibt es hier bei eurem Musiksender Nummer 1 bei Radio Hamburg ganz viele Mega-Hits. Ava Max ist gleich mit dabei mit Who's Laughing Now? Und das Beste von heute ist die Top 2 der Radio Hamburg Chart seit Wochen. Hängt Bibi Rexha da und schafft es nicht so ganz, Alex Rowan den Rang abzulaufen. Aber ist einfach auch ein geiler Track, den sie da hat. New Religion, das Beste von heute, gibt's gleich für euch.
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1: Ich bin Thomas Brockt. Bundeskanzler Merz hat den eingeschlagenen Reformkurs der schwarz-roten Bundesregierung herausgestellt und setzt auf gemeinsame weitere Vorhaben. Die Koalition habe Tritt gefasst, sagte Merz heute bei seiner Sommerpressekonferenz in Berlin.
2: Merz sagte, die Koalition habe ihren Arbeitsrhythmus gefunden und zuletzt wichtige Vorhaben wie die Reform der gesetzlichen Krankenversicherung auf den Weg gebracht. Für die Landtagswahlen im September zeigte er sich optimistisch und bekräftigte, dass die CDU weder mit der AfD noch mit der Linken zusammenarbeiten werde. Eine Reform der Schuldenbremse hält der Kanzler in dieser Wahlperiode dagegen für kaum noch erreichbar. Die geplanten Kürzungen beim Unterhaltsvorschuss verteidigte er, kündigte aber weitere Beratungen dazu in der Koalition an. Thomas Bleskin, Nachrichtenredaktion.
1: Die Bundesregierung hat eine lange Liste von Maßnahmen zum Bürokratieabbau beschlossen. Vieles davon betrifft den Straßenverkehr. So soll es einfachere Regelungen für Taxiunternehmen geben. Regionale Lkw-Fahrverbote an Feiertagen wie Fronleichnam werden gestrichen. Außerdem reicht künftig das Kennzeichen von E-Autos aus, um in Umweltzonen in Innenstädten fahren zu dürfen. Eine grüne Plakette muss nicht mehr an die Scheibe geklebt werden. Künftig sollen alle Vierjährigen in Deutschland vor der Schule zum Sprachtest. Das geht aus dem Entwurf eines neuen Kita-Gesetzes hervor, der deutschen Presseagentur vorliegt. Ministerin Prien will damit die Bildungschancen aller Kinder angleichen.
3: Mehr Kinder in öffentlicher Betreuung, möglichst früh Bescheid wissen, wenn es Probleme gibt und rechtzeitig auf diese Probleme reagieren. Das ist der Kern des Gesetzes, den die Bildungsministerin im Kopf hat. Die Tests sollen auch Vierjährige absolvieren, die nicht in der Kita sind. Grundgedanke dabei ist, dass Kinder nur mit ausreichenden Sprachkenntnissen in der Grundschule dem Unterricht folgen können. Tanja Wagner, Nachrichtenredaktion.
1: Mit zahlreichen Gedenkveranstaltungen hat die Türkei an den Putschversuch gegen die Regierung von Präsident Erdogan vor 10 Jahren erinnert. In Istanbul nahmen Tausende an einem Marsch über die erste Brücke über die Meerenge Bosporus teil. Dort hatten sich am 15. Juli 2016 Putschisten und regierungstreue Sicherheitskräfte schwere Gefechte geliefert. Es gab an dem Tag insgesamt mehr als 250 Todesopfer und mehr als 2000 Verletzte. Der Aufstand wurde schließlich niedergeschlagen.
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4: Das Radio Hamburg Regenradar zeigt heute Abend einzelne Schauer und Gewitter, die uns auch nachts noch begleiten können. Morgen bleibt es überwiegend wolkig und nass mit einer Tagestopptemperatur von 25 Grad.
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7: Auf der A1 Hamburg Richtung Bremen. Achtung Autofahrer, zwischen Sittensen und Elsdorf hat es einen Unfall gegeben. Auf der A7 Hannover Richtung Hamburg hat es zwischen Tieshope und der Raststätte Seevetal einen Unfall gegeben. Und in Hamburg ist die Hansastraße zwischen dem Mittelweg und der Roten Baumchaussee wegen eines Tennisturniers noch bis nächste Woche gesperrt. Der Radio Hamburg Verkehr für Hamburg, Niedersachsen und Schleswig-Holstein.
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9: Puh, einmal alle durchatmen. Es kühlt endlich ab hier in der schönsten Stadt der Welt. Und wir können den Feierabend so richtig geil genießen. Dazu gibt's hier beim Musiksender Nummer 1 ganz viel Frauenpower jetzt erstmal. Ava Max mit Who's Laughing Now. Und davor gibt's noch das Beste von heute von Bebe Rexha und Faithless New Religion. Ich bin Anneke Riedkerken. Moin!

0: Mittendrin in den Sommerferien befinden wir uns hier im Norden. Und da steht vielleicht bei euch ja auch die ein oder andere Zugfahrt an. Da hatte Michelle aus dem Team von eurer Radio Hamburg Morning Show Guten Morgen Hamburg einen richtig guten Tipp für euch.
1: Du hast einen absoluten Lifehack für alle, die jetzt zum Beispiel heute Morgen noch in Urlaub fahren wollen. Mit der Bahn.
2: Ja, ihr kennt doch bestimmt, wenn ihr mit der Bahn fahrt, die Aussicht, dass ihr quasi permanent nur auf so einen QR-Code drauf guckt, weil der auf dem Sitz vor euch drauf ist.
3: Auswendig lernen.
2: Ja, es gibt zwei QR-Codes. Einer fürs WLAN, der ist nett gemeint, würde ich mal sagen. Und dann gibt es einen, da steht Feedback drauf. Und wenn ihr auf diesen Feedback-Button drückt und zum Beispiel, wie ich es jetzt gerade erlebt habe, sagt, könnte ein bisschen kälter sein in diesem ICE, gibt es eventuell eine Klimaanlage, dann funktioniert das tatsächlich. Oh. Innerhalb von 10 Minuten wurde es kälter in diesem ICE und ich habe ein bisschen recherchiert. Wenn sich genügend Menschen quasi finden, die auch sagen, oh, mir ist ein bisschen zu warm, dann kriegt quasi irgendein System das Ganze mit und schickt an denjenigen, der für den Waggon zuständig ist, so eine Nachricht raus und sagt, hier, dreh mal die Klimaanlage kälter und zack, funktioniert es.
3: Ach, krass.
1: Also, und habt ihr denn allen anderen auch Bescheid gesagt oder wie ist das? War das so ein kollektives, uns ist zu warm?
2: Bei der Temperatur mussten wir niemandem Bescheid sagen. Das haben alle kollektiv mitbekommen, aber also ich habe niemanden bemerkt, der um mich herum jetzt auch noch dieses Ding benutzt hat. Anscheinend hat auch einer gereicht.
1: Genau, also wenn ihr diesen Lifehack befolgt, nehmt bitte noch eine Jacke mit in die Bahn. Das könnte kalt werden.
0: Ja. Super, danke für den Tipp, Michelle. Und für euch geht's weiter in den Mittwochfeierabend mit neuer Musik von Jack Dean. Ultra emotional und richtig, richtig schön. Neu bei eurem

0: wurde gerade kollektiv bei euch beschlossen, dass ihr die kleine Abendrunde am See oder im Park noch ein bisschen länger nach hinten rauszögert. Dann liefern wir als euer Musiksender Nummer 1 hier bei Radio Hamburg natürlich sehr gerne noch weiter die perfekten Mega-Hits für die Parkchillerei. Avicii und Addicted to You gibt's gleich für euch. I'm addicted to you. Perfekter, chilliger Beat, um mal so ein bisschen mit den Friends übers Leben zu reden. Und Leonie und Callum Scott passen mit dem Perfekten von heute auch gut, nein, mit dem Besten von heute auch perfekt in euren Abend. Baby, won't you stay for me? Vier Mega-Hits am Stück gibt's dann gleich für euch.
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7: Die nächsten Stunden bringen viele Wolken und stellenweise Schauer oder Gewitter. Dazu geht es runter auf 15 Grad. Morgen wird es unbeständig mit wenig Sonne und einer Tagestop-Temperatur von 25 Grad.
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8: Auf der A1 Hamburg Richtung Bremen. Achtung Autofahrer, zwischen Sittensen und Elsdorf hat es einen Unfall gegeben. Auf der A7 Hannover Richtung Hamburg hat es zwischen Tieshope und der Raststätte Seevetal einen Unfall gegeben. Und in Hamburg ist die Hansastraße zwischen dem Mittelweg und der Roten Baumchaussee wegen eines Tennisturniers noch bis nächste Woche gesperrt. Der Radio Hamburg Verkehr für Hamburg, Niedersachsen und Schleswig-Holstein.
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0: Genau das machen wir hier bei Radio Hamburg, euer Musiksender Nummer 1. Schön, dass ihr dabei seid. Und die Megahits, die lohnen sich auch so richtig. Leonie und Callum Scott gibt's gleich für euch mit den Besten von heute mit Stay. Loy ist dabei, Avicii mit so ein bisschen Retro-Feeling. Und los geht's mit etwas ganz Neuem von Radio Hamburg Megastar. Alex Warren. Passenger heißt der Song. Der ist einfach richtig, richtig schön. Das Beste von heute. Genießt es. Ich bin Anneke Riedkerken.

Leonie und Callum Scott mit dem Besten von heute. Stay für euch bei eurem Musiksender Nummer 1 bei Radio Hamburg. 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Also unbedingt einschalten und weiter in den Feierabend geht's mit St. John und Roses im Almanach.

wenn es so eine Musikrichtung gibt, die wirklich perfekt in diesen Sommer passt, den wir hier aktuell in Norddeutschland genießen, dann ist es Tropical House. Und prädestiniert dafür ist DJ Kygo. Der macht einfach die krassesten Beats, die einfach nur nach Festival, Open Air, gute Laune, Sommer, Lockerheit klingen. Und dafür hat er sich dann einfach mal Khalid und Griffin geschnappt. Mit denen wird es dann mal richtig auf den Punkt gebracht. Im Besten von heute in Save My Love. Und das gibt's gleich für euch hier bei eurem Musiksender Nummer 1 bei Radio Hamburg nach 10. 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
1: Ich bin Diana Kramer. Die Bundesregierung hat weitere Schritte zum Abbau der Bürokratie beschlossen. Das Kabinett einigte sich unter anderem darauf, etliche Dokumentationspflichten für Firmen abzuschaffen. In Arztpraxen soll die elektronische Überweisung eingeführt werden und bei Verkehrsbauvorhaben sollen Verfahren vereinfacht werden.
2: Rund 600 Millionen Euro jährlich will die Bundesregierung einsparen, indem bürokratische Verpflichtungen für Bürger und Firmen abgeschafft werden. Beispielsweise sollen sich Halter von E-Autos künftig nicht mehr um eine grüne Umweltplakette kümmern müssen. Der Pflichttermin beim Jobcenter soll auch digital per Videoschalte möglich sein. Auch elektronische Arztüberweisungen sind geplant. Und die Bundesregierung will Fahrverbote für Lkw an Feiertagen wie Fronleichnam, Allerheiligen oder dem Reformationstag aufheben. Tanja Wagner, Nachrichtenredaktion.
1: Bundeskanzler Friedrich Merz sieht die schwarz-rote Koalition gestärkt in die Sommerpause gehen. Die Koalition habe Tritt gefasst, sagte Merz in der traditionellen Sommerpressekonferenz in Berlin. Die Regierung habe ihren Rhythmus gefunden und trotz mancher Kritik geliefert, etwa bei der Reform der gesetzlichen Krankenversicherung. Merz räumte aber auch ein, dass man noch nicht dastehe, wo er Deutschland gerne sehen wolle. Wer in einer der Krisenbranchen arbeitet und noch fest in seinem Job ist, tut sich oft schwer, gleichzeitig etwas Neues zu suchen. Die Regierung will hier nun neue Möglichkeiten schaffen und hat grünes Licht für einen Gesetzentwurf zur Job-to-Job-Erprobung gegeben.
3: Die Job-to-Job-Erprobung ist nicht für jeden gedacht, sondern konkret für diejenigen, deren Anstellung absehbar enden wird, weil zum Beispiel der Betrieb 200 Stellen bis in 2 Jahren abbauen wird. Um im Anschluss möglichst ohne Lücke einen neuen Job zu haben, sollen sich Arbeitnehmer künftig ein paar Wochen in anderen Firmen vorstellen und umschauen können. In Absprache mit dem noch Arbeitgeber. Während der Erprobung würde sich dann auch klären, ob ich vielleicht noch eine Weiterbildung benötige. Aus Berlin, Lea Matschulat.
1: Lustige Episode vor dem Halbfinalkracher heute bei der Fußball-WM. Schon vor Anpfiff haben sich England und Argentinien das erste Duell geliefert, und zwar auf der Straße. Bei der Anfahrt zum WM-Stadion in Atlanta war der Mannschaftsbus der Argentinier eher gemächlich unterwegs und wurde kurzerhand vom Bus der Engländer überholt. Pünktlich im Stadion waren beide Teams.
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4: Aktuell ziehen noch einzelne Schauer oder Gewitter durch und auch in den nächsten Stunden bleibt es wechselhaft bei 15 Grad. Morgen gibt es mehr Wolken als Sonne, viel Schauer und Gewitter und eine Tagestemperatur von 25 Grad.
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7: In Hamburg ist die Hansastraße zwischen dem Mittelweg und der Roten Baumchaussee wegen eines Tennisturniers noch bis nächste Woche gesperrt. Soweit der Radio Hamburg Verkehr für Hamburg, Niedersachsen und Schleswig-Holstein.
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8: Habt ihr noch so eine Sonnenbrille, die so leicht verfärbt ist, zu Hause rumliegen? Dann schnappt euch die mal. Willkommen hier im Mittwochabend bei Radio Hamburg, euer Musiksender Nummer 1. Diese bunte Sonnenbrille könntet ihr gleich gut einsetzen beim Besten von heute. Kaigo, Khalid und Griffin, einer der geilsten Tropical House Acts, die wir hier aktuell im Programm haben. Save My Love gibt's jetzt hier. Und dann spannen wir nochmal richtig schön aus, bevor es dann morgen wieder zur Arbeit geht. Ich bin Anneke Riedkerken. Moin!

0: Ihr hört Radio Hamburg, euren Musiksender Nummer 1. Und vielleicht seid ihr ja gerade unterwegs bei so einem kleinen Late-Night-Spaziergang mit der kostenlosen Radio Hamburg-App. Dann ist das hier der perfekte Soundtrack. Es gibt nämlich was Neues von Radio Hamburg Megastar Ellie Goulding. Ich finde, die hat so eine krasse Stimme. Immer so bisschen sexy, bisschen frech, aber trotzdem so krass kraftvoll. Und genau das transportiert sie auch wieder perfekt in Black Prada Dress. Ist das Beste von heute und ganz neu hier für euch. Viel Spaß damit.
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0: nicht geschossener Tore unserer deutschen Nationalelf, sind wir uns doch alle einig. Dieser WM-Sommer war trotzdem irgendwie schön, oder? So dieses Gefühl von alle zusammen mit Fiebern, abends Public Viewing, genau das Gefühl. Holen wir euch jetzt gleich mal zurück mit dem Besten von heute, dem WM-Song, der wirklich diesen Sommer geprägt hat. Shakira und Burna Boy gemeinsam mit Die Die. Ganz neu hier für euch bei eurem Musiksender Nummer 1 bei Radio Hamburg. Ganz viele Mega-Hits ja sowieso noch den ganzen Abend über. Und 4 am Stück gibt's dann gleich für euch.
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6: Das Radio Hamburg Regenradar zeigt heute Abend einzelne Schauer und Gewitter, die uns auch nachts noch begleiten können. Morgen bleibt es überwiegend wolkig und nass mit einer Tagestopptemperatur von 25 Grad.
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7: In Hamburg ist die Hansastraße zwischen dem Mittelweg und der Roten Baumchaussee wegen eines Tennisturniers noch bis nächste Woche gesperrt. Soweit der Radio Hamburg Verkehr für Hamburg, Niedersachsen und Schleswig-Holstein.
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8: Yes, ganz viele Gründe. 4 am Stück jetzt sogar gleich für euch mit dabei. Disco Boys aus diesen Glass Animals und ein Megahit, den wir alle jetzt in der WM so sehr lieben gelernt haben. Der ganz neue von Shakira und Burner Boy. Die, die. Ihr liebt ihn doch alle genauso sehr wie wir hier im Radio Hamburg Team, auch wenn Deutschland jetzt schon ausgeschieden ist. Es ist einfach ein geiler Sommertrack und wird uns immer an diese WM erinnern. Ganz viel Spaß dabei. Ich bin Anneke Riedkerken. Moin!

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Weiter geht's in euren Mittwochabend. Langsam Bett fertig machen vielleicht mit Tiffany Harris und dem Besten von heute. Das ist Vertigo hier jetzt für euch. Viel Spaß!

Angetestet habt ihr schon mal im Schlafzimmer und es ist einfach noch viel zu heiß, um überhaupt daran zu denken, jetzt schon schlafen zu gehen. Gar kein Problem. Hier bei eurem Musiksender Nummer 1 bei Radio Hamburg gibt's ganz viele Mega-Hits die ganze Nacht durch. Also 1000 Gründe, noch lange wach zu bleiben. Michael Patrick Kelly mit Run Free ist einer davon. Und wenn schon wach bleiben, dann vielleicht richtig mit ein bisschen Partystimmung. Das Beste von heute kommt von J.Lo und David Guetta. Save Me Tonight. Gibt's alles gleich für euch nach den News um 11. Und noch davor gibt's One Republic mit West Coast Fall.

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1: Ich bin Diana Kramer. Die Koalition hat Tritt gefasst. Das war die zentrale Botschaft des Bundeskanzlers bei seiner Sommerpressekonferenz in Berlin. Der Frage nach Fehlern wich Friedrich Merz dabei aus. Nach Protest der SPD gegen Einschnitte beim Unterhaltsvorschuss für Alleinerziehende gibt sich der Kanzler allerdings gesprächsbereit.
2: Es ist ein Schlag ins Gesicht für Alleinerziehende. Der Unterhaltsvorschuss soll nur noch für Kinder bis 16 gelten, nicht mehr wie bisher bis 18. Für Alleinerziehende, deren Partner sich ohnehin drücken, ist der Wegfall von knapp 400 Euro schlicht eine Katastrophe. Das geht so gar nicht, heißt es von der SPD. Merz dagegen sagt, die Kosten für diese Leistung hätten sich binnen 8 Jahren vervierfacht. Angesichts der akuten Finanznot der Kommunen sei das auf Dauer nicht tragbar. Auch könnten 16-Jährige ja schon arbeiten gehen. Tanja Wagner, Nachrichtenredaktion.
1: Die Bundesregierung hat mehrere Maßnahmen zum Bürokratieabbau beschlossen. Vieles davon betrifft den Straßenverkehr. So soll es einfachere Regelungen für Taxiunternehmen geben. Regionale Lkw-Fahrverbote an Feiertagen wie Fronleichnam werden gestrichen. Und E-Autos brauchen künftig beim Befahren von Umweltzonen in Innenstädten keine grüne Plakette mehr. Tanken wird immer teurer. Vor allem Diesel hat sich auf Wochensicht massiv verteuert. Laut ADAC liegt der Preis im bundesweiten Durchschnitt inzwischen bei 2,07 Euro. Grund dafür ist die neue Eskalation zwischen den USA und dem Iran. US-Präsident Donald Trump droht Teheran erneut mit Angriffen auf die zivile Infrastruktur des Landes.
3: Schwere Bombardierung von Brücken und Kraftwerken im Iran, damit droht Trump schon seit Monaten. Der Iran reagiert mit Raketen und Drohnen auf Ziele in der Golfregion und Jordanien. In einer Krisensitzung erörterte Trump eine massiv verschärfte Offensive. Irans Revolutionsgarden drohen mit einer Blockade aller Öl- und Erdgasexporte. Tina Eck, USA.
1: Bei einem Angriff auf offener Straße in Trier ist ein Student getötet worden. Der 22-Jährige wurde laut Polizei von einem Gleichaltrigen mit einem Messer angegriffen. Er starb noch vor Ort. Der Tatverdächtige, ein Afghane, war zunächst geflüchtet, konnte aber festgenommen werden. Die Hintergründe sind noch unklar.
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4: Die nächsten Stunden bringen viele Wolken und stellenweise Schauer oder Gewitter. Dazu geht es runter auf 15 Grad. Morgen wird es unbeständig mit wenig Sonne und einer Tagestop-Temperatur von 25 Grad.
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6: In Hamburg ist die Hansastraße zwischen dem Mittelweg und der Roten Baumchaussee wegen eines Tennisturniers noch bis nächste Woche gesperrt. Soweit der Radio Hamburg Verkehr für Hamburg, Niedersachsen und Schleswig-Holstein.
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3: Ich bin Diana Kramer. Die Koalition hat Tritt gefasst. Das war die zentrale Botschaft des Bundeskanzlers bei seiner Sommerpressekonferenz in Berlin. Der Frage nach Fehlern wich Friedrich Merz dabei aus. Nach Protest der SPD gegen Einschnitte beim Unterhaltsvorschuss für Alleinerziehende gibt sich der Kanzler allerdings gesprächsbereit.
4: Es ist ein Schlag ins Gesicht für Alleinerziehende. Der Unterhaltsvorschuss soll nur noch für Kinder bis 16 gelten, nicht mehr wie bisher bis 18. Für Alleinerziehende, deren Partner sich ohnehin drücken, ist der Wegfall von knapp 400 Euro schlicht eine Katastrophe. Das geht so gar nicht, heißt es von der SPD. Merz dagegen sagt, die Kosten für diese Leistung hätten sich binnen 8 Jahren vervierfacht. Angesichts der akuten Finanznot der Kommunen sei das auf Dauer nicht tragbar. Auch könnten 16-Jährige ja schon arbeiten gehen. Tanja Wagner, Nachrichtenredaktion.
3: Die Bundesregierung hat mehrere Maßnahmen zum Bürokratieabbau beschlossen. Vieles davon betrifft den Straßenverkehr. So soll es einfachere Regelungen für Taxiunternehmen geben. Regionale Lkw-Fahrverbote an Feiertagen wie Fronleichnam werden gestrichen. Und E-Autos brauchen künftig beim Befahren von Umweltzonen in Innenstädten keine grüne Plakette mehr. Tanken wird immer teurer. Vor allem Diesel hat sich auf Wochensicht massiv verteuert. Laut ADAC liegt der Preis im bundesweiten Durchschnitt inzwischen bei 2,07 Euro. Grund dafür ist die neue Eskalation zwischen den USA und dem Iran. US-Präsident Donald Trump droht Teheran erneut mit Angriffen auf die zivile Infrastruktur des Landes.
5: Schwere Bombardierung von Brücken und Kraftwerken im Iran, damit droht Trump schon seit Monaten. Der Iran reagiert mit Raketen und Drohnen auf Ziele in der Golfregion und Jordanien. In einer Krisensitzung erörterte Trump eine massiv verschärfte Offensive. Irans Revolutionsgarden drohen mit einer Blockade aller Öl- und Erdgasexporte. Tina Eck, USA.
3: Bei einem Angriff auf offener Straße in Trier ist ein Student getötet worden. Der 22-Jährige wurde laut Polizei von einem Gleichaltrigen mit einem Messer angegriffen. Er starb noch vor Ort. Der Tatverdächtige, ein Afghane, war zunächst geflüchtet, konnte aber festgenommen werden. Die Hintergründe sind noch unklar.
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6: Aktuell ziehen noch einzelne Schauer oder Gewitter durch und auch in den nächsten Stunden bleibt es wechselhaft bei 15 Grad. Morgen gibt es mehr Wolken als Sonne, viel Schauer und Gewitter und eine Tagestopptemperatur von 25 Grad.
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8: In Hamburg ist die Hansastraße zwischen dem Mittelweg und der Roten Baumchaussee wegen eines Tennisturniers noch bis nächste Woche gesperrt. Soweit der Radio Hamburg Verkehr für Hamburg, Niedersachsen und Schleswig-Holstein.
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1: Ich bin Diana Kramer. Titelverteidiger Argentinien steht erneut im Endspiel der Fußball-WM. Die Südamerikaner um Superstar Lionel Messi bezwangen im Halbfinale England mit 2:1. Argentinien trifft damit am Sonntag im Kampf um den 4. WM-Titel auf Europameister Spanien. Bundeskanzler Friedrich Merz sieht die schwarz-rote Koalition vor der Sommerpause auf Kurs. Bei seiner traditionellen Sommerpressekonferenz in Berlin zog er eine weitgehend positive Bilanz der Regierungsarbeit.
2: Die Bundesregierung hat ihren Rhythmus gefunden, trotz mancher Kritik. Wir haben geliefert und wir haben die Dimension der Aufgaben, die vor uns stehen, erkannt. Ich bin und bleibe zuversichtlich, dass es uns gelingt, in den drei Ländern, vor allen Dingen in Sachsen-Anhalt und in Mecklenburg-Vorpommern, zu verhindern, dass es hier eine Mehrheit der AfD nach Mandaten in den jeweiligen Landesparlamenten gibt.
1: Kanzler Merz räumte aber auch ein, dass man trotz vieler angestoßener Reformen noch nicht dastehe, wo er Deutschland gern sehen wolle. Beim Heizungstausch haben Wärmepumpen fossile Heizkessel überholt. Im vergangenen Jahr waren die Geräte in deutschen Wohngebäuden erstmals die am häufigsten eingebaute Heizungsart. Das zeigt eine Auswertung des Instituts der deutschen Wirtschaft.
3: Die IW-Experten sprechen von einer Trendwende. Wer mit einer Wärmepumpe heize, zahle derzeit die niedrigsten Heizkosten. Auch könnten die meisten Geräte im Winter heizen und im Sommer kühlen, ein unschlagbarer Vorteil. Trotz der Sparmaßnahmen der Bundesregierung sehen die Wirtschaftsfachleute die Wärmepumpe weiter auf dem Vormarsch. In den nächsten Jahren wird es den Regierungsplänen zufolge allerdings weniger Zuschüsse geben. Bisher ist beim Umstieg eine Förderung bis zu 70% möglich. Bis 2030 soll der Betrag schrittweise um mehrere tausend Euro sinken. Tanja Wagner, Nachrichtenredaktion.
1: Das US-Militär hat nach eigenen Angaben die zweite Angriffswelle des Tages gegen den Iran gestartet. Diese habe am Nachmittag US-Ostküstenzeit begonnen, teilte das für die Region zuständige Kommando des US-Militärs auf der Plattform X mit. Die regierungsnahe iranische Nachrichtenagentur MEA berichtete von Explosionen und Angriffen in mehreren Regionen des Landes. US-Präsident Donald Trump hatte dem Iran jüngst einmal mehr mit Angriffen auf zivile Infrastruktur gedroht.
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4: Das Radio Hamburg Regenradar zeigt heute Abend einzelne Schauer und Gewitter, die uns auch nachts noch begleiten können. Morgen bleibt es überwiegend wolkig und nass mit einer Tagestop-Temperatur von 25 Grad.
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6: In Hamburg ist die Hansastraße zwischen dem Mittelweg und der Roten Baumchaussee wegen eines Tennisturniers noch bis nächste Woche gesperrt. Soweit der Radio Hamburg Verkehr für Hamburg, Niedersachsen und Schleswig-Holstein.

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1: Ich bin Diana Kramer. Titelverteidiger Argentinien steht erneut im Endspiel der Fußball-WM. Die Südamerikaner um Superstar Lionel Messi bezwangen im Halbfinale England mit 2:1. Argentinien trifft damit am Sonntag im Kampf um den 4. WM-Titel auf Europameister Spanien. Bundeskanzler Friedrich Merz sieht die schwarz-rote Koalition vor der Sommerpause auf Kurs. Bei seiner traditionellen Sommerpressekonferenz in Berlin zog er eine weitgehend positive Bilanz der Regierungsarbeit.
2: Die Bundesregierung hat ihren Rhythmus gefunden, trotz mancher Kritik. Wir haben geliefert und wir haben die Dimension der Aufgaben, die vor uns stehen, erkannt. Ich bin und bleibe zuversichtlich, dass es uns gelingt, in den drei Ländern, vor allen Dingen in Sachsen-Anhalt und in Mecklenburg-Vorpommern, zu verhindern, dass es hier eine Mehrheit der AfD nach Mandaten in den jeweiligen Landesparlamenten gibt.
1: Kanzler Merz räumte aber auch ein, dass man trotz vieler angestoßener Reformen noch nicht dastehe, wo er Deutschland gern sehen wolle. Beim Heizungstausch haben Wärmepumpen fossile Heizkessel überholt. Im vergangenen Jahr waren die Geräte in deutschen Wohngebäuden erstmals die am häufigsten eingebaute Heizungsart. Das zeigt eine Auswertung des Instituts der deutschen Wirtschaft.
3: Die IW-Experten sprechen von einer Trendwende. Wer mit einer Wärmepumpe heize, zahle derzeit die niedrigsten Heizkosten. Auch könnten die meisten Geräte im Winter heizen und im Sommer kühlen, ein unschlagbarer Vorteil. Trotz der Sparmaßnahmen der Bundesregierung sehen die Wirtschaftsfachleute die Wärmepumpe weiter auf dem Vormarsch. In den nächsten Jahren wird es den Regierungsplänen zufolge allerdings weniger Zuschüsse geben. Bisher ist beim Umstieg eine Förderung bis zu 70% möglich. Bis 2030 soll der Betrag schrittweise um mehrere tausend Euro sinken. Tanja Wagner, Nachrichtenredaktion.
1: Das US-Militär hat nach eigenen Angaben die zweite Angriffswelle des Tages gegen den Iran gestartet. Diese habe am Nachmittag US-Ostküstenzeit begonnen, teilte das für die Region zuständige Kommando des US-Militärs auf der Plattform X mit. Die regierungsnahe iranische Nachrichtenagentur MER berichtete von Explosionen und Angriffen in mehreren Regionen des Landes. US-Präsident Donald Trump hatte dem Iran jüngst einmal mehr mit Angriffen auf zivile Infrastruktur gedroht.
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4: Die nächsten Stunden bringen viele Wolken und stellenweise Schauer oder Gewitter. Dazu geht es runter auf 15 Grad. Morgen wird es unbeständig mit wenig Sonne und einer Tagestop-Temperatur von 25 Grad.
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6: In Hamburg ist die Hansastraße zwischen dem Mittelweg und der Roten Baumchaussee wegen eines Tennisturniers noch bis nächste Woche gesperrt. Soweit der Radio Hamburg Verkehr für Hamburg, Niedersachsen und Schleswig-Holstein.
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1: Ich bin Diana Kramer. Das Finale der Fußball-WM ist perfekt. Titelverteidiger Argentinien um Superstar Lionel Messi hat im Halbfinale England mit 2:1 besiegt. Die Argentinier treffen im Endspiel am Sonntag auf Europameister Spanien.
2: Mit einer unglaublichen Energieleistung dreht Argentinien dieses Halbfinale, in dem Anthony Gordon nach 55 Minuten zunächst Thomas Tuchels Engländer in Führung bringt. Aber danach spielt fast nur noch der Weltmeister, der England phasenweise im eigenen Strafraum einschnürt, sich Chance auf Chance erspielt und am Ende verdient siegt. Enzo Fernandes macht in der 85. Minute den Ausgleich, Lautaro Martinez in der 2. Minute der Nachspielzeit den Siegtreffer, jeweils auf Vorlage von Messi. Dem winkt jetzt am Sonntag sein 2. WM-Titel. Thomas Thonfeld, Sportredaktion.
1: Die Kritik der SPD an den Plänen von Familienministerin Karin Prien, den Unterhaltsvorschuss für Alleinerziehende zu kürzen, reißt nicht ab. Mecklenburg-Vorpommerns Ministerpräsidentin Manuela Schwesig kritisiert neben Prien auch Bundeskanzler Merz. Beide hätten die Lebenssituation von Alleinerziehenden und ihren Kindern nicht verstanden, sagte Schwesig dem Spiegel. Viele wären trotz Arbeit auf den Unterhaltsvorschuss angewiesen. Diesen übernimmt der Staat bisher bis zum 18. Geburtstag des Kindes, wenn der Partner keinen Unterhalt zahlt. Laut Familienministerin soll das künftig nur noch bis zum 16. Geburtstag gelten. Kanzler Merz hatte das mit Blick auf gestiegene Ausgaben verteidigt. Schwesig spricht von Sparmaßnahmen zulasten der Kinder. Die Bundesregierung hat weitere Schritte zum Abbau der Bürokratie beschlossen. Das Kabinett einigte sich unter anderem darauf, Dokumentationspflichten für Firmen abzuschaffen.
3: Rund 600 Millionen Euro jährlich will die Bundesregierung einsparen, indem bürokratische Verpflichtungen für Bürger und Firmen abgeschafft werden. Beispielsweise sollen sich Halter von E-Autos künftig nicht mehr um eine grüne Umweltplakette kümmern müssen. Der Pflichttermin beim Jobcenter soll auch digital per Videoschalte möglich sein. Auch elektronische Arztüberweisungen sind geplant. Tanja Wagner, Nachrichtenredaktion.
1: In Trier ist ein Student bei einem Angriff auf offener Straße getötet worden. Der 22-Jährige war laut Polizei von einem Gleichaltrigen mit einem Messer angegriffen worden. Der Tatverdächtige, ein Afghane, konnte festgenommen werden. Die Ermittlungen laufen.
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4: Aktuell ziehen viele Wolken und noch einzelne Schauer oder Gewitter durch bei rund 15 Grad. Der Tag startet wechselhaft und bringt später weitere Schauer und Gewitter bei einer Tagestopptemperatur von 25 Grad.
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7: In Hamburg ist die Hansastraße zwischen dem Mittelweg und der Roten Baumchaussee wegen eines Tennisturniers noch bis nächste Woche gesperrt. Soweit der Radio Hamburg Verkehr für Hamburg, Niedersachsen und Schleswig-Holstein.
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10: Ich bin Diana Kramer. Das Finale der Fußball-WM ist perfekt. Titelverteidiger Argentinien um Superstar Lionel Messi hat im Halbfinale England mit 2:1 besiegt. Die Argentinier treffen im Endspiel am Sonntag auf Europameister Spanien.
11: Mit einer unglaublichen Energieleistung dreht Argentinien dieses Halbfinale, in dem Anthony Gordon nach 55 Minuten zunächst Thomas Tuchels Engländer in Führung bringt. Aber danach spielt fast nur noch der Weltmeister, der England phasenweise im eigenen Strafraum einschnürt, sich Chance auf Chance erspielt und am Ende verdient siegt. Enzo Fernandes macht in der 85. Minute den Ausgleich, Lautaro Martinez in der 2. Minute der Nachspielzeit den Siegtreffer, jeweils auf Vorlage von Messi. Dem winkt jetzt am Sonntag sein 2. WM-Titel. Thomas Thonfeld, Sportredaktion.
10: Die Kritik der SPD an den Plänen von Familienministerin Karin Prien, den Unterhaltsvorschuss für Alleinerziehende zu kürzen, reißt nicht ab. Mecklenburg-Vorpommerns Ministerpräsidentin Manuela Schwesig kritisiert neben Prien auch Bundeskanzler Merz. Beide hätten die Lebenssituation von Alleinerziehenden und ihren Kindern nicht verstanden, sagte Schwesig dem Spiegel. Viele wären trotz Arbeit auf den Unterhaltsvorschuss angewiesen. Diesen übernimmt der Staat bisher bis zum 18. Geburtstag des Kindes, wenn der Partner keinen Unterhalt zahlt. Laut Familienministerin soll das künftig nur noch bis zum 16. Geburtstag gelten. Kanzler Merz hatte das mit Blick auf gestiegene Ausgaben verteidigt. Schwesig spricht von Sparmaßnahmen zu Lasten der Kinder. Die Bundesregierung hat weitere Schritte zum Abbau der Bürokratie beschlossen. Das Kabinett einigte sich unter anderem darauf, Dokumentationspflichten für Firmen abzuschaffen.
12: Rund 600 Millionen Euro jährlich will die Bundesregierung einsparen, indem bürokratische Verpflichtungen für Bürger und Firmen abgeschafft werden. Beispielsweise sollen sich Halter von E-Autos künftig nicht mehr um eine grüne Umweltplakette kümmern müssen. Der Pflichttermin beim Jobcenter soll auch digital per Videoschalte möglich sein. Auch elektronische Arztüberweisungen sind geplant. Tanja Wagner, Nachrichtenredaktion.
10: In Trier ist ein Student bei einem Angriff auf offener Straße getötet worden. Der 22-Jährige war laut Polizei von einem Gleichaltrigen mit einem Messer angegriffen worden. Der Tatverdächtige, ein Afghane, konnte festgenommen werden. Die Ermittlungen laufen.
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13: In den nächsten Stunden bleibt es wolkig und stellenweise nass. Auch ein Gewitter ist möglich. Zum Start in den Tag gibt's viele Wolken und später weitere Schauer bei einer Tagestopptemperatur von 25 Grad.
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16: In Hamburg ist die Hansastraße zwischen dem Mittelweg und der Roten Baumchaussee wegen eines Tennisturniers noch bis nächste Woche gesperrt. Soweit der Radio Hamburg Verkehr für Hamburg, Niedersachsen und Schleswig-Holstein.
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